0: Wiederhole, dies ist kein Wettbewerb. Und trotzdem schickt ihr mir, wie lange ihr arbeitet. Ja, ich hatte eben eine Kollegin, die um 1 Uhr Feierabend gemacht hat. Ja. Dann gibt es Leute, die müssen bis 6 arbeiten. Und jetzt meldet sich der Micha rein. 0221-567-89111. Und pass auf, hört selbst.
1: Ja, hier ist der Micha. Ne? Und ich wollte mal nur mal eben sagen, dass seit gestern 13.30 Uhr am Arbeiten bin. Und dann auch jetzt gleich mal um 2 Uhr Feierabend mache, ne?
0: Ja, dann sage ich Glückwunsch dazu, Micha. Geht im Entsorgungsfachbetrieb offensichtlich relativ viel zu entsorgen. So, das hier ist perfekte Feierabendmucke für dich. Dati, take me there.

20 Ding, Arbeitsbeginn für Alina. 02215678911. Sie schreibt, sie ist auf dem Weg zur Arbeit, beziehungsweise jetzt eigentlich dann auch da, 2.20 Uhr bis 5.30 Uhr. Hey, Moment, das muss ich mal rechnen. Das ist ja eigentlich eine ziemlich geile Dienstzeit. Oder musst du bis 5.30 Uhr am übermorgen arbeiten? Okay, nächste Frage. Erkennt ihr zu dieser späten Uhrzeit das hier? Nobody.

So nämlich, die haben wir gefunden, diese Girls. Letzten Sonntag kamen aus Düsseldorf, waren in Köln und völlig heiß aufs Cat's-Eye-Konzert. Habe ich jetzt auch in echt für euch.

0: 2.30 Uhr. Und das ist los auf den Straßen. Die A4 Aachen Richtung Köln ist zwischen Kreuz Köln-Grenberg und Dreieck Heumer bis 5 Uhr gesperrt. Da werden Schilderbrücken montiert. Der Verkehr wird umgeleitet und zwar über die A559 und die A59. Dann habe ich die A12. Frankfurt-Oder Richtung Berliner Ring ist zwischen Briesen und Fürstenwalde-West wegen Markierungsarbeiten bis 5 Uhr gesperrt. Die A29 Oldenburg Richtung Ahlhorner Heide ist zwischen Wardenburg und Großenkneten wegen einer Nachbaustelle auch bis 5 Uhr gesperrt. Die A40 Hessen Richtung Dortmund ist zwischen Dreieck Bochum West und Bochum Zentrum wegen Bauarbeiten bis nächste Woche Freitag noch gesperrt. Und zum Schluss noch einmal den Blick nach Berlin. Die A100 in Richtung Wedding ist zwischen Treptower Park und Oberlandstraße wegen Wartungsarbeiten bis 5 Uhr gesperrt. Und deshalb ist auch die A113 ab Spätstraße dicht. Kommt gut an!
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0: Adam Flug ist hier, guten Morgen zusammen. Also Friends, nicht, dass ihr mich irgendwie für gemein haltet, aber als ich überlegt habe, wann reden wir über was echt scheiß Gruseliges hier im Radio, habe ich gedacht, hey, 2.36 Uhr ist, glaube ich, die beste Zeit dafür. Um mal so, weißt du, sowas wie Zombies und so. Ne? Resident Evil im Kino. Gucken wir gleich mal rein, hier in der jungen Nacht mit so einem Kinokollegen. Jetzt aber erstmal was aus einem lustigeren Film. Toy Story. Taylor Swift, I knew it, I knew you.

0: habt es auch schon gemerkt, Sommer ist rum, aber Herbst ist auch ganz schön, oder? Und jetzt wird es ein bisschen gruselig. Sorry dafür schon mal. Ist eins der erfolgreichsten Videospielreihen und kriegt jetzt den 8. Film. Naja, es startet hier mit so einem Resident Evil. Ja, ist auf jeden Fall im Kino zu sehen. Marcel, du bist noch nicht dran. Ich muss erst mal sagen, du hast ihn schon geschaut, den Film, und der Streifen ist solide. Resident Evil 8. Worum geht's denn diesmal? Naja, es startet hier mit so einem Typen, so einem medizinischen Boten, der bringt irgendwelche wichtigen Sachen von A nach B. Spätabends nimmt er noch einen letzten Job an, einen riskanten.
1: Ich arbeite gerade. Das könnte das Herz eines 8-jährigen Jungen sein oder das Gehirn irgendeiner Mutter.
0: Hoppla, da stört bei dieser Fahrt doch einfach mal ein Zombie diesen Job. Unappetitlich. Natürlich, ja, Zombies, das ist Resident Evil und es wird auch immer wilder und immer matschiger. Vor allem in der ersten Hälfte finde ich das aber so geil gemacht. Das ist eine geile Kamera, das ist eine geile Stimmung. Dieser Brian, diese Hauptfigur, da ist eine total geile Figur in diesem Film. Das hat auch super viel Humor. Ja, und hinten raus wird es dann halt zu diesem Zombie-Apokalypsen-Nonsens. Okay, also ich höre einen leichten Enthusiasmus raus, was Resident Evil 8 angeht. Würdest du sagen, alle rein, also sowohl die Gamer als auch Horror-Fans? Ja, auf jeden Fall eine Chance geben. Da sind super viele Anspielungen drin, bisschen mehr Gameplay-Atmosphäre, aber eben auch die Horror-Basics. Ich finde das total stark gemacht. Natürlich, in Sachen Logik ist das der komplette Käse. Aber für einen 8. Film macht der so viel richtig.
2: Hast du gerade Logik in Verbindung mit einem Horrorfilm? Naja, okay, gut. Resident Evil 8 kann man sich angucken, durchaus, sagt unser Kinomann Marcel Emmel.

muss ja gleich nicht so wie BTS dran gehen in Dynamite, wo man direkt alles lighted up like Dynamite, also wo die Beziehung sofort hier durch die Decke, sondern es geht auch wie bei Jenny hier. Jenny singt hier so ganz relaxed daher über eine Beziehung, die eigentlich gar keine richtige ist. Mehr so eine, also ich würde mal sagen, im Sound nach so eine Sommerromanze, würde meine Oma vielleicht sagen. Ja, also so Situationship, ja, das ist das richtige Wort, würde ich sagen. Das Ding heißt nämlich Less Than A Lover. Also man ist nicht verliebt, aber trotzdem hat man irgendwie was miteinander. Jenny jetzt in der jungen Nacht. Less Than A Lover.

Sag mal, Leute, alle, die sich mit Klavieren auskennen, würdet ihr auch sagen, dass das leicht verstimmt ist? Hinten raus? Also, glaube ich zumindest. Lil Nas X, Star Walking. Und jetzt noch vor den Infos, I hate you, I love you.

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1: Die Nachrichten mit Michael Treiß. Guten Morgen. Vertreter von Bundesregierung und Bundesländern haben offenbar am Abend über mögliche Entlastungen wegen der hohen Spritpreise beraten. Das meldet das Portal Table Briefings. Dass Entlastungen kommen, hatte Bundeskanzler Merz in dieser Woche versprochen. Wie genau und wer davon profitiert, ist bisher aber offen. CDU-Generalsekretärin Hoppermann wurde am Abend im ZDF zum ersten Mal etwas konkreter.
2: Eine Entlastung um irgendwie 21, 23, 25 Cent der Liter ist schon eine spürbare Entlastung. Und das ist das, was wir jetzt angehen werden zu Anfang Oktober.
1: Bisher gibt es innerhalb der Bundesregierung unterschiedliche Meinungen über die Art der Entlastung. Finanzminister Klingbeil von der SPD will unter anderem, dass die Mineralölkonzerne wegen der hohen Gewinne gerade auch mehr Steuern zahlen. Wirtschaftsministerin Reiche von der CDU will die Spritpreise durch einen Steuerrabatt senken und Menschen mit wenig Geld mit einer Direktzahlung helfen. Vor der Synagoge in Wuppertal gab es am Abend eine Mahnwache, weil am Nachmittag jemand versucht hat, das jüdische Gotteshaus anzuzünden. Der Wuppertaler Oberstaatsanwalt Baumert sagte, dass niemand verletzt wurde.
3: Offenbar hat ein Mann einen Brandsatz an der hinteren Tür gezündet und sich anschließend vom Tatort entfernt. Das Feuer selbst konnte durch Mitarbeiter der Synagoge sehr schnell gelöscht werden. Wir haben durch die Polizei einen Tatverdächtigen sehr schnell festnehmen können, einen 37-jährigen Mann afghanischer Herkunft.
1: Der Verdächtige wurde am Abend verhört. Der Staatsschutz hat die Ermittlungen zu dem Brandanschlag auf die Synagoge in Wuppertal übernommen. Und auch das sind Themen in dieser Nacht. Bundesverkehrsminister Bilger hat sich angeschaut, wie die Abrissarbeiten an der Bonner Nordbrücke vorankommen. Laut Bilger soll der Verkehr in 2 Jahren wieder freigegeben werden. Bundeskanzler Merz hat mit US-Präsident Trump telefoniert. Unter anderem ging es um den Ukraine-Krieg und, wie ein Regierungssprecher sagte, die nächsten Schritte, um ihn zu beenden. Die Restaurants in Deutschland geben der Senkung der Mehrwertsteuer nach einer Untersuchung nicht an die Kunden weiter. Die Gewerkschaft NGG hat dafür 180.000 Gerichte in 12.000 Restaurants ausgewertet. Die Baumarktkette Obi hat den Streit um die Farbe Orange als Markenzeichen vor Gericht verloren. Der Bundesgerichtshof hat entschieden, dass Obi die Farbe nicht als Patent für sich schützen lassen kann. Die Baumarktkette war der Ansicht, Orange stehe für Obi. Die Richter sehen das anders. Gegen Obi geklagt hatten die Konkurrenten Hornbach und Globus, die auch die Farbe Orange im Logo haben. Und das war WDR Aktuell. Und so wird das Wetter in Nordrhein-Westfalen. Bis zum Morgen ist noch Regen möglich, bei Tiefstwerten zwischen 14 und 8 Grad. Tagsüber gibt es öfter Sonne, vor allem im Süden von NRW. Weiter nördlich sind noch einzelne Schauer möglich, ansonsten bleibt es aber trocken. In Wermelskirchen bis 18 Grad, in Bad Salzuflen 19, in Duisburg bis 20 Grad. Das Wochenende wird dann wechselhaft mit Sonne, Wolken und ein paar Schauern. Samstag bis 22, Sonntag 21 Grad. Die Zeit gleich 3.03 Uhr.
4: Kurzer Blick auf die Straßen, wie immer. Die A4 Aachen Richtung Köln ist zwischen Kreuz Köln-Gremberg und Dreieck Hörmer bis 5 Uhr gesperrt. Da werden Schilderbrücken montiert. Der Verkehr wird umgeleitet über die A559 und die A59. Die A12 Frankfurt-Oder Richtung Berliner Ring ist zwischen Briesen und Fürstenwalde West wegen Markierungsarbeiten bis 5 Uhr gesperrt. Die A29 Oldenburg Richtung Ahlhorner Heide ist zwischen Wardenburg und Großenkneten wegen einer Nachtbaustelle bis 5 Uhr dicht. Die A40 Essen Richtung Dortmund ist zwischen Dreieck Bochum West und Bochum Zentrum wegen Bauarbeiten bis nächste Woche Freitag gesperrt. Und noch eine Meldung aus Berlin zum Schluss. Die A100 in Richtung Wedding ist zwischen Treptower Park und Oberlandstraße wegen Wartungsarbeiten bis 5 Uhr gesperrt. Und deshalb ist auch die A113 gesperrt, und zwar ab Spätstraße. Kommt gut durch.
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4: Adrian Plug ist hier. Guten Morgen zusammen. Ich habe ja, seit ich es eben gesagt habe, so vor einer guten Stunde,

Also wer so nett bitte sagt, wie Sabrina Carpenter. Und so oft bitte sagt, please, please, please, dreimal und den ganzen Song über. Ja gut, will ich mal nicht so sein, spiele ich halt Green Day.

Mardell im German Remix. Habt ihr auch gehört, ne? Zwischendurch richtig guter Part von Billa Joe. Ist richtig gut, wie der das so relaxed drauf droppt auf dem Track. Gefällt mir wirklich. Junge Nacht ist hier. Moin zusammen.

0: Der perfekte Song für Melanie. Die ist nämlich schon laufen, hat sie gerade geschrieben. Bei dem Song ein richtiges Tempo. 3.30 Uhr. Gucken auf die Straßen. A4 Aachen Richtung Köln ist zwischen Kreuz Köln, Gremberg und Dreieckheimer bis 5 Uhr gesperrt. Da werden Schilderbrücken montiert. Der Verkehr wird umgeleitet und zwar über die A559 und die A59. Dann die A10, südlicher Berliner Ring, Dreieck Potsdam Richtung Schönefelder Kreuz. Zwischen Dreieck Potsdam und Ferch ist nach einem LKW-Unfall gerade gesperrt. Ein Rettungshubschrauber ist da im Einsatz. Bitte nicht erschrecken. Die A12 Frankfurt-Oder Richtung Berliner Ring ist zwischen Briesen und Fürstenwalde West wegen Markierungsarbeiten bis 5 Uhr gesperrt. Die A29 Oldenburg Richtung Ahlhorner Heide ist zwischen Wardenburg und Großenkneten wegen einer Nachtbaustelle bis 5 Uhr gesperrt. Die A40 Essen Richtung Dortmund ist zwischen Dreieck Bochum West und Bochum Zentrum wegen Bauarbeiten bis nächste Woche Freitag dicht. Und nochmal Berlin, die A100 in Richtung Wedding ist zwischen Treptower Park und Oberlandstraße wegen Wartungsarbeiten dicht bis 5 Uhr. Und deshalb ist auch die A113 gesperrt und zwar ab der Spätstraße. Wo auch immer ihr hin wollt. Kommt gut an.
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0: Adrian Flug ist hier, guten Morgen zusammen. Ja, wenn ihr euch fragt, warum geht die Melanie um diese Uhrzeit schon laufen? Sie schreibt, halt mich bitte nicht für durchgeknallt, aber ich mache jetzt schon Sport, nachher komme ich nicht dazu, deswegen habe ich das Laufen vorverlegt. Ihre Mama geht es leider nicht gut. Sie begleitet sie zum Arzt und danach hilft sie ihr noch ein bisschen zu Hause. Melanie, finde ich cool, dass du deine Mama unterstützt und krass, dass du A, bei den Temperaturen und B, bei dem Wetter, nämlich in Klammern Dunkelheit, schon draußen läufst. Ich würde auch gerne Sport machen jetzt, aber ich muss ja Gott sei Dank arbeiten.

0: Die Junge Nacht ist hier. Ihr wisst, wir sind alle total lustige Leute hier. Und wir haben unser Ohr und unser Auge immer überall im Netz und überall im Fernsehen und finden immer lustige Dinge. Zum Beispiel frankenpost.de sind wir ein bisschen hellhörig geworden, denn da hat sich alles um wundersames und richtig gehöriges Wachstum gedreht. Und das verbunden mit ganz, ganz interessanten Personen und Ortsnamen. Hört mal selber.
1: Ein echtes Naturschauspiel ist gerade im Hofer Land zu bestaunen. Der 74-jährige Hobbygärtner Herbert Muschi aus Oberkotzau entdeckte Anfang August einen ungewöhnlichen Trieb an seiner Fadenagave. Seitdem ist der Blütenstängel regelrecht in die Höhe geschossen.

0: just like this. So let's get down to business.
1: Hier ist die Junge nach der ARD mit einer Meldung von unserer Verkehrsredaktion. Ein Falschfahrer, Achtung, auf der A21 Bagdeheide Richtung Kiel zwischen Bad Segeberg Nord und Wahlstedt kommt euch ein Falschfahrer entgegen. Fahrt bitte äußerst rechts und überholt nicht. Auf der A21 Bagdeheide Richtung Kiel zwischen Bad Segeberg Nord und Wahlstedt ist ein Falschfahrer unterwegs aktuell. Bitte fahrt vorsichtig dort in beiden Richtungen und kommt gut an.

Der beste Song, um Koffer zu packen gerade für einen Urlaub. Ja, Elke, ich meine dich. 0221-567-89111, der hat sich gerade gemeldet. Gleich wird Köfferchen gepackt. Morgen um 11.30 Uhr hebt der Flieger ab. Es geht, glaube ich, hast du irgendwas schon mal geschrieben, an Strand, ne? Meer? Kann man machen, wenn es in Deutschland langsam kühl wird nachts, dass man vielleicht auch mal am Strand schläft. Bei vielleicht locker so 24 Grad. Tame Impala jetzt in der jungen Nacht. Loser.

Ihr merkt's, Leute, ich spiele euch so ein bisschen warm jetzt hier. Oder auch wach. Na? Das ist Worth It. Fifth Harmony und Kid Ink.

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1: Die Nachrichten mit Michael Treiß. Guten Morgen. In Wuppertal hat es am Abend eine spontane Mahnwache vor der Synagoge gegeben. Ein Mann hatte am Nachmittag versucht, das jüdische Gotteshaus anzuzünden. Der Wuppertaler SPD-Bundestagsabgeordnete Lind reagierte entsetzt.
2: Allerdings kann man nicht völlig überrascht sein, weil wir natürlich eine Menge von antisemitischen Taten haben in ganz Deutschland. Aber dass es hier in Wuppertal passiert und wieder passiert, das macht mich sprachlos und auch wütend und auch wirklich fassungslos.
1: Der mutmaßliche Täter wurde in der Nähe der Synagoge festgenommen. Laut Polizei handelt es sich um einen 37-jährigen Afghanen. Bundeskanzler Merz und Finanzminister Klingbeil haben laut einem Medienbericht am Abend mit Vertretern der Länder über Entlastungen wegen der hohen Spritpreise beraten. Das meldet das Portal Table Briefings. Die Bundesregierung hat mögliche Entlastungen in Aussicht gestellt. Innerhalb der Regierung gibt es bisher aber noch unterschiedliche Meinungen, wie diese aussehen könnten. Polens Regierungschef Tusk hat vor einer Eskalation Russlands gegenüber NATO-Ländern gewarnt. Laut Geheimdienstberichten seien hybride Drohnen- und Raketenangriffe möglich. Paulina Milling, WDR Warschau.
3: Es bestehe ein reales Risiko, dass auf das Territorium von einem oder mehreren NATO-Staaten an der Ostflanke Drohnen oder Geschosse eindringen könnten. Auch Zerstörungen seien nicht auszuschließen. Solche Angriffe würden von Russland als Zufall dargestellt, damit niemand in der NATO eine Reaktion erwäge, sagte der polnische Premierminister.
1: Und auch darauf schauen wir in dieser Nacht. In Russland hat die erste Parlamentswahl seit Beginn des Angriffskriegs gegen die Ukraine angefangen. Die Opposition ist nicht zugelassen. Ermittler sind in NRW gegen eine mutmaßliche Betrügerbande vorgegangen, die einen Millionenschaden verursacht haben soll. Nach Informationen der Rheinischen Post geht es um Pflegedienste. 31 Objekte seien durchsucht worden. Die Zahl der Kinderimpfungen in Europa ist laut einer Studie in den letzten Jahren gesunken oder gleich geblieben, auch in Deutschland. Als möglicher Grund wird unter anderem weniger Vertrauen in Impfstoffe genannt. Der bundesweit höchste Umweltpreis, der Blaue Kompass, ist an eine Schule aus Hiddenhausen im Kreis Herford vergeben worden. Die Olaf-Palme-Gesamtschule hat einen eigenen Klimawald angelegt und über 5000 Bäume gepflanzt. Biolehrer Joachim Burger hatte das Projekt zusammen mit anderen ins Leben gerufen.
4: Man fühlt sich hier wirklich wie auf Wolke 7. Man merkt, dass ganz viele Menschen versuchen, unserem Planeten ein etwas besseres Antlitz zu geben. Und das ist wirklich ein sehr cooles Gefühl.
1: Der Preis ist mit 25.000 Euro dotiert. Von dem Geld will die Schule in Hiddenhausen ein neues Klimaprojekt umsetzen. Das war WDR aktuell. Das Wetter in Nordrhein-Westfalen. Bis zum Morgen kann es nochmal Regen geben. Tagsüber gibt es öfter Sonne, vor allem im Süden. Weiter nördlich sind einzelne Schauer möglich. In Mainz Hagen bis 18 Grad, in Detmold 19, in Essen bis 20 Grad. Die Zeit gleich 4.03 Uhr.
5: Und wir gucken auf die Straßen wie immer. Erstmal der Falschfahrer nochmal auf der A21 Bagdaheide Richtung Kiel. Zwischen Bad Segeberg Nord und Wahlstedt kommt euch immer noch ein Falschfahrer entgegen. Fahrt äußerst rechts, überholt nicht. Auf der A21 Bagdaheide Richtung Kiel. Zwischen Bad Segeberg Nord und Wahlstedt immer noch ein Falschfahrer gemeldet. Vorsichtig bitte in beiden Richtungen. Dann jetzt die normalen Meldungen von den Straßen. Die A4 Aachen Richtung Köln ist zwischen Kreuz Köln, Gremberg und Dreieck Colmar bis 5 Uhr gesperrt. Da werden Schilderbrücken montiert. Verkehr wird umgeleitet und zwar über die A559 und die A59. Dann hätten wir die A10, südlicher Berliner Ring, Dreieck Potsdam Richtung Schönefelder Kreuz. Zwischen Dreieck Potsdam und Ferch ist gerade gesperrt, weil es da einen LKW-Unfall gegeben hat. Ist ein Rettungshubschrauber im Einsatz. Die A12, Frankfurt-Oder Richtung Berliner Ring, ist zwischen Briesen und Fürstenwalde-West wegen Markierungsarbeiten dicht. Bis 5 noch, auch bis 5 dicht. Die A29, Oldenburg Richtung Ahlhorner Heide, und zwar zwischen Wadenburg und Großen Kneten. Da ist eine Nachtbaustelle. Die A40 Essen Richtung Dortmund ist zwischen Dreieck Bochum West und Bochum Zentrum wegen Bauarbeiten bis nächste Woche Freitag dicht. Und zum Schluss nochmal der Blick nach Berlin. Die A100 in Richtung Wedding ist zwischen Treptower Park und Oberlandstraße wegen Wartungsarbeiten bis 5 Uhr gesperrt. Und deshalb ist auch die A113 dicht ab Spätstraße. Kommt gut durch.
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5: Adrian Flück ist hier. Guten Morgen zusammen. Ihr habt es vielleicht verfolgt, die Fälle von Malaria rund um den Frankfurter Flughafen. Da hat es jetzt gestern

0: Gleich viertel nach vier in der jungen Nacht. Ihr habt es vielleicht mitbekommen in den Infos. In Frankfurt ist ein Mensch gestorben. Und zwar, das ist ungewöhnlich, an der Tropenkrankheit Malaria. Das Krasse ist, die Person war vorher nicht in einem Malaria-Gebiet und am Flughafen hat sie auch nicht gearbeitet. Und es war jetzt tatsächlich schon der dritte Fall in diesem Jahr in der Nähe des Frankfurter Flughafens, ist es passiert halt. Und bei uns ist jetzt junge Nachtreporter Tom Konya. Tom, sag mal, wie kann das passieren?
1: Die Person, die da vor kurzem gestorben ist, die hat in der Nähe vom Frankfurter Flughafen gewohnt, im Stadtteil Schwanheim. Das Gesundheitsamt dort vermutet jetzt, also wahrscheinlich ist eine Mücke in einem Flieger mitgeflogen, der aus einem Malaria-Gebiet kam. Und diese Mücke ist dann wahrscheinlich aus dem Flieger raus, ein paar Kilometer geflogen und hat dann jemanden gestochen.
0: Ach krass, also es war aber tatsächlich wohl nicht der erste Fall, dass sowas passiert. Gibt es öfter?
1: Also schon Mitte Juli wurde bekannt, dass sich mehrere Arbeiter an der Gepäckabfertigung am Frankfurter Flughafen mit Malaria infiziert hatten. Zwei von ihnen sind dann leider gestorben. Experten gehen davon aus, dass eine Mücke, wie jetzt auch im aktuellen Fall, über ein Flugzeug nach Frankfurt gekommen ist.
0: Also es klingt ja tatsächlich so, als könnte das im Prinzip überall passieren, wo Flugzeuge eben landen, die aus fernen Ländern kommen, wo Malaria verbreitet ist. Was heißt das für uns? Wie gefährlich ist das?
1: Malaria ist, so schreibt es auch das Auswärtige Amt, eine lebensbedrohliche Krankheit. Menschen stecken sich vor allem über Mückenstiche an. Rund 600.000 Menschen sind 2024 daran gestorben, besonders viele in Afrika. Symptome sind Beschwerden wie Fieber, Kopf- und Gliederschmerzen. Aber in Deutschland ist diese Krankheit sehr selten. Die Mücke und der Erreger, die mögen unser Klima nicht, sagt auch die Stadt Frankfurt. Diese Fälle von Flughafenmalaria sind laut dem Robert-Koch-Institut auch sehr selten.
0: Also man kann ja über unser Wetter hier meckern, was man will, aber in dem Fall kommt es uns zugute. Tom Konya mit den Infos zu den Malaria-Fällen rund um den Frankfurter Flughafen.
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Hier. Als nächstes haben wir hier in der Playlist Adela, Ain't in L.A. Und hört mal auf jeden Fall auf den Anfang. Da singt ja jemand so ganz tief. Das ist derselbe Typ, der bei Miley Cyrus We Can't Stop gesungen hat. Das ist derselbe Vibe des Titels, weil der nämlich auch bei beiden dahinter steckt. Ja, das ist der Grammy ausgezeichnete Songwriter und Producer Theron Thomas. Und diese Stimme ist auf jeden Fall mega markant. Und Adela hat sich den geschnappt und hat gesagt, komm, mach mal quasi eine kleine Antwort auf hier Can't Stop von Miley Cyrus. Ain't in L.A. geht nämlich inhaltlich darum, dass die coolsten Leute eigentlich nicht mehr in Los Angeles abhängen.

0: Flughafen Richtung Köln ist zwischen Kreuz, Köln, Gremberg und Dreieckholmer bis 5 Uhr gesperrt. Da werden Schilderbrücken immer noch hingebastelt. Der Verkehr wird umgeleitet und zwar über die A559 und die A59. Die A10, südlicher Berliner Ring, Dreieck Potsdam Richtung Schönefelder Kreuz, ist zwischen Dreieck Potsdam und Ferch nach einem LKW-Unfall immer noch gesperrt. Es ist ein Rettungshubschrauber im Einsatz. Die A12, Frankfurt-Oder Richtung Berliner Ring, ist zwischen Briesen und Fürstenwalde West wegen Markierungsarbeiten noch eine gute halbe Stunde gesperrt. Um 5 soll da Schluss sein. Die A29, Oldenburg Richtung Ahlhorner Heide, ist zwischen Wadenburg und Großen Kneten wegen einer Nachbaustelle bis 5 Uhr gesperrt auch. Und die A40, Essen Richtung Dortmund, ist zwischen Dreieck Bochum West und Bochum Zentrum wegen Bauarbeiten bis nächste Woche Freitag gesperrt. Kommt gut an!
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0: Adrian Pflug ist hier, guten Morgen zusammen. Tampa City, Self-Aware ist hier. Wir haben Freitag, officially. Ich hätte eigentlich gerne so ein Freitagsgebäck noch hier kurz per WhatsApp. 0221 567 89 111. Wer von euch steht gerade in der Backstube und hat vielleicht eine Zimtschnecke, die er mir schicken kann? Mir reicht ein Foto. Gab ja neulich so eine Studie. Auch Fotos von Essen machen satt. Vielleicht auch ein Foto von einem Kaffee noch dazu.

0: 37. Selena Gomez muss sich tatsächlich einiges anhören. Zum Beispiel so ein Satz wie, früher warst du cooler oder früher warst du irgendwie hübscher. Selena sagt jetzt in einem neuen Interview, dass sie glaubt, die Leute würden sie am liebsten einfrieren.
1: I think people want to freeze me in time to that period of my life.
0: Brinja Becker aus dem Junge Nachtteam, müssen wir kurz drüber reden. Manche wollen sie also wieder 10 Jahre zurückhaben. Also wegen Aussehen oder wegen Musik?
2: Beides. Also die wollen ihren Look von damals, okay. Also Smokey Eye ist Selena und sind wir ehrlich, auch die junge Selena.
0: Okay, ist ein bisschen fies, was soll sie machen? Man wird nun mal älter. Ich habe nachgeguckt, ich auch.
2: Ich weiß. Und die sagt in dem neuen Interview mit dem People Magazine auch, sie liebt es eigentlich, älter zu werden. Hat sie auch keine Angst vor?
1: Getting older has been so fun. I'm not scared at all. I love getting older. Yeah, things are gonna change and things are gonna sag, but like, you're alive.
2: Ja, natürlich ist nicht mehr alles so knackig wie früher, sagt sie, aber immerhin ist man am Leben.
0: Okay, aber wir waren eben auch kurz bei der Musik. Das vermissen die Fans auch von früher?
2: Ja, also damals war sie ja gefühlt auf jedem Song drauf, der im Radio kam. Ja. Und das wünschen sich viele Fans zurück. Aber Selena sagt, für mich war das eine richtig stressige Zeit. Und jetzt konzentriert sie sich halt lieber auf das, was sie glücklich macht.
1: Now I need to genuinely take time to appreciate my life. And that's why I took a step back from music.
2: Ja, und darum macht sie jetzt halt auch weniger Musik.
0: Das muss man einfach akzeptieren, ne? Sie darf es selber entscheiden, wann sie Musik macht und wie sie Musik macht. Selena Gomez. Viele wollen sie zurück wie vor 10 Jahren. Geht aber nicht.

0: Was soll ich sagen? Auf euch ist Verlass. 5:12 und hier trudeln Backwaren ein. Hört mal hier, das habe ich gerade bekommen aus Hessen an die 0221-567-89111.
1: Guten Morgen, junge Nachtradio. Ich bin der Herr Schazard aus Hessen. Bin am Liefern gerade. Ich habe gehört, du brauchst eine Rosinschnecke, aber ich habe leider keine Rosinschnecke.
0: Oh nein.
1: Schokobrötchen, Quarkinis.
0: Ja, was noch?
1: Schokodonut.
0: Auch.
1: Berliner.
0: Auch. Berliner.
1: Und ganz viel Süßigkeit, aber leider keine Rosinschnecke.
0: Schade, da kommen wir nicht ins Geschäft.

0: Es ist 5 Uhr. Ich bin Sandra Wahle. In Wuppertal ermittelt die Polizei zu einem Brandanschlag auf die Synagoge gestern Nachmittag. Ein Mann hatte da Flüssigkeit an einem Nebeneingang verschüttet und angezündet. Eigentlich wird die Synagoge von der Polizei überwacht. Jetzt fragen sich viele, wie das trotzdem passieren konnte, sagt Reporter Wolfgang Lumpe.
1: Das ist eine Frage, die die Polizei im Verlauf des Tages beantworten will. Es ist sogar eine kleine mobile Wache, die das ganze Jahr dort steht, eben um die Synagoge zu bewachen. Die Frage zu beantworten, wie konnte das sein, unter den Augen der Polizei, dazu noch keine Aussage.
0: Vertreterinnen und Vertreter der jüdischen Gemeinde glauben, dass der Zeitpunkt des Anschlags kein Zufall ist. Am Sonntag beginnt der höchste jüdische Feiertag, Yom Kippur. In Russland geht heute eine Wahl los, bei der die Menschen nicht wirklich eine Wahl haben. Es geht darum, wer ins neue Parlament kommt. Parteien, die gegen die Regierung von Präsident Putin sind, wurden zu der Wahl aber nicht zugelassen. Zum ersten Mal sollen auch Menschen in der Ostukraine wählen, die dort in Gebieten leben, die von Russland besetzt sind. Und dann geht's noch um eine Krankheit, die Krankheit Malaria. Daran ist in Frankfurt gestern ein weiterer Mensch gestorben. Die Person lebte in der Nähe des Flughafens und wurde vermutlich von einer Mücke gestochen, die in einem Flugzeug kam. Dass sowas auch in NRW passiert, hält dieser Forscher für unwahrscheinlich.
2: Theoretisch gibt es das Risiko hier in Düsseldorf und im Umland auch. Der Frankfurter Flughafen hat da eine Besonderheit. Da kommen besonders viele Direktflüge aus Malariagebieten an. Und das haben wir im deutlich geringeren Umfang.
0: Vor einigen Wochen waren auch schon 2 Flughafenmitarbeiter in Frankfurt an Malaria gestorben.
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0: Die letzten Schauer ziehen nach und nach ab. Später scheint wieder öfter die Sonne. Erst Richtung Nachmittag kann es dann wieder nass werden. Und dazu gibt es heute diese Höchstwerte. In Schleiden 18 Grad, in Bielefeld und Dortmund 19 und in Bonn und Aachen bis 20 Grad. Das Wochenende wird wechselhaft mit Sonne, Wolken und ein paar Schauern. An den Temperaturen ändert sich aber kaum was.
3: Stauschau.
0: Noch nichts los, die Straßen sind frei.
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4: Ja, wunderschönen guten Morgen. Blase meldet sich hier heute alleine aus dem Studio, denn die Pegel, die ist noch in Bottrop versacht. Bist du da?
5: Ja, ich bin da. Ich bin in Bottrop. Ich bin in meinem Wohnzimmer. Mach mich jetzt langsam fertig, wenn es okay ist.
4: Das ist okay, denn Selina wird sich heute in ihre alte Heimat Duisburg begeben. Hast du schon Feelings? Wie ist es so zurückzukommen?
5: Ich habe ganz schlecht geschlafen, ich habe ganz schlecht geträumt, ich habe wirklich Horrorszenarien vor meinem inneren Auge gehabt.
4: Okay, wieso, weshalb, warum? Da sprechen wir gleich drüber in 3 Songs vor Holly Humberstone.

0: Mein linker Platz ist frei. Ich wünsche mir Selina herbei.
1: Ja, da bin ich. Hallo.
0: Ja, Mensch, hallo. Aber leider nicht direkt neben mir. Ich bin heute allein.

0: alleine im Studio. Selina ist noch in Bottrop und begibt sich auf den Weg nach Duisburg. Denn, ja, du bist heute nass, Selina. Erzähl, was hast du vor?
1: Ja, was hab ich vor? Was haben wir vor? Naja, ich bin die Austragende, würde ich sagen. Wir machen Kanupolo heute, weil ja WM gestartet ist diese Woche. Dachten wir, Kanupolo kennt irgendwie kein Schwein, darf mehr Aufmerksamkeit kriegen. Wen bringen wir hin? Natürlich die Pegel, das bin ich.
0: Ja gut, jetzt muss man aber auch dazu sagen, ich habe mir die Beschreibung durchgelesen und da hieß es, dass es halt ein sehr aggressiver Sport ist. Und da passt du ja dann wieder doch ganz gut rein.
1: Ja, Aggressivität ist da. Da habe ich auch gesagt, da sind meine Stärken. Das Ding ist, man muss ja auch gute Balance haben in so einem Kanu. Und Kraft auch und auch Ausdauer. Und da wird es dann irgendwann auch schwierig, das weißt du ja.
0: Aber warst du schon mal in einem Kanu? Hast du mal so besoffene Kanutour gemacht mit deinen Leuten wenigstens?
1: Schatz, das wäre ja fahrlässig. Sowas würde ich ja niemals tun. Aber ich bin mal in einem Tretboot gefahren.
0: Okay, ich glaube, Tretboot ist ein bisschen anders. Sag ich dir ehrlich. Ich glaube, das ist jetzt ein bisschen schwierig vor den Voraussetzungen. Aber du hast dich ja auch vorbereitet. Wie so eine Pussy hast du dir gestern noch einen Neoprenanzug gekauft.
1: Ja, wir haben ja gestern kurz mit einer gesprochen, die Jill, die das ja regelmäßig macht und auch in der Weltmeisterschaft am Start ist. Und die hat mich ja auch kurz ausgelacht. Ne? Sie hat ja gesagt zu mir, Neoprenanzug brauchst du nicht, das machen wir nur im Winter. Und bin dann losgefahren, hab mir einen Neoprenanzug geholt.
0: Also ich finde, das sind die besten Startvoraussetzungen. Das machen wir auf jeden Fall heute Morgen noch, aber noch kannst du ein bisschen entspannen, okay?
1: Und Schatz, ich habe schon ganz kalte Füße, es ist kalt heute draußen.
0: Oh Mann, heul leise.

to You war das um 5.17 Uhr und wir machen direkt weiter mit Ariana Grande. Den Song habe ich zuerst ehrlich gesagt gar nicht gefühlt, aber mittlerweile finde ich irgendwie ganz geil. Das ist Hate That I Made You Love Me.

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1: 5:30, ich bin Sandra Wahle. Es geht zuerst um einen Anschlag in Wuppertal. Am Nachmittag soll ein Mann versucht haben, die Synagoge in Barmen anzuzünden. Das Feuer konnte aber schnell gelöscht werden. Laut Staatsanwaltschaft gibt es einen Verdächtigen.
2: Wir haben durch die Polizei einen Tatverdächtigen sehr schnell festnehmen können, einen 37-jährigen Mann afghanischer Herkunft.
1: Am Abend hatten sich in Wuppertal auch mehrere Menschen zu einer Mahnwache getroffen. Eine wichtige Anlaufstelle für Russinnen und Russen in NRW macht heute endgültig zu. Es geht um das russische Konsulat in Bonn, wo zum Beispiel Pässe oder Visa ausgestellt wurden. Die Bundesregierung hatte das beschlossen als Reaktion auf einen versuchten Anschlag am Flughafen in Leipzig. Da soll Russland für verantwortlich sein. Auf einer Konferenz von der Landesregierung geht es heute darum, wie Brücken schneller repariert werden können. Rund 2.500 gelten allein in NRW als marode, zum Beispiel die Nordbrücke in Bonn und die Fleabrücke in Düsseldorf. Ein Ergebnis der Konferenz soll sein,

0: ein, dass in Zukunft mehr mit schon fertigen Bauteilen gearbeitet wird. Dadurch sollen neue Brücken schneller stehen. Am Wochenende wird in zwei Bundesländern wieder gewählt, in Mecklenburg-Vorpommern und in Berlin. Für die Parteien geht der Wahlkampf heute und morgen also in den Endspurt. In beiden Bundesländern wird es knapp, in Mecklenburg-Vorpommern zwischen SPD und AfD, in Berlin zwischen der Linken und der CDU. Die Wahlen gelten auch als weiterer Stimmungstest für die Bundesregierung um Kanzler Merz. Und der Frauenfußball soll in Deutschland professioneller organisiert werden. Ziel ist bessere Vermarktung und mehr Geld. Dazu soll heute ein eigener Ligaverband gegründet werden. Der heißt FBL, also Frauenbundesliga. Für die Spitzenclubs der Männer gibt es schon seit Jahren einen eigenen Verband, die DFL.
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0: Den Morgen über kann es noch neblig sein. Später gibt es eine Mischung aus Sonne und Wolken und hier und da können auch Schauer runterkommen. Das Ganze bei diesen Temperaturen in Schleiden und Nümbrecht 18 Grad, in Dorst 19 und in Grevenbruch und Minden bis 20 Grad. Morgen mal mehr, mal weniger Wolken und Sonne und am Vormittag noch etwas Regen. Dazu wird es insgesamt wärmer als heute und der Sonntag, der sieht ähnlich aus.
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0: Noch nichts zu melden.

0: Party! Oh mein Gott, Selinas Hund ist gestern 11 geworden.
1: Schatz, sie guckt ganz verwirrt ins Telefon rein. Die hat nur ihren Namen gehört. Also die ist 11, aber hat anscheinend auch sehr gutes Gehör, das muss man sagen.
0: Ich wollte gerade sagen, dass sie das überhaupt noch gehört hat. Naja, Selina ist noch zu Hause, weil wir sie heute zum Kanufahren schicken. Kannst du trotzdem Smarty einmal bitte an den Hörer holen? Ich habe ihr was zu sagen. Das darfst du auch nicht hören.
1: Warte, Smarty, zu Jule will dir was sagen. Kannst du gerade, hör mal auf, dich sauber zu machen. Hör mal kurz zu. So.
0: Ist sie da?
1: Ja, sie ist da.
0: Okay. Smarty, du bist die kleinste, feinste Mausi-Mausi-Mausi-Maus auf dieser Welt. Du bist ganz toll. Mach genauso weiter. Ja. Ja. Hat sie mein Gesicht abgeleckt?
1: Nein, aber die schmatzt ganz doll. Ich glaube, das machen Hunde, wenn die gestresst sind. Ich mach mal wieder aus.
0: Dann mach ich dich jetzt auch mal aus. Verletz doch meine Gefühle hier nicht so. Mann.

0: So, folgende Situation müsst ihr euch vorstellen. Gestern nach der Sendung, wir sitzen zusammen, Selina, ich und unser Kollege Tobi. Wir sprechen über die Aktion heute. Selina fährt nach Duisburg und lernt Kanu-Polo, weil da gerade die WM stattfindet. Und das Erste, was sie fragt, ist, muss ich mich eigentlich eincremen, wenn ich einen Neoprenanzug anziehe? Schatz, hast du mittlerweile eine Antwort gekriegt?
1: Ich creme mich nicht ein. Ich habe ja dann wirklich auch über Butter und sowas nachgedacht, damit ich da in diesen Neopren besser reinrutsche, weil das Problem ist, wenn es zu anstrengend wird, dann gebe ich ja vielleicht da auch schon auf. Du kennst mich ja, ich bin da nicht gut zu überzeugen, wenn es anstrengend wird. Aber ich creme mich nicht ein. Ich glaube, es flutscht besser, wenn ich ganz trockene Haut habe quasi.
0: Du hast ihn ja auch schon anprobiert, oder nicht?
1: Ja. Der passt auch überhaupt nicht. Also unten sitzt der perfekt, oben meine Arme, da ist viel zu viel Luft, glaube ich, dann auch zwischen. Aber ist nicht schlimm, das wird schon irgendwie.
0: Ja, das beste Gefühl ist wirklich, wenn man mit Neoprenanzug im Wasser ist und das ganze Wasser in den Neoprenanzug reinläuft. Das ist bestimmt ein richtig geiles Gefühl. Du hast ja auch Tutorials angeguckt, ne? Fühlst du dich damit jetzt besser? Was war da so? Was haben sie dir beigebracht?

0: gebracht?
1: Eskimo-Rolle habe ich mir gerade angeguckt, weil das sagt ja jeder, muss man können. Genau, Eskimo-Rolle sieht super schwer aus. Ich glaube, das geht ganz doll in die seitlichen und vorderen Bauchmuskeln. Die habe ich da, die existieren ja bei mir auch einfach nicht. Werde ich wohl gleich dann üben müssen und ja, mal gucken, ob ich es überlebe. Ich weiß es nicht.
2: Die Eskimo-Rolle ist das, was man macht, um quasi wieder nach oben zu kommen, wenn sich das Kanu einmal umgedreht hat, ne?
1: Genau, die machen dann schwupp, schwupp, da, da, hihi, haha, und dann sitzen die wieder oben, wenn die einmal umgekippt sind. Also es geht ganz easy bei denen. Das halte ich aber für ein Gerücht, sag ich dir direkt.
2: Okay, dann gucken wir mal, ob es bei dir nachher auch schwupp, schwupp, hihi, haha geht. Aber noch kannst du noch zu Hause bleiben. Aber bald, Selina, musst du da raus.
1: Ja, ich gehe gleich los.
2: Creme mich nochmal ein.
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0: Unser Girlbanger des Tages, Rihanna, war das mit Rude Boy. Und ich bin heute alleine im Studio. Selina ist nämlich unterwegs, beziehungsweise jetzt gerade ist sie noch zu Hause. Sie wird sich in eine Kanu setzen und Kanu-Polo trainieren. Gib uns doch mal ein What's in my bag, Schatz. Du musst ja jetzt gleich los.
1: Also, ich habe meinen Rucksack jetzt fertig gepackt. Ich hoffe, ich habe nichts vergessen. Bikini habe ich auf jeden Fall schon mal drunter. In meinem Rucksack ist Neoprenanzug, großes Handtuch und kleines Handtuch für die Haare danach, weil Badehaube war ich mir zu schade für.
0: Ich weiß, du hast mir gestern ja auch ein Video geschickt mit so einer ganz bodenlosen Taucherbrille. Die hast du auch nicht genommen, ja, ne?
1: Nein, Schatz. Weißt du eigentlich, wie teuer dieser ganze Wassersport-Scheiß ist? Das ist ja, also, nee. Habe ich gesagt, mache ich nicht. Habe nur Neopren geholt. Was habe ich hier noch drin? Eine Bürste, ne? Weil danach werde ich ja aussehen wie ein Schrubber. Mhm. Und ansonsten noch was zu trinken. Ich hoffe, ich hab alles.
0: Also ich höre ganz, ganz viel Beauty und Eitelkeit. Deswegen, wir schicken dich jetzt gleich mal los. Du kannst dich jetzt mal ins Auto setzen und dann hoffe ich, dass du so richtig schön einmal durchgenudelt wirst im Kanu, okay?
1: Schatz, das werde ich. Ich habe mir gerade Videos angeschaut. Ganz schlimm, wirklich. Ich werde richtig durchgenudelt.
0: Ich glaube an dich.

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1: 6 Uhr ist es. Wir sind Sandra Wahle
2: und Linda Bachmann. In Wuppertal sind am Abend Menschen vor der Synagoge zusammengekommen zu einer Mahnwache. Vorher hatte es da einen Brandanschlag gegeben.
1: Am Nachmittag soll ein Mann auf den Treppenstufen zu einem Nebeneingang eine Flüssigkeit verschüttet und angezündet haben. Das Feuer konnte schnell gelöscht werden und es wurde niemand verletzt.
2: Die Polizei hat auch schon einen Verdächtigen festgenommen in der Nähe des Tatorts. Eigentlich wird die Synagoge in Wuppertal-Barmen dauerhaft bewacht. Die Staatsanwaltschaft erklärt, wie das trotzdem passieren konnte.
3: Der Polizeiposten befindet sich vor dem Eingang der Synagoge. Gezündet wurde im hinteren Bereich des Gebäudes. Das ist etwas, wo jedenfalls nicht rund um die Uhr ein Wachposten steht.
1: Der Präsident des Zentralrats der Juden sagt, die Tat mitten am Tag zeige, dass sich Judenhass weiter normalisiert. Er geht davon aus, dass der Zeitpunkt bewusst gewählt wurde, weil der höchste jüdische Feiertag Yom Kippur ansteht.
2: In Russland geht heute eine Wahl los, bei der die Menschen nicht wirklich eine Wahl haben. Es geht darum, wer ins neue Parlament kommt.
1: Parteien, die gegen die Regierung von Präsident Putin sind, wurden zu der Wahl aber nicht zugelassen. Und zum ersten Mal sollen auch Menschen in der Ostukraine wählen, die dort in Gebieten leben, die von Russland besetzt sind.
2: Dann geht's um die Krankheit Malaria. Daran ist in Frankfurt gestern ein weiterer Mensch gestorben.
1: Die Person lebte in der Nähe des Flughafens und wurde vermutlich von einer Mücke gestochen, die in einem Flugzeug kam. Dass sowas auch in NRW passiert, hält dieser Forscher für unwahrscheinlich.
4: Theoretisch gibt es das Risiko hier in Düsseldorf und im Umland auch. Der Frankfurter Flughafen hat da eine Besonderheit. Da kommen besonders viele Direktflüge aus Malariagebieten an. Und das haben wir in deutlich geringerem Umfang.
2: Vor einigen Wochen waren auch schon zwei Flughafenmitarbeiter in Frankfurt an Malaria gestorben.
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2: Die letzten Schauer ziehen nach und nach ab. Später scheint wieder öfter die Sonne. Erst Richtung Nachmittag kann es dann wieder nass werden. Dazu gibt es diese Höchstwerte in Winterberg 13 Grad. Paderborn und Velbert kommen auf 19 und in Euskirchen und Xanten 20 Grad.
1: Das Wochenende wird wechselhaft mit Sonne, Wolken und ein paar Schauern. An den Temperaturen ändert sich aber kaum was.
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2: Da haben wir gerade nichts zu melden.
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5: Jo, was geht? Heute Blase ohne Pegel im Studio. Und das ist irgendwie ganz komisch, weil ihr müsst euch vorstellen, ich habe hier so meine Regler, mit dem ich immer mein Mikrofon anmachen kann und auch das gegenüber, wo Selina ja normalerweise sitzt. Und das ist so richtig drin, so richtig so Muscle Memory, dass ich beide gleichzeitig drücke. Und ich habe jetzt hier gefühlt jedes Mal einfach beide Mikros angemacht, obwohl ich nur eins brauche. Selina ist nämlich heute in Duisburg unterwegs, in Pott. Und wir schalten gleich mal zu ihr. Sie müsste nämlich eigentlich mittlerweile unterwegs sein zum Kanupolo.

0: the Sun war das. So, und Selina ist unterwegs nach Duisburg in ihre alte Heimat, ihre alte Liebe. Kommen da schon so ein paar nostalgische Gefühle bei dir hoch?
1: Nee, Schatz, also ich bin ja jetzt erstmal hier Richtung 42, da muss ich auf die 3 und erst dann bin ich ja, ich bin ja von Bottrop nach Duisburg zur Regattabahn, da musst du erstmal ein Stück über die Bahn und so schnell war ich jetzt auch, ich bin ja gerade erst losgefahren, meine Güte.
0: Ja, auf den letzten Drücker, so wie immer und du hast mir auch gerade schon erzählt, du weißt noch gar nicht, wo du hin musst, hast keine Adresse?
1: Nö, ich habe jetzt einfach Regattabahn eingegeben, die ist ja klein, da werden wir uns finden, machen wir uns da nichts vor.
0: Ja, also wenn ihr denkt, hier arbeiten nur Profis, dann ist, glaube ich, spätestens jetzt ganz klar, wir sind

0: Ey, Friends, ich wusste, dass man sich auf euch auf jeden Fall verlassen kann.
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0: Ja, die Neuvorstellungen waren diese Woche nämlich so stark, dass es gleich mehrere in die Top 5 geschafft haben. Wir gehen rein.
1: Platz 5.
0: Ja, und da ist schon unsere erste Neuvorstellung aus der ARD-Mediathek. Da ging es nämlich bei Berlin, Schicksalsjahre einer Stadt, um das Jahr 1992 und ja, den technischen Fortschritt damals.
2: Und dann tauchen überall diese piepsenden Robo-Eier auf. Tamagotchis.
3: Ja, irgend so was Japanisches vielleicht.
4: Was zu essen?
3: Tamagotchi, das ist ein Messer, was man sich in den Bauch steckt und danach soll man sterben.
1: Platz 4.
0: Ja, da geht's zwei Plätze abwärts. Durch unsere ganzen tollen Neuvorstellungen, nämlich für einen sehr speziellen Moment bei First Dates auf Vox. Naja, ich glaube, man kann einfach sagen, manchmal ist Schweigen vielleicht die bessere Wahl.
5: Was hast du denn angegeben?
6: Blond, am liebsten, lange Haare, Tattoos, Piercings. Solange es Buff macht im Herzen und so weiter und man zusammenpasst, kann die Dame auch ein bisschen korpulenter sein. Also habe ich absolut kein Problem mit.
5: Danke.
6: Ich habe nicht gesagt, dass du es bist.
5: Hast du angehört?
6: Nein.
5: Ja, ich habe mich richtig angesprochen gefühlt.
6: Ja, Fettnäpfchen Nummer 2.
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0: Weltmeisterschaft im Kanupolo. Ja, da ist sie amtierende Europa- und deutsche Meisterin. Das ist richtig krass. Und Kanupolo ist ja nun mal leider auch was, was viele noch gar nicht kennen oder noch nie gehört haben. Und deswegen haben wir mit mir mal gequatscht, auf was sich Selina heute auch einstellen muss bei ihrem Kanupolo-Training. Also Jill, hilf uns nochmal allen so ein bisschen auf die Sprünge. Was ist ein Kanupolo eigentlich genau?
1: Ja, das ist ein Mix aus Handball, Basketball und Rugby auf
0: Perfekt.
1: Dem Wasser.
0: Mhm.
1: Man sitzt in einer Kajaks und spielt 5 gegen 5 gegeneinander und muss einen Ball in ein Tor werfen, was 2 Meter über der Wasseroberfläche ist. Man darf mit der Hand, aber man darf auch mit dem Paddel zum Beispiel den Ball ins Tor werfen. Also genau, werfen sollte auf jeden Fall eine Fähigkeit sein, die man beherrschen sollte.
2: Werfen kann ich tatsächlich wirklich, nur halt ich habe ein bisschen Angst vor dem Gerät, in dem ich drin sitze, also diesem sogenannten Kanu. Ist das schwer da drin, wie soll ich sagen, sitzen zu bleiben oder fliege ich sofort raus?
1: Ja, es ist auf jeden Fall schon ein bisschen wackeliger. Es könnte schon sehr gut sein, dass du sehr nass wirst, ja.
0: Nein. Das Ding ist, Selina ist so eine richtige Pussy. Die heult die ganze Zeit auch schon rum. Das ist bestimmt voll kalt. Gibt's da irgendwie eine besondere Ausrüstung, die man dafür trägt?
1: Nee, nicht besonders. Also klar, im Winter zieht man sich immer ein bisschen dicker an, aber sonst ziehen wir tatsächlich einfach eine Leggings an und ein Funktionsshirt, ein T-Shirt oder ein Langarmshirt. Und genau, wir haben noch so eine Spritzdecke, damit halt bei uns kein Wasser ins Boot läuft. Ich glaube, das wirst du morgen dann nicht tragen, weil das auch ein bisschen komplizierter ist, die aufzumachen unter Wasser, wenn man umkippt. Wir können natürlich alle die sogenannte Eskimo-Rolle. Also wir kommen auch wieder hoch, wenn wir umfallen.
0: Schatz.
1: Aber das ist schon ein bisschen schwieriger.
0: Das heißt, weil Selina kann ja diese Eskimo-Rolle nicht. Wenn Selina mit dem Kopf unter Wasser geht, dann ist vorbei.
1: Nein, also man kommt ganz leicht auch aus dem Boot raus. Man macht die Beine einfach zusammen, drückt sich einmal ab und macht dann 2, 3 Schwimmzüge und dann ist man wieder raus.
0: Schatz, 2, 3 Schwimmzüge, werfen.
2: Schatz, ich sag dir ehrlich, ich weiß nicht, wann ich das letzte Mal so for real geschwommen bin. Ich bin immer nur so am Planschen und am Rutschen. Mhm. Weißt du, ich bin nie so richtig am Schwimmen.
0: Ja, aber Selina ist auch sehr aggressiv.
2: Ja.
0: Ist das was, was ihr helfen könnte?
1: Auf jeden Fall. Also ja, Aggressivität, sage ich jetzt, gehört schon so ein bisschen dazu. Man muss sich natürlich auch ein bisschen beherrschen, so ist es nicht. Sonst kriegt man eine 2 Minuten Zeitsperre. Aber eine gewisse Aggressivität gehört auf jeden Fall dazu. Man muss den Biss haben, den Gegner wegschieben zu wollen, damit sein Mitspieler das Tor werfen kann.
0: So, und da sehe ich Selina doch dann wieder mehr. Aber ich habe auch gerade drüber nachgedacht, dass diese Eskimo-Rolle eigentlich auch voll beängstigend ist, wenn du mit dem Kopf auf einmal so in deinem Kanu und unter Wasser und so. Ich finde es schon echt crazy. Jill hat uns auch noch erzählt, was da jetzt genau an Training auf Selina zukommt. Spoiler? Sie traut Selina jetzt nicht wirklich was zu. Ihr hört es gleich hier um kurz nach halb. Jetzt gibt es erstmal ein bisschen Partymucke. Das hier ist Martin Solveig mit Hello.

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1: Sido war das mit Issa. Und an dieser Stelle mal einen kleinen Shoutout an meine Vermieter, die das hier zwar nicht hören, weil die ungefähr 100 Jahre alt sind. Aber die sind wirklich so süß. Ich habe für ein paar Tage bei denen zu Hause die Blumen gegossen, weil die im Urlaub waren. Und als Dankeschön, müsst ihr euch vorstellen, haben die mir einfach 3 Tafeln Schokolade geschenkt. Warum direkt 3, Digga? Wann soll ich die alle essen? Also wirklich, ich verstehe, aber 3?

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1: Es ist 6:30. Wir sind Sandra Wahle
2: und Linda Bachmann.
1: Eine Anlaufstelle für viele Russinnen und Russen in NRW ist seit heute geschlossen, das Generalkonsulat in Bonn. In den letzten Tagen wurden schon die Mitarbeitenden aus Deutschland ausgeflogen.
2: Die Bundesregierung hatte entschieden, das Generalkonsulat zu schließen, weil sie Russland für einen versuchten Anschlag am Leipziger Flughafen verantwortlich macht. Eigentlich konnten russische Staatsbürger beim Generalkonsulat neue Pässe beantragen oder auch ihre Stimme für Wahlen in Russland abgeben.
1: Für die Parlamentswahl, die jetzt in Russland stattfindet, geht das also nicht mehr. Bis Sonntag können über 110 Millionen Menschen ihre Stimme dafür abgeben.
2: Wahlen in Russland sind umstritten. Parteien, die gegen die Regierung von Präsident Putin sind, stehen gar nicht erst auf den Abstimmungszetteln. Außerdem sollen zum ersten Mal Menschen in den ostukrainischen Gebieten mitwählen, die von Russland besetzt werden.
1: Dann schauen wir nach Wuppertal, wo es gestern einen Brandanschlag auf die Synagoge in Barmen gegeben hat. Ein afghanischer Mann soll auf der Treppe zu einem Nebeneingang Flüssigkeit verschüttet und angezündet haben. Er wurde festgenommen.
2: Am Sonntag ist der höchste jüdische Feiertag. Vertreter der Gemeinde glauben deshalb, dass der Zeitpunkt des Anschlags bewusst gewählt war.
1: In Deutschland gibt's mehr Menschen, die so viele Schulden haben, dass sie eigentlich nicht mehr zurückzahlen können. Forscher aus Hamburg haben Daten von Schuldenberatungsstellen ausgewertet.
2: Mehr als 5,6 Millionen Menschen gelten demnach als überschuldet. Bei Leuten unter 25 ist ein großes Problem, dass viele online auf Pump kaufen und sich Schulden so ansammeln.
1: Der Frauenfußball soll in Deutschland professioneller organisiert werden. Ziel ist bessere Vermarktung und mehr Geld. Dazu soll heute ein eigener Ligaverband gegründet werden.
2: Der heißt FBL, also Frauenbundesliga. Und für die Spitzenclubs der Männer gibt es schon seit Jahren einen eigenen Verband. Das ist die DFL.
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2: Den Morgen über kann es noch neblig sein. Später gibt es eine Mischung aus Sonne und Wolken. Und hier und da können auch Schauer runterkommen. Und dazu in Waldbröl 13 Grad, in Rheine und Schwerte 19 und in Dienstlaken und Düren bis 20 Grad.
1: Morgen mal mehr, mal weniger Wolken und Sonne. Und am Vormittag gibt es noch ein bisschen Regen. Dazu wird es auch etwas wärmer als heute. Und am Sonntag wird alles ähnlich.
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2: Da haben wir eine Meldung von der A4 von Köln nach Aachen zwischen Köln-Gremberg und Kreuz Köln-Süd. Müsst ihr

0: Eine Viertelstunde länger einplanen, 3 Kilometer Stau nach einem Unfall in der Baustelle.
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2: So, bei uns dreht sich hier heute Morgen viel um die Sportart Kanu-Polo. Gerade findet die Weltmeisterschaft in Duisburg statt. Und wir haben Selina heute Morgen da mal hingeschickt, dass sie es auch mal trainieren kann. Und wir haben auch mit Jill gesprochen, die da teilnimmt dieses Jahr. Und was die so für Selina für Aufgaben gibt und für Tipps, das hören wir gleich.

0: So, Selina ist heute bei der Weltmeisterschaft in Duisburg im Kanu-Polo. Also, sie schnuppert zumindest mal rein. Ich glaube, sie wird jetzt nicht die große Unterstützung fürs Team sein. Aber Jill aus Essen, die ist eine große Unterstützung fürs Team. Die ist dabei. Und wir haben gestern mit ihr darüber gesprochen im Interview, was Selina heute so erwartet.
1: Wie wird mein Training denn morgen aussehen? Werde ich erstmal einfach gucken, dass ich da drin mit meinem Arsch überhaupt sitzen bleiben kann? Oder werde ich da auf For Real auch so ein paar Spielzüge machen?
2: Ja, also nee, es wird hauptsächlich, glaube ich, darum gehen, dass du ein bisschen geradeaus fährst und aufs leere Tor ein bisschen zugreifen.
1: Oh mein Gott, wie so ein Frischling, ja. Richtiger Frischling.
0: Wir machen die
2: das gehört dazu.
0: Ja. Wir machen die Ansprüche ganz nach unten.
1: Was sind so Skills, wo du sagst, das macht eine gute Kanu-Polo-Fahrerin?
2: Ja, also Balance braucht man schon, auch in der Hüfte auf jeden Fall, um das Boot halt gerade zu halten. Aber ich sag mal so, man sollte gut werfen können, man sollte einen Spielüberblick beherrschen, man sollte vor allem mit einem Team klarkommen und kein Einzelsportler sein. Ne? Also das ist auf jeden Fall wichtig, ist halt eine Teamsportart.
0: Ja, und du kannst das ja vor allem richtig gut mit deiner Mannschaft. Ich habe gesehen, ihr seid bei der WM dabei und Deutschland ist ja auch ziemlich gut im Kanu-Polo tatsächlich. Ja. Wie ist das jetzt mit der WM? Ist man da so voll nervös noch vor oder wie ist das gerade?
2: Ja, dadurch, dass es jetzt nicht meine erste Weltmeisterschaft ist, ist die Nervosität nicht ganz so hoch. Aber dadurch, dass es eine Heim-WM ist, steigt die Nervosität doch ein bisschen mehr. Man dann will den Ansprüchen doch auch wirklich gerecht werden. Und vor allem die ganze Family kann zugucken kommen. Und das macht es natürlich auch echt besonders für einen.
1: Ja, ich überlege gerade wirklich mir noch einen Neopren an. Mir ist kalt. Ich friere schon im Studio die ganze Zeit. Ich überlege wirklich mir noch so einen Neoprenanzug zu holen für morgen. Ich weiß nicht.
2: Ja, kann man auf jeden Fall auch anziehen. Danach einfach eine warme Dusche nehmen, dann ist das in Ordnung.
1: Boah, du bist so hart im Leben.
0: Sagen, Jill klingt, als würde die dich auslachen, wenn du morgen so kommst.
1: Nee, ich guck mal.
0: Das wird schon werden. Okay, Jill, danke dir für deine Zeit.
1: Hab einen schönen Tag, hab ganz viel Spaß.
2: Dankeschön.
1: Bis dann, ciao.
2: Tschüss.
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0: Schon mal so als kleines Goodie für Selina, denn die ist jetzt ja unterwegs und tut sich hoffentlich nichts beim Kanuspielen heute. Du bist jetzt mittlerweile in Duisburg, oder?
1: Ja, ja, wir laufen jetzt gerade zur Regattabahn. Wir sind alle angekommen, wir sind ein großes Team. Den Song, der gerade lief, den könntest du gleich nochmal spielen, wenn ich im Neoprenanzug bin, weil dann, finde ich, passt der besser. Müsst ihr nochmal umstellen da alles.
0: Ach so, ich dachte, das war schon ein Tributsong, falls dir heute was passiert.
1: Schatz, mir passiert nichts. Und es heißt auch nicht Kanu spielen, es heißt Kanu-Polo spielen oder Kanu fahren. Kannst dich entscheiden, aber Kanu spielen war ganz falsch.
0: Kanu spielen klingt auch so, als würdest du nur so tun, aber du musst natürlich wirklich ins Wasser. Bist du schon am Wasser?
1: Nee, ich sehe noch nicht, oder ist das die Emscher hier? Ich weiß nicht, das sieht aus wie so ein Kack-Pipi, Kaka-Pipi. Ist das schon das Wasser? Da werde ich gleich, ja doch, das ist das richtige Wasser. Sieht nur ein bisschen dunkel aus, sag ich dir ganz ehrlich. Also da will ich eigentlich nicht rein,
0: okay.
1: Aber egal.
0: Aber Fuß kannst du noch nicht reinhalten, den kleinen Zeh?
1: Der kleine Zeh, nee. Hier ist überall Gitter. Wir müssen jetzt erstmal einen Eingang kurz finden und dann würde ich den dicken Zeh aber mal kurz für dich reinhalten.
0: Okay, besser ist das. Ich hoffe natürlich, dass dir nichts passiert, genauso wie dein Verlobter, obwohl du ja deinen Ring schon abgenommen hast, ne?
1: Ja, hat er ganz komisch geguckt heute Morgen, als ich den Verlobungsring, ich habe ihn zum ersten Mal, habe ich ihn abgesetzt seit der Verlobung. Fühlt sich auch ganz komisch an. Ich habe gesagt, besser, als wenn er da gleich im Teich landet, weißt du?
0: Ja, vor allem, wenn du jetzt sagst, das ist so Pipi-Kaka-Wasser.
1: Schatz, das sah kurz so aus, als wäre es die Emscher, aber es ist nicht die Emscher. Es ist, das, was halt an der Regattabahn so fließt.
0: Gudi, also du machst noch mal ein bisschen Erdkundeunterricht. Vielleicht kann dir jemand da in der Nähe sagen, was das für ein Gewässer ist. Und dann hoffe ich, dass du gleich aber mal den kleinen Zeh für uns reinhältst und schon mal einen kleinen Test machst.
1: Schatz, versprochen. Beim nächsten Take, da bin ich mit dem Zeh, bin ich dann im Wasser, okay?
0: Deal.

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0: Du, wenn wir jetzt alle mal ganz still sind, dann können wir vielleicht jetzt gerade Selinas Zeh hören, warte.
1: Ich dachte, er redet vielleicht mit uns.
2: Schatz, es ist ganz kalt.
1: Es ist ganz kalt.
0: Ja, Selina schicken wir heute Morgen los zum Kanu-Polo-Spielen.

0: ist schon unterwegs. Hast du mittlerweile rausgefunden, welches Gewässer das ist, in das du gerade schon mal reindippst?
1: Ja, also Tobi, unser Redakteur, hat mir erklärt, Rhein verbindet ein bisschen zwischen gewissen Seen. Sechs Seenplatte, sage ich, ist es.
0: Ich liebe dich, weil ich hätte auch gar keine Ahnung von Flüssen, sowieso nicht. Deswegen, meine Antwort wäre wahrscheinlich auch so. Du hast vorhin gesagt, es ist Pipi-Kaka-Wasser. Jetzt bist du mit deinem Zeh drin. Fühlt es sich jetzt anders an? Klarer vielleicht?
1: Nee, also Kaka schwimmt hier nicht, so viel kann ich sehen, aber sonst sehe ich auch nicht viel, bedeutet trüb, sehr trüb, habe ein bisschen mehr türkises Sandwasser, habe ich erwartet, so ein bisschen künstlich angelegter See vielleicht, aber ist wirklich null, ist wirklich null.
0: Ja gut, deine Ansprüche musst du vielleicht ein bisschen runterschrauben, jetzt erzähl doch nochmal kurz, wie fühlt sich das Wasser an, ist sehr kalt oder geht's? Mach nicht Schauspielerin. Mach ehrlich.
1: Schatz, ich sag ehrlich, wenn man einmal drin war, geht's so. Und mein Zeh, der ist jetzt schon abgeschwommen, merke ich nicht mehr. So, das ist die Wahrheit, mehr kann ich dazu jetzt gerade nicht sagen.
0: Naja, ein Glück hatte Selina einen Neoprenanzug an. Wie sich das Ganze anfühlt, wenn sie dann gleich im Kanu ist, hören wir später vorher Ellie Goulding mit Lights.

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1: 7 Uhr ist es. Wir sind Sandra Wahle
2: und Linda Bachmann. In Wuppertal sind am Abend Menschen vor der Synagoge zusammengekommen zu einer Mahnwache. Vorher hatte es da einen Brandanschlag gegeben.
1: Am Nachmittag soll ein Mann auf den Treppenstufen zu einem Nebeneingang eine Flüssigkeit verschüttet und angezündet haben. Das Feuer konnte schnell gelöscht werden und es wurde niemand verletzt.
2: Die Polizei hat auch schon einen Verdächtigen festgenommen in der Nähe des Tatorts. Eigentlich wird die Synagoge in Wuppertal-Barmen dauerhaft bewacht. Die Staatsanwaltschaft erklärt, wie das trotzdem passieren konnte.
3: Der Polizeiposten befindet sich vor dem Eingang der Synagoge. Gezündet wurde im hinteren Bereich des Gebäudes. Das ist etwas, wo jedenfalls nicht rund um die Uhr ein Wachposten steht.
1: Der Präsident des Zentralrats der Juden sagt, die Tat mitten am Tag zeige, dass sich Judenhass weiter normalisiert. Er geht davon aus, dass der Zeitpunkt bewusst gewählt wurde, weil der höchste jüdische Feiertag Yom Kippur ansteht.
2: Eine wichtige Anlaufstelle für Russinnen und Russen in NRW macht heute endgültig zu. Es geht um das russische Konsulat in Bonn, wo zum Beispiel Pässe oder Visa ausgestellt wurden.
1: Die Bundesregierung hatte das beschlossen als Reaktion auf einen versuchten Anschlag am Flughafen in Leipzig. Da soll Russland für verantwortlich sein.
2: Die Bundeswehr will moderner werden und Bundesverteidigungsminister Pistorius

0: Sirius hat dafür heute einen wichtigen Termin. Ihm wird in Texas ein Kampfjet überreicht.
1: Das ist aber erstmal nur symbolisch. Der Jet bleibt erstmal in den USA, denn da sollen auch die Piloten ausgebildet werden. 2029 sollen hier 35 von den neuen Kampfjets einsatzfähig sein.
0: Auf einer Konferenz von der Landesregierung geht es heute darum, wie Brücken schneller repariert werden können. Rund 2.500 gelten allein in NRW als marode, zum Beispiel die Nordbrücke in Bonn und die Fleerbrücke in Düsseldorf.
1: Ein Ergebnis soll sein, dass in Zukunft mehr mit schon fertigen Bauteilen gearbeitet wird. Dadurch sollen neue Brücken schneller stehen.
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0: Teilweise ist es gerade noch neblig. Später gibt es Wolken und Sonne im Wechsel und ganz selten auch ein bisschen Regen. In Bad Münstereifel 18 Grad, Coesfeld und Solingen kommen auf 19 und in Hamm und Kleve 20 Grad.
1: Und auch morgen sind Schauer eher selten. Es scheint immer wieder die Sonne bei höchstens 23 Grad. Am Sonntag sieht es dann ähnlich aus.
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0: Da haben wir zwei Meldungen für euch. Die A2 Hannover Richtung Dortmund ist zwischen Kamen, Bergkamen und Lünen Süd nach einem Unfall gesperrt. 3 Kilometer Stau ab dem Kamener Kreuz. Und A4 Köln Richtung Aachen zwischen dem Dreieck Heumer und Köln-Poll dauert gerade 10 Minuten länger. Da stockt der Verkehr auf 5 Kilometern.
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3: Ja Mensch, wunderschönen guten Morgen. Blase hier ohne Pegel heute Morgen im Studio. Aber die Pegel, die ist da, die ist unterwegs. Wir schalten gleich mal rüber zu ihr nach Duisburg. Ansonsten wünsche ich euch einen geilen Freitag.

0: So, jetzt reicht's aber mal. Selina ist jetzt schon gefühlt seit 80.500 Stunden auf dem Weg nach Duisburg zum Kanupolo, weil da die WM stattfindet und sie das heute einfach auch mal ausprobieren wollte. Selina, jetzt sag mal, bist du jetzt endlich mal da?
1: Ja, ich bin jetzt da. Wir haben den Eingang gefunden. Du glaubst ja gar nicht, wie groß das ist. Du denkst immer, du kommst von hier, dann bist du nach 100 Jahren mal wieder hier, nicht alkoholisiert und dann weißt du gar nicht mehr, wo du reingehst.
0: Okay, das habe ich jetzt einfach mal überhört.
1: Ja, ja.
0: Bist du denn schon dabei, dich irgendwie warm zu machen? Du hast ja vorhin deinen Zeh schon mal ins Wasser gehalten, hast ja ein bisschen rumgeheult.
1: Ja, ja. Nee, da bin ich nur noch ganz viel gelaufen, weil wir ja den Eingang gesucht haben. Du weißt ja, sowas macht mich ja schon warm, bin schon leicht außer Puste an dieser Stelle. Aber die Trainerin holt uns jetzt hier vorne irgendwo ab und dann bringt sie mich zur Umkleide und dann quetsche ich mich in den Neoprenanzug. Ich habe hier gerade schon ganz viele Girlies gesehen, die sich warm gemacht haben mit Werfen. Werfen kann ich ja, habe ich gesagt. Habe ich gerade das Tor gesehen, das ist sehr weit oben. Ich dachte, wäre unten wie bei Handball, weißt du?
0: Naja. Nee, ich glaube, du musst schon auch ein bisschen höher werfen. Aber ja, ich glaube auch, es schadet dir nicht, wenn du vielleicht schon mal jetzt ein bisschen reingehst. Mach doch mal hier irgendwie 10 Hampelmänner oder so für uns.
1: Jetzt hier?
0: Jetzt sofort.
1: Schatz, ich hab Schlappen an, aber okay.
0: Mach.
1: Warte, hältst du mal Mikro fest? Okay, los. 1, 2, 3. Guck mich nicht so an.
0: Ja.
1: 7, 8, 9. 10, ich kann nicht mehr.
0: Macherin.
1: Ich bin außer Brüste, ja.
0: Danke. Ja, aber Macherin. Dann sind deine Gelenke jetzt schon mal warm, deine Lunge auch. Ja. Und dann gehst du dich jetzt bitte mal umziehen, okay?
1: Das mache ich, mein Schatz. Bis gleich.
0: Bis gleich.

0: So, ich weiß schon, was heute auf meinem Plan steht. Und zwar das neue Album von Miley Cyrus hören.
1: Let's go.
0: Ja, das ist das Motto. Let's go. Neue Musik von Miley Cyrus. Beziehungsweise jetzt heißt sie ja nur noch Miley. Wir wollen dem Wunsch ja hier gerecht werden. Oder 1Live-Team, Pop-Team, Brinja Becker, ja. Frau.
2: Ja, für die neue Ära hat sie nämlich ihren Nachnamen gedroppt. Die ist jetzt einfach nur noch Miley.
0: Okay, und ihr neues Album Bass Persuades, das ist raus. Du hast es schon gehört.
2: Ja, direkt als es raus war.
0: Ich habe das Gefühl, das ging von jetzt auf gleich. Ich bin noch gar nicht,
2: super schnell.
0: Ich bin noch gar nicht da in meinem Kopf.
2: Ich nehme dich mit.
0: Was sagst du zum Album? Komm.
2: Also ich lieb's. Ich bin sicher, dass es auch jeder lieben wird, weil in Genre lässt sich das jetzt nicht wirklich packen. Das Album ist eine komplette Achterbahnfahrt. Das dauert so 37 Minuten, 10 Songs sind drauf und ich finde, man kann die in so 3 komplett unterschiedliche Kategorien aufteilen.
0: Banger, Superbanger, Supermega-Banger.
2: Richtig, aber ich würde eigentlich eher sagen, einmal so düstere, schwere, rockige Songs wie Innocent Ways. I gotta keep it, I know better.
0: Ich liebe ja rockige Miley, ne? Ja, sag ich dir ehrlich. Ich finde, das steht ihr so gut.
2: Von denen gibt's 3 Stück. Dann gibt es noch so 4 Dancey-Songs für den Club.
0: Oh, wow. Ja. Okay.
2: Und dann sind auch noch 3 Balladen mit drauf, wie der Song Orbit.
0: Oh. Wie schön. Ihre Stimme auch so ganz samtweich und so. Ich liebe das ja auch, wenn sie so... Ich liebe das Rockige, aber ich liebe auch, wenn sie so ihre Stimme so richtig so scheinen lassen
2: ich
0: kann.
2: Ich auch. Aber checkst du, es gibt halt nicht so einen durchgehenden Stil bei dem Album.
0: Das klang jetzt alles wirklich ganz unterschiedlich. Ja. Welcher ist denn jetzt dein Lieblingssong? Vielleicht können wir uns den mal komplett gönnen.
2: Ja, dann Let's Get Married. Den hat sie auch als Lead-Single rausgebracht und dazu gibt's auch ein Musikvideo.
0: Okay, quatschen wir gleich nochmal genauer drüber.
2: Ja.
0: Erstmal Let's Get Married in voller Länge. Ich erwarte jetzt irgendwie so ein bisschen so eine Ballade.
2: Ist es auch.
0: Oh, ja, ich leg mich da jetzt schon einmal rein. Das ist ganz frisch hier reingeflattert vom neuen Album von Miley.

0: Oh, ich find's so schön.
1: Habe ich zu viel versprochen?
0: Nein, gar nicht.
1: Oder?
0: Ich finde den richtig so weich. Ich fühle mich so richtig getragen davon. Das war Let's Get Married vom neuen Album von Miley. Ist der Lieblingssong von Brynja Becker aus dem 1Live-Pop-Team.
1: Ja.
0: Und ich muss sagen, ich bin da bei dir. Ich finde den jetzt echt schön, auch wie sie da, wie gesagt, man fühlt sich so getragen.
1: Ja, ich habe eben schon gesagt, ich sehe mich so in einem Auto, dann mit dem Wind kommt durch die Fenster oder Cabrio vielleicht und dann dieser Song dazu.
0: Ja, und es passt ja auch vom Thema natürlich, dieses Let's Get Married, weil sie singt natürlich übers Heiraten und sie ist ja auch verlobt.
1: Ja, jetzt ja schon über 9 Monate auch.
0: Okay, ich habe jetzt nicht so auf den Text auch gerade gehört, muss ich zugeben. Hat sie jetzt was bekannt gegeben, auch in dem Song, mit dem Song? Hat sie heimlich geheiratet? Ist da was in Planung? Ist das Musikvideo, wie die beiden heiraten vielleicht?
1: Ach, nee, noch nicht. Aber die hat jetzt zum Album-Release ein neues Interview auch gegeben und da erzählt, dass sie so lange gewartet hat, weil ihr Verlobter Max ihr noch nicht den Ick gegeben hat.
0: Oh mein Gott, ich fühle so sehr Ick. Das ist ja sowas, was einen so krass upturnt.
1: Genau, und sie sagt, die sind halt schon 6 Jahre zusammen und sie hat diese eine Sache noch nicht gefunden. Darum hatte sie halt Schiss zu heiraten und dann sieht sie, wenn sie verheiratet ist, diese nervige Eigenschaft dann doch noch.
0: Boah, ich checke. Naja, aber dann müsste sie halt damit leben, ne?
1: Ja, das hat Max wohl auch zu ihr gesagt, dass sie sich mal zusammenreißen soll. Das ist was für 5-Jährige, meinte er.
0: Wow.
1: Sein Ick bei ihr ist wohl, dass sie immer alles kontrollieren muss, hat sie verraten. Den Heiratsantrag zum Beispiel auch. Hat sie auch selber schon zugegeben, dass sie sich echt schlecht überraschen lässt.
2: I am not easy to surprise because I love to control every situation.
1: Ja, aber bei einem Trip in Japan hat er sie dann gefragt und bald wollen die jetzt halt heiraten.
0: Ich weiß nicht. Glaubst du, wir kriegen dann so ein Vogue-Shooting oder glaubst du, die machen es eher privat dann?
1: Nee, Miley gibt uns ein Shooting.
0: Ich hoffe es. Ich hoffe es auch irgendwie so ein bisschen.
1: Wer, also, wenn nicht?
0: Ja,
1: nicht nochmal so eine Taylor-Situation.
0: Ja, dann steht Brynja Becker hier vor deiner Tür, Miley.
1: Dann gibt's
0: nur
1: Stress.
0: Dass du es mal gehört hast. Also ihr könnt euch jetzt auch durchhören durch das ganze neue Album von Miley. Ist nämlich draußen und gerade gab's schon mal Let's Get Married. Ganz frisch hier neu. Und jetzt gibt's The Weeknd, Dancing in the Flames.

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1: Um 7:30. Wir sind Sandra Wahle und Linda Bachmann. Erstmal bestellen und später zahlen. Das nutzt ihr vielleicht auch manchmal bei vielen Jüngeren. Führt das offenbar dazu, dass sie sich zu sehr verschulden?
2: Zu dem Ergebnis kommen Forscher in Hamburg. Die haben sich die Daten von Schuldnerberatungsstellen in ganz Deutschland angeschaut und sagen, in Deutschland sind immer mehr Menschen überschuldet. Im letzten Jahr waren es über 5,6 Millionen.
1: Heißt, sie können ihre Schulden nicht bezahlen, auch dann nicht, wenn sie an anderen Stellen versuchen, weniger auszugeben. Neben sowas wie Buy Now, Pay Later sorgt vor allem Unvorhersehbares dafür, dass man sich überschuldet, zum Beispiel wenn man krank wird, sich trennt oder seinen Job verliert.
2: Besonders gefährdet sind Menschen, die viel Miete zahlen. Bei unter 25-Jährigen kommen Verträge und Abos dazu, zum Beispiel für Smartphones oder Streaming-Plattformen.
1: Dann geht's um einen Anschlag in Wuppertal. Am Nachmittag soll ein Mann versucht haben, die Synagoge in Barmen anzuzünden. Das Feuer konnte aber schnell gelöscht werden.
2: Laut Staatsanwaltschaft gibt es einen Verdächtigen.
3: Wir haben durch die Polizei einen Tatverdächtigen sehr schnell festnehmen können, einen 37-jährigen Mann afghanischer Herkunft.
2: Am Abend hatten sich in Wuppertal auch mehrere Menschen zu einer Mahnwache getroffen.
1: Am Wochenende wird in zwei Bundesländern wieder gewählt, in Mecklenburg-Vorpommern und in Berlin. Für die Parteien geht der Wahlkampf heute und morgen also in den Endspurt.
2: In beiden Bundesländern wird es knapp, in Mecklenburg-Vorpommern zwischen SPD und AfD, in Berlin zwischen der Linken und der CDU.
1: Eine Klamottenmarke aus den USA ist gerade Thema, weil die Geschäfte offenbar Umkleiden abschaffen. Bei Brandy Melville gibt es in den USA seit Juni keine Umkleiden mehr.
2: Grund ist wohl ein TikTok-Trend, bei dem junge Frauen die Vorhänge der Kabinen mit Kaugummis zugemacht haben. Jetzt gibt's auch in einer Filiale in der Schweiz keine Umkleide mehr. Da wird das mit zu viel Diebstahl begründet.
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1: Noch kann es neblig sein, später wechseln sich dann Sonne und Wolken ab. Hier und da können auch ein paar Schauer runterkommen. Dazu gibt es in Attendorn 17 Grad, Lemgo und Ibbenbüren kommen auf 19 und in Bottrop und Eschweil hat 20 Grad.
2: Morgen mal mehr, mal weniger Wolken und Sonne und am Vormittag gibt es noch ein bisschen Regen. Dazu wird es insgesamt wärmer als heute und am Sonntag dann ähnlich.
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1: Zwei Meldungen haben wir da für euch. A2 Hannover Richtung Dortmund zwischen Kamener Kreuz und Lünen Süd. Dauert gerade 10 Minuten länger, 3 Kilometer Stau. Und auf der A4 Köln Richtung Aachen zwischen dem Dreieck Heumer und Köln-Poll braucht ihr gerade 10 Minuten länger, 4 Kilometer stockender Verkehr in der Baustelle.
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4: Let's get it on.
5: War das sexy?
4: Das war sau sexy, Schatz.
5: Sehr schön. Selina ist in Duisburg, um heute Kanupolo zu lernen, weil die WM da gerade läuft. Und du bist jetzt in der Umkleide und machst dich nackig?

0: Genau, ich ziehe jetzt in dem Sinne gerade wirklich tatsächlich meine Hose. Ach, ich muss erstmal abschließen, Moment. Okay, jetzt ist hier. Ich bin tatsächlich auf dem Klo gelandet. Und jetzt habe ich hier meinen Neoprenanzug. Ich bin übrigens die Einzige, die einen Neoprenanzug. Die machen das alle in ihren normalen Sportklamotten, ne? Die haben mich gerade schon ausgelacht, als ich gesagt habe, dass ich einen Neoprenanzug dabei habe.
1: Pussy!
0: Schatz, das ist so eng. Ich schwitze jetzt schon. Man darf ja nicht schwitzen, weil dann wird es hier drin in dem Neoprenanzug nass.
1: Schlimmer.
0: Und dann kriegt man den nicht weiter hoch. Ja, scheiße. Ich glaube, ich brauche Hilfe.
1: Gib uns mal ein bisschen ASMR.
0: Mit Männern hier heute. Was?
1: Gib uns mal ein bisschen ASMR von deinem Neopren.
0: Hier, hörst du das? Das ist das Material.
1: Ich dachte, das würde mehr nach Gummi so klingen.
0: Nee, das ist tatsächlich so richtig dicker Stoff. Also wirklich wie so eine, naja, zum Skifahren erinnert mich das so ein bisschen dran. Weißt du, so vom Material her.
1: Okay, Schatz, dann zieh an.
0: Alter.
1: Und dann hoffen wir, dass wir gleich mal irgendwie ins Wasser kommen. Es reicht nämlich langsam mal.
0: Ja, ja, ich gehe direkt straight ins Wasser. Alles gut.
1: Gut.
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0: Stundenlang haben wir jetzt schon drauf gewartet. Man kann es nicht anders sagen. Selina probiert heute in Duisburg Kanu-Polo aus, weil da die WM gerade stattfindet. Und jetzt, nach Stunden des Wartens, ist die Gude endlich mal im Wasser. Hast du deinen Arsch endlich mal reinbewegt?
1: Schatz, ich stehe noch vor dem Kanu mit Bundestrainerin Leonie. Guten Morgen, Leonie. Danke, dass du es mit mir machst hier heute erstmal.
2: Guten Morgen, gerne. Und schon Spaß.
1: Ja, sie lacht mich schon die ganze Zeit ein bisschen. Naja, sie lacht mit mir. Sie lacht mich nicht aus. Aber wir sind jetzt gerade hier quasi vor dem Boot und ich würde jetzt zum ersten Mal versuchen, ins Boot reinzukommen. Leonie hält es mir schon sehr stabil fest, weil sie glaubt, ich werde es nicht schaffen. Machen wir uns nichts vor.
2: Doch, schon. Das auf jeden Fall. Ja. Wir müssen nur ein bisschen gucken, wie man einsteigt in das Boot.
1: Ja, erklär ruhig.
2: Es ist wichtig, du stellst dich gleich neben das Boot und hältst dich am Sühlrand fest. Das ist dieser runde Bereich hier.
1: Sühlrand.
2: Und steigst erst mit den
1: linken
2: soll ich dir einmal vorzeigen? Ist
1: vielleicht
2: das besser?
1: So ungefähr? Nicht zu viel ist, so ungefähr, zumindest mit dem Bein so. Ach, guck mal, es bewegt sich schon weg, das Boot. Es hält ja alles nicht. Ja.
2: Rechte Hand am Steg. Linke Hand am Boot.
1: Ja.
2: Und jetzt beide Füße rein.
1: Beide Füße in die Mitte quasi, auf den Sitz, der da eingebaut ist.
2: Und hinten drauf sitzen. Dann kommen die Beine vorne gestreckt rein. Und dann rutschst du nach vorne rein, bis du drin sitzt.
1: Okay, sollte ich gleich direkt umkippen. Ich kann die Eskimo-Rolle nicht. Habe ich nicht geschafft zu lernen in 24 Stunden. Komme ich einfach so raus, einfach rausdrücken.
2: Du fällst rum, du fällst eigentlich dann schon raus.
1: Okay, perfekt.
2: Und sonst springe ich auch hinterher.
1: Okay, alles klar, dann komm. Wir bringen es jetzt, Leute. Jetzt wird's ernst. So, ich muss jemandem hier die Technik geben. Also, genau. Also, ich gehe jetzt quasi mit den beiden. Nee, schon
2: dreh
1: falsch.
2: Dreh mal so hin, wie ich bin.
1: Genau, ja. So. Dann gehe ich hier.
2: Linke Hand, genau, da.
1: Hey, man darf nicht erzählen, wie viele Leute hier das Boot jetzt gerade festhalten. So, zweiter Fuß.
2: Jetzt hinten draufsetzen.
1: Hinten draufsetzen auf den Sühlgürtel.
2: Genau.
1: Und jetzt das erste Bein rein. Und jetzt mit dem Poppes.
2: Nachrutschen, weiter. Da kommen dann so Fußstützen vorne drin.
1: Meine Hüfte passt da gar nicht rein.
2: Doch. Und du sitzt. Das sah aber gut aus.
1: Ich sitze, ich halte mich fest. Ich sag's, wie es ist. Aber ich sitze, Leute. Oh mein Gott, soll ich schon fahren oder lieber noch nicht?
2: Bleib erst mal.
1: Okay, ich bleib erst mal. Sie hat Angst um mich.
0: So. Meine Güte, ey, da ist ja meine Oma sogar schneller schon mal irgendwo reingekommen. Wir gucken mal, ob die gute Selina das da auf dem Wasser jetzt noch hinkriegt. Sie ist zumindest schon mal im Boot. Das ist der erste Step. Und wir drücken ihr die Daumen, dass das auch erstmal so bleibt.

0: Sie spielt heute nämlich Kanu-Polo und ich hoffe, sie fährt jetzt mittlerweile mal auf dem Wasser. Wir hören mal rein. Wie sieht's aus? Wird hier schon gepaddelt?
1: Also, Selina hat das Paddel in der Hand.
0: Ich trau mich nicht!
1: Sitzt im Kanu gerade drin, aber traut sich noch nicht, das Paddel ins Wasser zu halten. Selina, ich glaube, du musst jetzt leider.
2: Okay, ich paddel jetzt zum ersten Mal, Leute.
1: So, der erste Paddelschwung.
2: Aber könnt ihr mal was zu meinem geilen Gleichgewicht sagen?
1: Es sieht sehr wackelig aus, ehrlicherweise.
2: Ey!
1: Es sieht sehr wackelig aus, aber sie ist noch nicht gefallen. Ich bin ja ein bisschen schadenfroh, Jule, und ich hoffe fast, dass sie reinfällt, aber es sieht wirklich gut aus. Es sieht wirklich gut aus. Selina Pegel macht gerade ihre ersten Paddelzüge. Es sind zwei Boote dabei, die sie begleiten, für den Fall der Fälle, weil sie weiß nicht, wie sie aus dem Boot rauskommt, falls sie gleich auf dem Kopf liegt, damit die arme Frau nicht ertrinkt. Aber sie paddelt links, rechts und sie ist schon mindestens 3 Meter weit gekommen hier an der Regattabahn Duisburg. Das sieht gar nicht schlecht aus. Das sieht nicht schlecht aus und ich glaube, sie kann sich wirklich halten. Also sie hat auch eine Deutschland-Uniform an. Sie hat eine Deutschland-Weste an des Nationalteams und ich glaube, sie könnte fast im Nationalteam spielen. Sie paddelt!
2: Ich paddel!
3: Ja?
2: So weit, zurück!
1: Und sie treibt raus. Sie möchte zurück. Sie hat Angst, okay? Ich sehe in ihr Gesicht. Jule, sie hat Angst. Sie will nach Hause. Jule, du musst sie abholen. Ich glaube, du musst Selina gleich hier abholen.
0: Nein, sie muss jetzt.
1: Sie kommt zurückgepaddelt. Sie hat die Kontrolle wieder. Sie kommt zurückgepaddelt Richtung Ufer. Und ich glaube, die Frau ist Profi. Jule, die Frau ist wirklich Profi.
0: Ja, gut, dann mache ich die Sendung aber jetzt voll alleine. Schade. Selina, wir haben dich verloren, aber es war immer nett mit dir.

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1: 8 Uhr ist es. Wir sind Sandra Wahle
2: und Linda Bachmann.
1: Eine Anlaufstelle für viele Russinnen und Russen in NRW ist seit heute endgültig geschlossen, das Generalkonsulat in Bonn. In den letzten Tagen wurden schon die Mitarbeitenden aus Deutschland ausgeflogen.
3: Die Bundesregierung hatte entschieden, das Generalkonsulat zu schließen, weil sie Russland für einen versuchten Anschlag am Leipziger Flughafen verantwortlich macht. Eigentlich konnten russische Staatsbürger beim Generalkonsulat neue Pässe beantragen oder auch ihre Stimme für Wahlen in Russland abgeben.
1: Für die Parlamentswahl, die jetzt in Russland stattfindet, geht das also nicht mehr. Bis Sonntag können über 110 Millionen Menschen ihre Stimme dafür abgeben.
3: Wahlen in Russland sind umstritten. Parteien, die gegen die Regierung von Präsident Putin sind, stehen gar nicht erst auf den Abstimmungszetteln. Außerdem sollen zum ersten Mal Menschen in den ostukrainischen Gebieten mitwählen, die von Russland besetzt werden.
1: In Dänemark wird klimaschädliches CO2 jetzt dauerhaft in den Meeresboden geleitet. In den nächsten Jahren sollen Hunderttausende Tonnen davon in einen Speicher kommen, statt in die Luft, wo es dem Klima schaden würde.
3: Heute geht der Regelbetrieb von dem Verfahren los. Umweltschützer sagen, das Verfahren sei nicht sicher. Außerdem sei es wichtiger, CO2 komplett zu verhindern.
1: Die Bundeswehr will moderner werden und Bundesverteidigungsminister Pistorius hat dafür heute einen wichtigen Termin. Ihm wird in Texas ein Kampfjet überreicht.
3: Das ist aber erstmal nur symbolisch. Der Jet bleibt erstmal in den USA, denn da sollen auch die Piloten ausgebildet werden. Und 2029 sollen dann hier 35 von den neuen Kampfjets einsatzfähig sein.
1: In Deutschland gibt's mehr Menschen, die so viele Schulden haben, dass sie eigentlich nicht mehr zurückzahlen können. Forscher aus Hamburg haben Daten von Schuldnerberatungsstellen ausgewertet.
3: Mehr als 5,6 Millionen Menschen gelten demnach als überschuldet. Bei Leuten unter

0: Unter 25 ist ein großes Problem, dass viele online auf Pump kaufen und sich so Schulden ansammeln.
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2: Teilweise ist es gerade noch neblig. Später gibt es Wolken und Sonne im Wechsel und ganz selten auch etwas Regen. Dazu diese Höchstwerte in Gummersbach und Monschau 18 Grad, Stadt Detmold 19 und in Oberhausen und Soest 20 Grad.
0: Auch morgen sind Schauer eher selten. Es scheint immer wieder die Sonne bei höchstens 23 Grad. Am Sonntag sieht es ähnlich aus.
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2: Eine Meldung, A2 Hannover Richtung Dortmund zwischen Kam, Bergkam und Lünen Süd, dort gerade 10 Minuten länger, 2 Kilometer Stau, da laufen gerade Bergungsarbeiten.
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3: So, ich höre hier die ganze Zeit schon im Hintergrund, wie Selina sich gerade in Duisburg auf ihre Eskimo-Rolle vorbereitet.
4: Bin ganz aufgeregt. Einmal umkippen erst. Und dann unten rausdrücken, ne?
3: Ja, so ist die Situation bei ihr gerade. Wir haben sie nach Duisburg geschickt, um Kanupolo zu lernen für die Kanupolo-WM, die da gerade läuft. Und ja, ist ja nicht Spiel und Spaß hier. Die Frau, die soll ja auch was leisten und gleich soll sie eine Eskimo-Rolle schaffen. Also quasi das Kanu wieder umdrehen, während sie drin sitzt, wenn sie mit dem Kopf unter Wasser ist. Ihr checkt schon. Wir gucken gleich mal, ob es was wird.

0: Nelly war das mit Ride With Me. Und Selina ist immer noch in Duisburg beim Kanupolo, um dafür die WM ein bisschen zu lernen. Und natürlich soll sie nicht einfach nur ein bisschen paddeln in ihrem Kanu, sondern sie soll auch was schaffen. Und zwar eine sogenannte Kenterrolle. Selina hat eben schon, glaube ich, ein bisschen so trainiert Anweisungen gekriegt, wie die funktioniert. Selina, du hattest davor ja am meisten Angst, weil du mit dem Kopf auch unter Wasser musst und so. Bist du bereit, das jetzt zu versuchen?
1: Nee. Also bereit bin ich nicht, aber ich muss es ja trotzdem machen. Ich will mir das jetzt von Leonie, von der Bundestrainerin, einmal nochmal genau erklären lassen, was ich tun muss, weil ich bin ja schon schwer reingekommen. Hab eine relativ breite Hüfte, würde ich sagen. Breites Becken. Und da jetzt wieder rauszukommen, ich habe Angst. Deswegen, Leonie, erklär mir gerne nochmal genau, was ich jetzt gleich zu tun habe, wenn ich unter Wasser bin.
2: Okay, also, sobald du unter Wasser bist mit dem Kopf, versuchst du Richtung Grund zu schwimmen und dich mit den Händen vom Boot wegzudrücken, dann rutschst du eigentlich raus. Da kann gar nichts passieren.
1: Bist du dir ganz sicher?
2: Auf jeden Fall.
1: Okay.
2: Sonst würde ich dich nicht hier ins Boot lassen.
1: Okay, Leute, ich glaube, ich würde es jetzt einfach versuchen. Aber mir geht's nicht gut dabei. Ich muss auch ganz dringend Pipi, aber kann ich im Neoprenanzug jetzt nicht? Ja, doch, okay. Dann pipi ich jetzt beim Rausfallen. Moment. Ich falle jetzt einfach mal. Wollt ihr rechts oder links? Links? Okay, fallen wir nach links jetzt. Okay. Oh, ich hab so Angst. Ihr glaubt mir nicht.
2: Du schaffst
1: die
2: das.
1: Die anderen gucken. Okay. 1, 2, 3.
3: Ui.
2: Ja, das sah sehr professionell aus.
1: Ah, ich bin mit dem Kopf. So weit. Jule, ich kann ihn nicht ran, warte. Ich komm zum Beckenrand. Also,
2: boah.
1: Der Kopf war jetzt leider Gottes. Unterm Boot bin ich vorgehauen mit dem Kopf. Würde mich jetzt einmal hier untersuchen lassen. Aber ich sag, schön war's nicht, bin nicht wieder hochgekommen, bin unter Wasser geblieben leider. Hab mich vor Panik rausgedrückt.
0: Hui, die Arme. Okay, dann Selina, lass dir den Kopf mal verbinden. Und dann schauen wir gleich mal, dass es dir wieder gut geht.
1: Guck mal, was an meinem Fuß.

0: So, sie hat schon ins Boot reingeschafft, sie ist gepaddelt, sie hat eine Konterrolle gemacht und weil das alles noch nicht reicht, sind wir jetzt dafür, dass Selina Pegel jetzt nochmal ein Tor schießen muss, nämlich im Kanu-Polo in Duisburg, wo sie gerade bei der Kanu-Polo-WM am Start ist und heute Morgen für uns schon mal den Sport abcheckt. Selina, ein Tor schießen. Du bist jetzt nicht die mit den kräftigsten Wurfarmen und das Tor ist ein bisschen weiter oben. Glaubst du, du kriegst das hin?
1: Ja, also ich tue mal jetzt so, als wenn ich richtig weit weg vom Tor wäre, aber die Wahrheit ist, wir sind ja unter uns, kann ja auch ein bisschen lügen, ich stehe direkt davor. Wenn ich das nicht schaffen soll, dann sollte ich mir, glaube ich, gerne Gedanken machen über meine sportliche Aktivität. Ich gucke hier auch schon ganz weit rechts, Japan trainiert hier gerade, die Frauen, Mannschaft von Japan trainiert hier neben mir, die sind überkrass. Das sind solche Maschinen, Jule, du kannst es dir nicht vorstellen, wie durchtrainiert die Menschen hier sind. Und ich sitze hier mit meiner Schwimmweste, weißt du.
0: Schatz, wir haben alle irgendwo mal angefangen, aber jetzt wirklich, ja. Tu uns den Gefallen, wirf den Ball ins Netz, falls es überhaupt Netz gibt.
1: Ja. Ist ein Netz, also ist so ein viereckiges kleines Tor, was quasi über mir schwebt, auf so einer Halterung. Ich würde jetzt einfach mal reinwerfen. Oh Gott, ich bin mir so sicher, ich falle jetzt. Okay, 1, 2, 3. Ja! Boah, das war knapp. Oh Gott, die gucken alle, die Leute. Das ist das peinlich. Juli, ich hab gewonnen. Also, ich hab getroffen, meine ich.
0: Ey, ich freue mich für dich. Du brauchst dich nicht. Das ist nicht peinlich. Freu dich mit ganzem Herzen, Selina.
1: Ich bin nicht umgekippt.
0: Die Frau ist aber auch ein bisschen schadenfroh. Naja, ich bin stolz auf meine Selina.

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1: 8:30. Ich bin Sandra Walle.
2: Und ich Linda Bachmann.
1: Zu viel CO2 in der Luft ist schlecht fürs Klima. Das ist nichts Neues. In Dänemark gibt es jetzt aber einen Versuch, das Treibhausgas im Meeresboden einzulagern.
3: Und das Ganze funktioniert so: Fabriken fangen CO2 ein, bevor es in die Luft kommt. Dann wird es flüssig gemacht und mit einem Schiff in die Nordsee gebracht. Und da wird es in den Boden geleitet, wo es bleiben soll.
1: In der EU ist es das erste Mal, dass sowas gemacht wird. Die EU hofft, dass sie mit dem Projekt ihrem Ziel näher kommt, bis 2050 klimaneutral zu werden. Das ist nicht so leicht, weil zum Beispiel die Stahl- und die Chemieindustrie weiter viel CO2 erzeugen.
3: Leute, die das Projekt in Dänemark gut finden, sagen, so ist es möglich, das Klima zu schützen und die Wirtschaft dabei nicht einzuschränken. Es gibt aber auch Kritik, das Ganze ist sehr teuer und Unternehmen könnten so entscheiden, ihren CO2-Ausstoß nicht zu reduzieren. Nach dem Motto, kommt ja eh in den Meeresboden.
1: Dann schauen wir nach Wuppertal, wo es gestern einen Brandanschlag auf die Synagoge in Barmen gab. Ein afghanischer Mann soll auf der Treppe zu einem Nebeneingang Flüssigkeit verschüttet und angezündet haben. Er wurde festgenommen.
3: Am Sonntag ist der höchste jüdische Feiertag. Vertreter der Gemeinde glauben deshalb, dass der Zeitpunkt des Anschlags bewusst gewählt war.
1: In Russland können über 110 Millionen Menschen heute abstimmen bei einer Wahl, bei der das Ergebnis eigentlich schon klar ist. Es geht um das russische Parlament.
3: Präsident Putin erhofft sich durch die Wahl auch Bestätigung für seinen Krieg gegen die Ukraine. Und die wird er laut diesen Politikexperten wohl auch bekommen.
4: Viele Menschen unterstützen Putins außenpolitisches Vorgehen in der Ukraine und den von ihm verfolgten unabhängigen außenpolitischen Kurs.
3: Parteien, die gegen Putin sind bei der Wahl in Russland nicht zugelassen.
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1: Noch kann es neblig sein. Später gibt es einen Sonne-Wolken-Mix mit einzelnen Schauern. Dazu in Wermeskirchen 18 Grad, Siegen und Halle kommen auf 19 und in Wesel und Zülpich 20 Grad.
3: Morgen wird's ähnlich. Sonne und Wolken wechseln sich ab und es kann teils ein bisschen nass werden bei etwas wärmeren Temperaturen. Und am Sonntag geht's dann so weiter.
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1: Eine Meldung haben wir für euch. A33 Osnabrück Richtung Bielefeld zwischen Haderberg und Hilter am Teutoburger Wald. Dauert es 10 Minuten länger. 5 Kilometer stockt der Verkehr da an der Baustelle.
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5: Blase hier alleine im Studio, denn die Pegel ist draußen in Duisburg bei der Kanu-Polo-WM und hat sich meiner Meinung nach dem, was ich gehört habe, sehr gut geschlagen. Sie hat eine Konterrolle gemacht, sie ist gepaddelt und sie hat ein Tor geschossen. Angeblich hat sie sogar auch getroffen. Aber Selina kann vielleicht besser beurteilen, wie gut sie sich da jetzt wirklich geschlagen hat. Du Geile, wie war's?
6: Hör erstmal zu jetzt. Das ist nicht die Konterrolle, das ist die Kenterrolle. Also das Wording muss jetzt aber auch mal sitzen nach 34 Stunden hier nach Regattabahn. Ich kann nicht sagen, wie ich mich geschlagen habe. Ich glaube, ich sah aus wie ein Clown. Ich fühle mich ganz unwohl, weil die Leute hier echt crazy gut sind. Aber wir fragen einmal Bundestrainerin Leonie, sag ruhig, lüg, wenn du willst, aber kannst auch ehrlich sein. Wie habe ich mich geschlagen, sag?
7: Also ich finde, du hast dich wirklich super geschlagen fürs erste Mal. Du hast es geschafft, zum Tor überhaupt zu fahren. Das schaffen viele nicht.
6: Yay.
7: Du bist davor stehen geblieben und hast dann auch noch beim ersten Mal direkt das Tor getroffen, was ja in 2 Meter Höhe hängt. Mhm. Das muss man erstmal schaffen.
6: Okay.
7: Für die Nationalmannschaft fehlt noch ein bisschen was, würde ich mal sagen.
6: Ja.
7: Aber es war ein wirklich guter Start fürs erste Mal.
6: Danke. Also fürs Gleichgewicht, Balance war gut. Kenterrolle, sag, war nicht so.
7: Nee, da hat die andere Hälfte gefehlt, das wieder hochkommen.
6: Ich habe den Halbkreis gemacht, nicht den vollen, weißt du, Jule. Aber du, ich glaube, ich würde nochmal hinkommen, weil Leute, ey, hier geht gerade die Sonne auf. Es sieht so schön aus. Hier sind so viele Leute schon, die richtig Bock haben, hier zuzugucken. Große Empfehlung, hier mal hinzukommen. Es ist wirklich richtig schön hier.
5: Boah, und das ist doch das schönste Schlusswort, das es geben kann. Ich bin stolz auf dich, mein Mädchen.
6: Danke, mein Herz.

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1: Ja, und die wirklich sehr, sehr starken Neuvorstellungen in die Top 5 gewählt. Vorhin hatten wir schon eine auf Platz 5 und jetzt geht's direkt mit einer starken Neuvorstellung weiter.
0: Platz 3.
1: Ja, denn diese wirklich tolle Begegnung aus dem Sommerhaus der Stars auf RTL Plus hat euch anscheinend besonders viel Spaß gemacht.
2: Mit welchen Abkürzungen wird sowohl sexuell als auch geschlechtlich Vielfalt zusammengefasst?
3: Junge, wo soll ich das wissen? Sehe ich aus wie ein Deutscher, der alles weiß?
2: Die auf mehrere Sachen stehen. Auf Frau, Mann oder auf Gangbang, sowas. Du bist schlau. Ich weiß,
3: ja,
2: du bist doch schlauer als ich. Ich bin doch dumm.
3: Habe ich einen Duden in meinem Kopf?
2: LGBTQ.
4: Ja.
3: Diese GPTQ.
0: Platz 2.
1: Na klar, alle wissen, dass G in LGBTQ steht für Gangbang. Naja, auf Platz 2 haben wir direkt die nächste Neuvorstellung. Meine Güte, ihr wart da offensichtlich wirklich richtig fleißig. Es geht nämlich um diesen tollen Fund vom Instagram-Account frankenpost.de.
5: Ein echtes Naturschauspiel ist gerade im Hofer Land zu bestaunen. Der 74-jährige Hobbygärtner Herbert Muschi aus Oberkotzau entdeckte Anfang August einen ungewöhnlichen Trieb an seiner Fadenagave. Seitdem ist der Blütenstängel regelrecht in die Höhe geschossen.
0: Platz 1.
1: Ja, und da mögt ihr es dann doch wieder ganz klassisch. Da hat sich nämlich nichts getan an der Spitze. Da ist immer noch die sehr freundliche Camperin vom YouTube-Kanal vom ARD Reisen.
6: Na? Moin.
7: Grüß dich. Moin.
6: Der Friso.
7: Tina.
6: Wir drehen hier einen Film gerade. Übers Camping.
7: Ist nicht wahr.
6: Doch, ist wahr.
7: So.
6: Du siehst ein bisschen gestresst aus. Was ist los?
7: Nee, ich bin überhaupt nicht gestresst. Ich bin schon Knülle. Ich hab noch nicht gefrühstückt.
6: Oh, kenn ich.
7: Nee, Hefekur, ne? Also macht schön von innen und außen.
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0: die meisten Leute machen Cheat Day am Wochenende. Ich hatte meinen schon am Dienstag. Ich wollte nämlich 100 Tage vor Weihnachten 100 Dominosteine essen.
1: Also einen hat sie im Maul. Zwei, drei. Dann willst du noch einen hinterher schieben?
0: Ich habe das Gefühl, mir ist immer noch schlecht, ehrlich gesagt. Ich habe am Ende immerhin 30 Stück gegessen. Das sind umgerechnet 2100 Kalorien. Naja, ich war seitdem nicht mehr auf der Waage und vielleicht auch nie wieder. Ich mache mir Sorgen, dass ich gleich 3 Kilo schwerer bin.
2: Jule, chill dich, ist Bullshit.
0: Hast du meinen Umfang genommen? Hast du mich auf die Waage gestellt? Ich glaube nicht. Eins live Fitness-Typ Maxim Steinbeck, ist klar, dass du sowas sagst.
2: Es ist aber auch so, nur weil du mal einen Tag cheatest oder dir Dominosteine zum Frühstück reinballerst, wirst du jetzt auch nicht gleich zur Tonne oder so. Das sag ich, das sagt aber auch Sportwissenschaftlerin Friederike Meyer aus Köln.
3: Ja, 30 Dominosteine sind auf jeden Fall schon etwas.
0: Hey.
3: Aber da muss man sich gar keinen Kopf machen. Also im Endeffekt zählt die Wochenbilanz und dann darf man sich auf jeden Fall mal zum Frühstück 30 Dominosteine gönnen, wenn man es will.
0: Ich finde das gut, dass sie mich trotzdem so ermutigt.
2: So.
0: Ich sag dir ehrlich, ich bin zu meinem Trainer gegangen und habe dann direkt gesagt, hallo, heute kommt Fetti Bum Bum, wir müssen was machen. Was ist denn die Wochenbilanz? Kann ich jetzt fressen, was ich will am Wochenende? Kann ich mir nochmal 30 Dominosteine reinhauen?
2: Also, ein Cheat Day am Wochenende ist voll okay. Es ist halt natürlich ein Ding von, es kommt irgendwo drauf an, hast du sportliche Ziele, willst du großartig abnehmen, dann solltest du jetzt nicht noch einen zweiten Cheat Day einlegen oder 10 Burger, 10.000 Dominosteine futtern. Wir sind aber bei der Wochenbilanz und wenn du eine Woche über clean isst, dann können 6 gute Tage einen schlechten Tag, ich sag mal, wegkompensieren.
0: Boah, voll geil, dass man das so aufrechnen kann. Aber das würde trotzdem den Prozess ein bisschen verlangsamen, oder?
2: Ja, klar. Also wenn du jetzt jeden Tag, jedes Gramm in zum Beispiel in der Diät umdrehst, dann bist du

0: wahrscheinlich schneller da, aber du bist ja auch todunglücklich. Also es bockt dir auch nicht, wenn du dich nur zurücknimmst und dann irgendwie auch noch irgendwann aufgibst. Die Devise ist und bleibt da irgendwie slow and steady zum Ziel. Ich habe auch mit Sportpsychologen gesprochen und die sagen, so ein Cheat Day, der hilft bei Frust und Stress. Einfach mal loslassen, tut uns gut, aber ist halt kein Freifahrtschein.
1: Ich fühle das aber voll, ich rechtfertige das auch immer. Ja. Aber ich hatte diese Woche schon eine ganze Tafel Schokolade zum Abendessen, den einen Abend, und dann hatte ich diese Dominosteine und gestern hatte ich einen Döner. Ich glaube, das sind zu viele Cheat Days, oder?
0: Geil.
1: Das stimmt.

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1: Um 9 Uhr. Ich bin Sandra Wahle.
2: Und ich Linda Bachmann. In Wuppertal sind am Abend Menschen vor der Synagoge zusammengekommen, zu einer Mahnwache. Vorher hatte es da einen Brandanschlag gegeben.
1: Am Nachmittag soll ein Mann auf den Treppenstufen zu einem Nebeneingang eine Flüssigkeit verschüttet und angezündet haben. Das Feuer konnte schnell gelöscht werden und es wurde niemand verletzt.
2: Die Polizei hat auch schon einen Verdächtigen festgenommen in der Nähe des Tatorts. Eigentlich wird die Synagoge in Wuppertal-Barmen dauerhaft bewacht. Die Staatsanwaltschaft erklärt, wie das trotzdem passieren konnte.
3: Der Polizeiposten befindet sich vor dem Eingang der Synagoge, gezündet wurde im hinteren Bereich des Gebäudes. Das ist etwas, wo jedenfalls nicht rund um die Uhr ein Wachposten steht.
1: Der Präsident des Zentralrats der Juden sagt, die Tat mitten am Tag zeige, dass sich Judenhass weiter normalisiert. Er geht davon aus, dass der Zeitpunkt bewusst gewählt wurde, weil der höchste jüdische Feiertag Yom Kippur ansteht.
2: In Dänemark wird klimaschädliches CO2 jetzt dauerhaft in den Meeresboden geleitet. In den nächsten Jahren sollen hunderttausende Tonnen davon in einen Speicher kommen, statt in die Luft, wo es dem Klima schaden würde.
1: Heute geht der Regelbetrieb von dem Verfahren los. Umweltschützer sagen, das Verfahren sei nicht sicher. Außerdem sei es wichtiger, CO2 komplett zu verhindern.
2: Auf einer Konferenz von der Landesregierung geht es heute darum, wie Brücken schneller repariert werden können. Rund 2.500 gelten allein in NRW als marode, zum Beispiel die Nordbrücke in Bonn und die Flea-Brücke in Düsseldorf.
1: Ein Ergebnis bei der Konferenz soll sein, dass in Zukunft mehr mit schon fertigen Bauteilen gearbeitet wird. Dadurch sollen neue Brücken schneller stehen.
2: Eine Klamottenmarke aus den USA ist gerade Thema, weil die Geschäfte offenbar Umkleiden abschaffen. Bei Brandy Melville gibt es in den USA seit Juni keine Umkleiden mehr.
1: Grund ist wohl ein TikTok-Trend, bei dem junge Frauen die Vorhänge der Kabinen mit Kaugummis zugemacht haben. Jetzt gibt's auch in einer Filiale in der Schweiz keine Umkleide mehr und da wird das mit zu viel Diebstahl begründet.
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2: Das bringt heute Wolken und Sonne im Wechsel und ganz selten auch ein bisschen Regen. Dazu diese Höchstwerte in Herford und Steinfurt 19 Grad, in Duisburg und Troisdorf 20 und in Heinsberg 21 Grad.
1: Auch morgen sind Schauer eher selten. Es scheint immer wieder die Sonne bei höchstens 23 Grad und am Sonntag geht's dann ähnlich weiter.
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2: Zwei Meldungen haben wir für euch. A1 Dortmund Richtung Münster zwischen Kamenzentrum und Hamberg-Kamen 3 Kilometer Stau und A33 Bielefeld Richtung Osnabrück zwischen Hilter am Teutoburger Wald und Haderberg dauert 10 Minuten länger, 5 Kilometer stockt der Verkehr.
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4: Ja, guten Morgen. Immer noch Blase ohne Pegel hier, weil Selina ja heute in Duisburg bei der Kanu-Polo-WM war. Ich finde irgendwie, das klang ganz geil. Sie hat auch erzählt, dass es da wirklich schön ist, dass die Sonne da gerade aufgeht und so. Also wirklich Justice für solche Sportarten, von denen keiner eine Ahnung hat, obwohl wir da super krass einfach drin sind. Die deutschen Teams sind nämlich mehrfache Meister. Also von daher, Shoutout, die Kanu-Polo-WM, die läuft auf jeden Fall diese Woche noch hier bei uns im Sektor in Duisburg.

0: Ja, mal so einen richtig schönen Cheat-Day machen, sich was gönnen, wie zum Beispiel Jenny aus Mönchengladbach.
1: Burger, Pommes, Pizza. Und das Ding ist, ich brauche immer noch ein Dessert danach. So ein leckeres Croissant, dick Marmelade drauf. Ich glaube, so gute 5000 Kalorien bin ich an so einem Tag bestimmt schon mal gekommen.
0: Boah, das mit dem Dessert fühle ich so krass. Das ist bei mir auch so. Aber ich glaube, 5000 Kalorien bin ich noch nie gekommen. Im Gegensatz zu unserem Einzel-Fitnessmann Maxim. Ich bin mir sicher, du hast die 5000 schon mal gerissen. Komm, nimm mich mal mit in deinen übelsten Cheat-Day, den du jemals gemacht hast.
2: Mein Cheat-Day war tatsächlich in einer generellen Massephase, wo ich versucht habe, Kraft und Co. aufzubauen. Das heißt, ich habe sowieso Haferschleim und

0: Aber auch einfach nur so Chicken, ohne Beilage, ohne alles.
1: Ja, genau. Was aber so trieft, dass du es erstmal abschlürfen kannst, weißt du?
0: Es ist erst 9 Uhr morgens und ich habe da jetzt richtig Bock drauf. Aber wir wollen ja eigentlich auch mal ein bisschen auf andere Aspekte gucken. Nämlich, ob ich dann vielleicht, um das zu kompensieren, 10 Tage nur Salat fressen muss. Kannst du schon mal spoilern, ja oder nein?
1: Erzähl ich dir gleich.
0: Manu.

0: So, Wochenende steht vor der Tür. Kann man ja easy mal einen Cheat Day einbauen. Sich ein bisschen was gönnen. Dicken Burger zum Beispiel. Hier Jenny aus Mönchengladbach macht es auch gerne. Will aber nicht zunehmen.
1: Dann probiere ich das schon immer stark zu kompensieren, indem ich danach eine Woche habe, wo ich 6-mal die Woche trainieren gehe, joggen gehe, ganz viel Wasser trinke. Der extremste Fall war, als ich eine 3 Tage Saftkur gemacht habe.
0: Boah, so eine Saftkur habe ich auch schon mal gemacht. Das war wirklich auch bodenlos. 1Live-Fitnessmann Maxim sagt, so krass kompensieren ist eigentlich zu viel. Wie kompensiere ich denn jetzt so einen Cheat Day richtig?
2: Also am allerbesten gar nicht.
0: Ehrlich?
2: Ja, weil einmal reißt dich ein Cheat Day gar nicht so krass raus, wie man vielleicht denkt. Und wenn deine Woche sonst clean ist, wirst du deine Ziele auch erreichen, wenn du halt mal einen Tag reinkackst. Und da dann halt zu chillen, ist wichtig für den Kopf, weil wenn wir das jetzt auf Krampf noch wieder reinholen wollen,
3: dann pendeln wir die ganze Zeit vom einen Extrem in das andere. Und das ist auf Dauer eben auch weder gesund für den Körper noch leicht für die Psyche.
2: Sagt Sportpsychologin Anna Ehlert.
0: Nee, das kann ich mir aber auch voll vorstellen. Wenn du dir den einen Tag irgendwie 20 Burger reinpfeifst und den nächsten Tag trinkst du nur so einen Saft, dann würde sich mein Körper wahrscheinlich auch denken, Bruder, was willst du von mir? Entscheide dich.
2: 100%ig. Und deshalb ist auch der Tipp, das Wort Cheat streichen, weil es für den Kopf dieses Pendeln halt auch einfach scheiße ist. Weil Cheaten klingt so nach Betrügen, Schummeln und dann hast du es halt einfach zu negativ im Kopf.
3: Es ist eher eine Pause, die den Körper auffüllen kann mit Energie, den Kopf auffüllen kann mit Energie und wie wir das so von Pausen kennen, nach einer Pause geht's eben weiter.
0: Boah, ich finde, das ist aber voll die gute Art, da so drauf zu gucken. Also voll der gesunde Blickwinkel. Jetzt frage ich aber, nicht für mich, weil ich bin ja ein clean girl, ich trinke keinen Alkohol, aber ich weiß, Selina gönnt sich ab und zu mal ein Gläschen. Wie sieht's denn da aus mit Saufi?
2: Ja, ist ein bisschen anders.

0: POV. Dein Auto, ein echtes Sorgenkind.
1: Was ist mit deinem Auto?
2: Ja, TÜV ist alle.
1: Wie kommt das?
2: Ja, alles bei Jahren läuft sowas ab.
3: 1,

0: Sie hat es getan. Sie hat das Rätsel gelöst. Brynja Becker aus dem 1Live-Pop-Team hat rausgefunden, wann das neue Album von Taylor Swift kommt.
1: Ja, aber nicht nur ich alleine, zusammen mit der kompletten Swiftie-Community.
0: Ich hätte auch nichts anderes von dir erwartet, als dass du da die Erste bist, die mir das erzählt. Dann sag jetzt, welches Datum ist es?
1: Also wir vermuten ja schwer, dass es der 10. November wird.
0: Der 10. November, okay, ja. Das sind noch gut 2 Monate. Mhm. Ich stelle mir vor, wie du gerade so in einem dunklen Raum sitzt. Du hast so eine Tafel aufgebaut, Taylor ist nur in der Mitte als Foto und du bist so, okay, wo sind meine Theorien, wo sind meine Fäden?
1: Ja, ehrlich gesagt hat es ja auch so angefangen. Taylor hat ja Anfang der Woche bei so einem Sketch mitgemacht, der bei den Emmy Awards gezeigt wurde. Und da stand sie genau vor so einer Tafel. Und dann hat sie sich zur Kamera gedreht und mehrere Begriffe gesagt.
2: Saccharide, Aries, from the vineyard, north or south.
1: Ja, und seitdem denke ich natürlich auf Hochtouren.
0: Ja, das verstehe ich aber, weil das auch sehr verwirrend ist, was sie da gerade gesagt hat. Wie kam es denn jetzt zum 10. November?
1: Also das ist die neueste Theorie von einer Anna aus Glendale in den USA. Die hat die Buchstaben von diesen Begriffen genommen und die letzten Tage versucht, die irgendwie anders zusammenzusetzen.
0: Boah, in das Gehirn würde ich gerne mal reingucken.
1: Und sie kommt auf folgenden Satz. My first records re-record is out November 10. Also die Neuauflage meines ersten Albums kommt am 10. November.
0: Digga, als wenn das so genau passt mit dem Buchstaben also, und Dings. Hast du nochmal gecheckt?
1: Ja, das kommt schon hin. Es bleiben allerdings Buchstaben übrig. 4 H's und 4 A's, also ha, ha, ha, ha. Und wow. Ehrlich gesagt ist das Taylor-mäßigste, was ich je gehört habe. Das passt einfach nur komplett.
0: Ich check ein bisschen, was du meinst. Ich bin gespannt, ob das jetzt dann stimmen wird. Wann erfahren wir das? Glaubst du, es gibt nochmal ein großes Announcement?
1: Ja, jetzt kommen wir zu meiner Theorie. Sie sagt in dem Rätsel ja North or South.
2: North or South.
1: Ja, und in den USA gibt es ja 2 Staaten, ein South Dakota und ein North Dakota. Mhm. Dakota heißt eine sehr gute Freundin von Taylor, mit der sie sich komischerweise in letzter Zeit echt oft öffentlich getroffen hat. Schauspielerin Dakota Johnson.
0: Okay, bis hierhin kann ich dir noch folgen.
1: Ja, die ist am 3. Oktober in der Kultsendung Saturday Night Live Gastgeberin. Zufall? Ich glaube nicht.
0: Natürlich nicht.
1: Ich glaube, Taylor kommt da als Überraschungsgast vorbei und verrät da vor Ort, dass sie Taylors Version von ihrem ersten Album am 10. November rausbringt.
0: Meine Güte, das war jetzt aber auch eine Schleife einmal um die Welt herum. Du klingst ein bisschen irre auch.
1: Ich weiß, aber warte, wer als letztes lacht, um es in Taylors übrig gelassenen Buchstaben zu sagen. Ha, ha, ha, ha.
0: Okay, wir laden dich dann nochmal ein. Am wann? 3. Oktober?
1: Ja.
0: Okay, und dann gucken wir mal, wer hier zuletzt lacht.
1: Ja.
3: Neu für die Insekten.

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10: 9:30, wir sind Antje Kiesler und Linda Bachmann. Beim Frauenfußball in Deutschland tut sich heute was. Der bekommt offiziell einen eigenen Ligaverband, also das, was die Männer schon seit Jahren mit der DFL haben.
11: Die FBL wurde schon Ende letzten Jahres gegründet. Sie soll dem Frauenfußball in Deutschland helfen, mehr Geld einzunehmen. Zum Beispiel, weil der sich jetzt besser vermarkten kann.
10: Der Deutsche Fußballbund unterstützt die Frauenbundesliga aber weiter, zum Beispiel, wenn es darum geht, den Nachwuchs zu fördern und auch bei den Schiedsrichtern für die Spiele. Vorher wurde der DFB jahrelang dafür kritisiert, dass er die Frauen nicht genug im Blick hatte, sondern vor allem die Männer.
11: Andere Länder sind schon weiter. In England zum Beispiel hat die Women's Super League schon 2022 beschlossen, sich von der Football Association zu lösen. Viele Experten sagen, das hat den Frauenfußball da gestärkt. Auch einige Fußballerinnen, die bei deutschen Vereinen waren, sind mittlerweile bei englischen Clubs.
10: Dann schauen wir nach Wuppertal, wo es gestern einen Brandanschlag auf die Synagoge in Barmen gab. Ein afghanischer Mann soll auf der Treppe zu einem Nebeneingang Flüssigkeit verschüttet und angezündet haben. Er wurde festgenommen.
11: Am Sonntag ist der höchste jüdische Feiertag. Vertreter der Gemeinde glauben deshalb, dass der Zeitpunkt des Anschlags bewusst gewählt war.
10: In Bonn soll jetzt ein Prozess gegen 4 mögliche Schleuser starten. Sie sollen chinesischen Frauen falsche Dinge versprochen haben, um sie nach Deutschland zu locken. Hier mussten sie dann als Sexarbeiterinnen arbeiten, auch im Rheinland und im Ruhrgebiet.
11: Und dann gab es noch eine kleine Überraschung gestern Abend, einen Award für ein kleines Indie-Festival in Ostwestfalen-Lippe.
12: Den Fan-Favorite hat das Orange Blossom Festival.
10: Das Orange Blossom Special aus Beverungen hat einen der wichtigsten Festivalpreise bekommen, den Helga Award in der Fankategorie für das beliebteste Festival in Deutschland.
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11: Heute gibt es eine Mischung aus Sonne und Wolken. Ab und zu können Schauer runterkommen. Das Ganze bei diesen Temperaturen in Bad Salzuflen und Menden 19 Grad, in Essen und Aachen bis zu 20 und Zülpich kommt auf 21 Grad.
10: Morgen wird es ähnlich. Sonne und Wolken wechseln sich ab und es kann teils ein bisschen nass werden bei etwas wärmeren Temperaturen. Am Sonntag geht's dann auch so weiter.
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11: Eine Meldung A3 Oberhausen nach Köln zwischen Kreuz Breitscheid und Kreuz Ratingen Ost. 4 Kilometer Stau gerade. Ihr braucht eine Viertelstunde länger als sonst.

So, wir sprechen hier heute Morgen ja ein bisschen über das Thema Cheat Days und wie man sie am besten plant und wie man auch am besten danach weitermacht. Also ob man die irgendwie wieder aufheben kann oder soll oder muss. Und gleich sprechen wir mal darüber, was eigentlich Saufi damit zu tun hat.

0: So, ganze Woche Training durchgezogen, vernünftig ernährt und dann kommen solche Freunde wie Yassin aus Leverkusen.
1: So, am Wochenende, da stelle ich mir voll einen rein.
0: Ja, oder auch Anna aus Duisburg.
2: Ja, saufen bis zum geht nicht mehr.
3: Ja, und dann ist mit sportlichen Zielen halt schwer.
0: Ja, diese sympathische Stimme der Vernunft bei euch gerade im Ohr kommt von unserem Einzel-Fitness-Mann, von unserer Fitnesskante, Maxim Steinbeck. Wir planen heute unsere Cheat Days. Mal außer Reihe tanzen, jetzt am Wochenende mal voll fressen. Es, wenn es nicht völlig eskaliert, okay, hast du gesagt?
3: Ja.
0: Aber einen reinstellen jetzt nicht, oder was? Da ist die Grenze.
3: Ja, ich will jetzt ja auch nicht groß rummeckern, ne? Ich sag beim Bierchen jetzt auch nicht nein, nicht immer zumindest. Und ich habe mich auch bei Spitzensportlern umgehört, zum Beispiel bei Larissa Eifler, die ist Fechtweltmeisterin geworden und sagt:
4: Wenn ich feiern bin und weiß, der nächste Wettkampf ist noch 3-4 Wochen hin, dann gönnt man sich doch auch gerne mal ein Gläschen Alkohol.
0: So. Ach so, also alles eine Sache der Planung mal wieder. Weil sie sagt ja auch, wenn es 3-4 Wochen hin ist.
3: Ja, weil, und das ist halt leider Fakt, Alkohol ist und bleibt Gift. Mann. Wenn du Leistung bringen willst im Gym, auf dem Fußballplatz etc., dann solltest du halt schon bedenken.
5: Trainingseffekte werden massiv gehemmt. Selbst ein Weizenbier, das ist leider bitter, bringt dich schon um sehr viel deiner Trainingseffekte.
3: Sagt Sportwissenschaftler Georg Predel, das schlägt vor allem beim Abnehmen an. In der Diät zum Beispiel kann dir schon ein Bier nach dem Sport zum Beispiel 60-70% deiner ganzen Arbeit wieder kaputt machen.
0: Oh.
3: Und Alkohol hat natürlich

0: natürlich unfassbar viele Kalorien. Und beim Rauchen ist halt auch irgendwie klar, ne? Jede Kippe kostet Leistung, geht auf die Lunge, Nikotin muss abgebaut werden. Sport nach Saufen und Rauchen macht auch keinen Spaß am nächsten Tag. Muss er halt überlegen.
1: Ja, ich check das schon. Tatsächlich sind die Kalorien auch der Grund, warum ich irgendwann aufgehört habe, Alkohol zu trinken. Weil es hat so viele Kalorien, das ist crazy.
0: Das ist halt krass. Und halt auch die Leistung, dieses ganze Paket sorgt halt dafür, ne? Du kannst mindestens eine halbe Woche gutes Training aus dem Fenster werfen. Mhm. Rauchen und Saufen ist schlimmer, als mal einen Tag beim Futtern zu cheaten.
1: Ja, und das könnt ihr euch mal hier richtig hinter die Löffel schreiben hier.
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0: Ja, naja, aller Anfang war schwer heute Morgen.
1: Zweiter Fuß.
2: Jetzt hinten draufsetzen.
1: Hinten draufsetzen auf den Sühlgürtel.
2: Genau.
1: Und jetzt das... Oh!
0: Ja, aber richtig Fachwörter hat sie benutzt. Habt ihr gehört? Selina war heute in Duisburg an der Regatta und hat eine Mission. Kanu-Polo meistern. Selina, du bist jetzt wieder zu Hause im Bottrop?
3: Ja, ist richtig. Ich bin wieder da. Mir tut alles weh. Mein Körper ist eine Ruine. Ich sag's, wie es ist. Ich weiß nicht, was ich da falsch gemacht habe, aber ich glaube, so, ich habe auch, mein kleiner Zeh blutet ein bisschen aufgeratscht ist.
0: Oh mein Gott, dabei warst du so gut vorbereitet. Du hast dir gestern extra noch einen Neoprenanzug gekauft. Kurze Frage an dieser Stelle. Wie viele andere aus dem Kanu-Polo-Team hatten nochmal einen an?
3: Null, genau. Null Personen und wurde auch ein bisschen belächelt, wurde ich. Habe ich gemerkt. Brauchen die gar nicht so tun, habe ich gesehen, die Blicke.
0: Zu Recht. Und trotzdem hast du es geschafft, dir das eine Körperteil zu verletzen, was nicht bedeckt war. Naja,
3: genau.
0: Ist auch ein Talent. Geholfen hat dir die Bundestrainerin vom deutschen Kanu-Polo-Team, Leonie.
1: Bin ganz aufgeregt. Einmal umkippen erst.
3: Und dann unten rausdrücken, ne?
0: Ja, da warst du noch vor der sogenannten Kenterrolle. Da hast du dich getraut. Also einmal das Kanu um die eigene Achse drehen, dabei unter Wasser tauchen. Falls du dich fragst, wie das hier geklungen hat, es klang so.
1: Er läuft auf Wasser rein! Oh mein Gott, mein Arsch ist das. Leute, das ist komplett in meinem Neoprenanzug. Es hat gar nichts gebracht. Mann!
0: Das heißt, du bist wirklich komplett nass geworden.
3: Schatz, ich hatte die falsche Größe. Also ich habe mich da auch wirklich nicht beraten lassen. Bin da rein in den Laden, gestern wieder raus. Das heißt, der Neoprenanzug war auf jeden Fall obenrum zu groß. Ich war klitschnass. Wirklich, es war so unnötig, dumm einfach.
0: Aber vor der Kenterrolle hattest du ja auch so ein bisschen Angst, weil da muss man ja wirklich einmal mit dem Kopf komplett unter Wasser und das Kanu einmal drehen und so. War es denn jetzt am Ende wirklich so schlimm, wie du vorher befürchtet hast?
3: Ja, war. Also ich hatte ganz doll Angst, auch beim zweiten Mal und beim dritten Mal. Ich habe es ja dann noch ein paar Mal probiert. Ich krieg diese Scheißrolle auf jeden Fall nicht hin, aber ist gar nicht schlimm. Aber ich finde, ich bin ein bisschen stolz auf mich, weil ich mich überwunden habe, weil ich hatte große Angst, einfach mich überhaupt mit diesem Kanu unter Wasser zu drehen. Weil, hä, wie kommst du da einfach so raus? Das ist nicht so leicht.
0: Ich check das. Das ist im Gehirn nicht ganz so einfach. Aber ich finde vor allem schön, da gebe ich dir eine Eins mit Sternchen. Du warst mit viel Gefühl dabei. So klangst du. Wie eine richtige Macherin. Also, heißt das, du bist jetzt dann in 2 Wochen, wenn wir wieder da sind, wieder hier im Studio? Oder habe ich dich jetzt verloren ans Kanu-Polo?
3: Schatz, du wirst mich niemals an deine Sportart verlieren. Mach dir da mal keinen Kopf. Ich bin wieder da. Keine Sorge.
0: So, und das ist doch immer wirklich Liebe auf den ersten Planscher oder so. Ja.

0: von Justin Bieber mit Sorry. Ich bin jetzt raus. Philipp Isterewitsch übernimmt jetzt hier gleich ab 10. Tschüssi, schönen Freitag, schönes Wochenende.
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1: 10 Uhr, wir sind Antje Kiesler
2: und Linda Bachmann. Zu viel CO2 in der Luft ist schlecht fürs Klima. Das ist nichts Neues. In Dänemark gibt's jetzt aber einen Versuch, das Treibhausgas im Meeresboden einzulagern.
1: Das Ganze funktioniert so. Fabriken fangen CO2 ein, bevor es in die Luft kommt. Dann wird es flüssig gemacht und mit einem Schiff in die Nordsee gebracht. Dort wird es in den Boden geleitet, wo es bleiben soll.
2: In der EU ist es das erste Mal, dass sowas gemacht wird. Die EU hofft, dass sie mit dem Projekt ihrem Ziel näher kommt, bis 2050 klimaneutral zu werden. Das ist nicht so leicht, weil zum Beispiel die Stahl- und die Chemieindustrie weiter viel CO2 erzeugen.
1: Leute, die das Projekt in Dänemark gut finden, sagen, so ist es möglich, das Klima zu schützen und die Wirtschaft dabei nicht einzuschränken. Es gibt aber auch Kritik. Das Ganze ist sehr teuer und Unternehmen könnten so entscheiden, ihren CO2-Ausstoß nicht zu reduzieren nach dem Motto, kommt ja eh in den Meeresboden.
2: Wer E-Zigaretten kauft, zahlt dabei Steuern. Es sei denn, sie sind heimlich nach Deutschland geschmuggelt worden. Ermittler in Essen haben 13 Leute festgenommen, die genau das gemacht haben sollen.
1: Es soll um mehr als 7 Millionen illegale Vapes gehen. Die sollen von einer chinesischen Fabrik unter anderem in Lager im Ruhrgebiet und im Bergischen Land gebracht worden sein.
2: Der versuchte Drohnenanschlag am Flughafen in Leipzig hat jetzt Folgen für eine Adresse in Bonn. Das russische Konsulat ist ab heute endgültig zu.
1: Elena hilft Russinnen und Russen bei Passangelegenheiten und sagt, das macht's für viele schwerer.
3: Die Kundschaft von uns, die sind auch alle in Panik geraten, ne? Die den Pass haben, der jetzt, so sage ich mal, Oktober, November abläuft.
1: In Deutschland haben etwa 250.000 Menschen nur den russischen Pass. Sie müssen jetzt für Dokumente zur Botschaft in Berlin und da gibt's lange Wartelisten.
2: Der Frauenfußball soll in Deutschland professioneller organisiert werden. Ziel ist es, bessere Vermarktung und mehr Geld. Dazu soll die Frauenbundesliga heute offiziell in einen eigenen Ligaverband übertragen werden.
1: Der heißt FBL. Für die Spitzenclubs der Männer gibt es schon seit Jahren einen eigenen Verband, die DFL.
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2: Der letzte Nebel verzieht sich gerade und dann wechseln sich Sonne und Wolken ab. Teils kommen auch noch ein paar Schauer runter. Dazu im Brilon und Nettersheim 17 Grad, in Dortmund 19 und im Potsdam-Westfalica und Meerbusch 20 Grad.
1: Morgen wird es etwas wärmer, sonst aber ähnlich. Es gibt einen Sonne-Wolken-Mix und so geht's auch am Sonntag weiter.
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2: Da haben wir gerade nichts zu melden.
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4: Einen wunderschönen guten Morgen. Diese Stauschau habe ich extra so für uns gezaubert. Nichts zu melden, freie Straßen, extra für euch. Juhu! Gestern war ich hier so ein bisschen der MD, der müde Donnerstag. Irgendwie lag so eine Art Müdigkeitsschleier über ganz, ganz vielen von uns. Heute aber sind wir mit viel Kraft unterwegs.

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Wir haben gerade Songs gehört, zum Beispiel von Gracie Abrams. Neu für den Sektor klargemacht, Look at My Life heißt der Song. Und hinterher lief Felix Jehn, Lee Fenn, zwei Leute. Felix Jehn mit Ray Dalton zusammen, Call It Love. Freitagvormittag in 1 Live, Halleluja. Herzlichen Glückwunsch, wir haben diese Woche fast schon überstanden. Und wir freuen uns aufs Wochenende und aufs Cheaten. Fragezeichen, Fragezeichen, Fragezeichen. Darüber reden wir heute. Viele von uns versuchen jeden Tag unter der Woche irgendwie ansatzweise auf eine gesunde Ernährung zu achten. Nein, ich nicht. Ich sag ja nicht alle, sondern viele von uns. Aber am Wochenende gönnen wir uns so das beste Leben. Kein Zurückhalten, kein diszipliniertes. Nein, am Wochenende, wisst ihr, da greift man zu. Aber zu was? Was ist euer Lieblings-Cheat-Essen, wo ihr auch sagt, ey, das macht mich so glücklich. Wisst ihr, das tut auch meiner Seele gut. Meldet euch dazu sehr, sehr gerne. Ich hab jetzt schon was im Kopf, wo ich sage, boah, das würde ich mir sofort holen. Sag ich euch später noch. Ich hoffe, ihr seid da dabei. Kommt aus der koreanischen Küche. Dazu kommen kann man hier immer über den Messenger in der 1Live-App mitdiskutieren, kommentieren, Gedanken teilen, sehr, sehr gerne. Wir hören nachher auch noch von unserem Reporter, warum es auch sehr, sehr gut sein kann und wichtig, sich mal bewusst solche Cheat-Days auch zu erlauben. Außerdem ist Mobland 2 da, die neue Staffel dieser Gangster-Serie, gemacht von Guy Ritchie. Unsere Serien

Frau sagt euch, ob es sich lohnt, sich die Serie erst am Wochenende vielleicht reinzuziehen. Streamen oder skippen hört ihr um kurz nach eins hier. Und ihr bekommt heute hier bei mir eure Top 5 der aktuellen 1Live O-Ton-Charts. Ganz, ganz viele Leute haben die Woche über abgestimmt bei uns in der App und auch 1Live.de. Und gleich, wie gesagt, habe ich die Top 5 für euch. Damit und mit vielen wunderschönen guten Songs begleitet

0: Hause bleiben. Vielleicht hat euch dieser Song jetzt geholfen, euch entsprechend richtig zu entscheiden. Club-Intro-Musik für euch von Usher. 21 Minuten nach 10.
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0: Ganz viele Leute von euch haben mitgemacht. Sie haben es sich nicht entgehen lassen, zu voten für eure Lieblingstönchen dieser Woche. Unsere 1Live-Comedy-Abteilung sucht jede Woche nach neuen witzigen Momenten aus Radio, Fernsehen und Streaming. Und die besten Töne bekommen dann eure Stimme über die 1Live-App. Hier sind jetzt die Plätze 5 und 4 und nachher noch die Plätze 3, 2 und 1. Die sogenannten Top 3.
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0: Ganz neu und heute auf der 5 allerfeinste Retro-Ware haben wir gesehen in der ARD-Mediathek und zwar in der Doku Berlin. Schicksalsjahre einer Stadt. Da stand das Jahr 1992 im Mittelpunkt, mein Geburtsjahr, wie ich diese Woche schon ein paar Mal gesagt habe. Und damals war so ein kleines elektronisches Spielzeug offenbar total angesagt. Aber noch sehr unbekannt.
2: Und dann tauchen überall diese piepsenden Robo-Eier auf. Tamagotchis.
3: Ja, irgend so was Japanisches vielleicht.
4: Was zum Essen?
3: Tamabuchi, das ist ein Messer, was man sich in den Bauch steckt. Und danach soll man sterben.
1: Platz 4.
0: Das ist Berlin, wa? Steckst du dir so ein Messer rein, dann bist du erstmal tot, wa? Platz 4, zwei Plätze abwärts geht es für einen ganz besonderen Moment bei First Dates auf Fox. Manchmal ist Schweigen einfach die bessere Wahl.
5: Was hast du denn angegeben?
6: Blond, am liebsten, lange Haare, Tattoos, Piercings. Solange es Puff macht im Herzen und so weiter und man zusammenpasst, kann die Dame auch ein bisschen korpulenter sein. Also habe ich absolut kein Problem mit.
5: Danke.
6: Ich habe nicht gesagt, dass du es bist.
5: Hast du angehört?
6: Nein.
5: Ja, ich habe mich richtig angesprochen gefühlt.
6: Ja, Fettnäpfchen Nummer 2.
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7: Zwei Meldungen haben wir für euch. A3 Arnheim Richtung Oberhausen. Vor dem Grenzübergang Elten dauert gerade 20 Minuten länger. 3 Kilometer staut sich da. Und die A31 Oberhausen Richtung Gronau ist zwischen dem Dreieck Bottrop und Gladbeck gerade

Überraschungen sind toll, keine Frage, wenn sie einfach passieren. Wenn man davor nicht weiß, dass man noch überrascht wird. Versteht ihr diesen kleinen Unterschied? Ich will nicht wissen, dass eine Überraschung auf mich zukommt. Aber gleich nach 2 Songs wurde mir gesagt, kommt eine Überraschung auf mich zu. Ich weiß nicht, was mich gleich

0: Ihr hört eins live. Naughty Boy und Sam Smith spielen wir hier. La, la, la. Jetzt ist Lena Semrock hier in diesem fantastischen Studio aus dem 1 live Team und sie sagt, Philipp, ich möchte ein Spiel mit dir spielen.
1: Ja, hast du Bock?
0: Ich bin dabei. Freitagvormittag, warum nicht? Weißt du, mein Kopf ist schon seit Mittwoch im Wochenende, aber dafür habe ich noch auf jeden Fall Kraft. Es geht irgendwie um Leute, die sich in Schlangen stellen für was Neues, wurde mir schon gesagt. Jedes Mal, wenn man das sieht, kennt ihr vielleicht auch, dann bekommt man so ein bisschen FOMO, ne? Man fragt sich so, was verpasse ich da? Warum stehen da gerade so viele Leute an? Was gibt da drin Sensationelles? Und heute kann ich es euch sagen, es gibt lange Schlangen, kann ich mir denken, vom Apple Store auf jeden Fall in Düsseldorf und Köln, weil da das neue iPhone 18 Pro, was weiß ich was und Pro Max kommt. Aber was gibt's noch? Also was ist jetzt das Quiz, Lena?
1: Ich bin heute Morgen durch die Stadt gelaufen und ich bin fast wahnsinnig geworden, weil überall waren so viele Warteschlangen, also Klamottenläden, Imbisse, du kannst es dir nicht vorstellen. Ich habe mit den Leuten geredet.
0: Gibt's heute was umsonst?
1: Unter anderem auch, okay. Ja. Ich habe mit den Leuten geredet und habe dir ein paar Töne mitgebracht. Und deine Mission ist es jetzt herauszufinden, wer von denen wartet auf ein iPhone. Das ist das Quiz. Okay, bist du bereit?
0: Das ist das Quiz. Ich bin bereit. Die 1 Live Band spielt noch Spannungsmusik ein. Okay, pass auf. Das heißt, ich drücke auf Play und wir hören einen Ton.
1: Ich drücke auf Play.
0: Du drückst auf Play.
1: Ich drücke auf Play. Jetzt kommt hier die erste. Das ist Selua aus Köln.
2: Ich stehe hier, weil ich ganz viel Werbung davon gesehen habe. Deswegen habe ich mich hier hingestellt. Ganz ehrlich, also jetzt nicht länger als 2-3 Stunden. Das würde ich jetzt nicht machen, aber eine Stunde, eineinhalb finde ich ganz human.
0: Selua klingt nicht wie so eine Technik-Nerdin. Die kann auch die hat bestimmt noch so ein iPhone 14 und ist zufrieden damit. Die stellt sich an für, ich mache die Klischee-Schublade auf für Klamotten.
1: Meinst du?
0: Ja.
1: Sie wartet auch nicht aufs iPhone, also das war richtig, aber sie wartet auch nicht auf Klamotten. Ja. Sie steht an bei einem gehypten Hähnchen-Imbiss, der heute neu eröffnet.
0: Nein, so. Auch so Fried Chicken-Geschichten und so weiter.
1: Ja, Fried glaube ich nicht, aber okay. Ja.
0: Na gut, kein Punkt für mich. Weiter?
1: Geht weiter mit Shahin aus Hürth.
3: Mhm. Wir haben nur Gutes gehört, deshalb sind wir auf jeden Fall hier.
0: Der will auch dahin. Der will auch irgendwie Chicken essen.
1: Ja, yeah, you're right. Okay. Hast du recht, okay.
0: 1-0.
1: Was ist mit Lars aus Köln?
4: Mal was Neues ausprobieren. Also, ist da jetzt nicht so lang die Schlange. Also, es hält sich in Grenzen, ja.
0: Lars könnte so ein Apple-Typ sein tatsächlich. Der will was Neues ausprobieren und der traut sich dieses Klappding für 80.000 Euro dazu.
1: Aber du hast doch gehört, er sagt, die Schlange ist nicht so lang, ne?
0: Naja, weil das iPhone ja erst eigentlich nächste Woche kommen sollte oder so.
1: Nee, weil er einen Termin hat. Du hast recht. Er wartet aufs neue iPhone.
0: Ja, guck, Lars, sehr schön. Lars.
1: Und dann habe ich noch für dich.
0: Zwei Punkte habe ich, komm.
1: Den Daniel, 1 Live-Hörer Daniel.
5: Preis-Leistung sehr top. Ja, einfach mal probieren, testen. Warum nicht?
0: Probieren, testen klingt nach Essen. Der will auch irgendwas essen.
1: Boah, du bist so gut. Oh mein Gott, Philipp, herzlichen Glückwunsch.
0: Also 3 zu 0.
1: Ja.
0: Voll okay.
1: Du hast alle richtig gehabt.
0: Nee, ein Ding hatte ich. Ja, ich hatte
1: bei der ersten
0: richtig.
1: Hast du nur gesagt, dass sie auf was anderes wartet, aber du hast bei allen richtig erraten, ob sie auf iPhone warten oder nicht.
0: Das gibt mir ein sehr, sehr gutes Gefühl. Wie lange standest du schon mal für irgendwas so richtig lange an? Ich überlege gerade.
1: Nein, und ich würde es auch nicht machen, ehrlich gesagt.
0: Das längste war bei mir, erinnerst du dich noch daran, als man so am Flughafen Köln-Bonn irgendwie bis zu dieser alten Security quasi anstehen musste, so 3 Stunden anstehen.
1: Ja gut, aber da fliegst du ja in Urlaub. Das ist was anderes.
0: Das war das Einzige, wo ich mich angestellt habe. Sehr schön. Das war ein schönes Quiz. Immer gerne wieder. Hauptsache, ich gewinne. Ed Sheeran kommt.
1: Krönchen für dich.

Ihr hört eins live mit Sound aus Berlin von Juju. Sie war Teil von Sixten. Zusammen mit Nura haben uns beide Songs gebracht wie Von Party zu Party. Erinnert ihr euch bestimmt noch. Und seit einiger Zeit machen beide jeweils Solo-Musik. Juju hat vor ein paar Wochen ein neues Album rausgebracht. Und exakt auf dieser Platte gibt's diesen Track, den wir gerade gespielt haben, mit Raf Camora zusammen. Komm näher! Aber bitte nur nach der Zahnreinigung. Juju aus Berlin zurück in 1 Live. One Republic machen jetzt weiter Counting Stars. 10:45, euer Freitagvormittag.

0: Kaigo, Khalid und Griffin, Save My Love, eben gespielt. Wir haben es gleich 11 Uhr, dann kommen die 1Live-Infos, damit ihr wisst, was so abgeht in dieser Welt. Und dann reden wir weiter über das beste Essen an Cheat Days. 1Live-Hörer Felix sorgt dafür, dass uns jetzt die Spucke im Mund zusammenläuft.
1: Also das geilste Cheat Day-Essen, wenn man den ganzen Tag nur Kartoffeln, Magerquark und Obst, ein bisschen Gemüse frisst, ist das geilste einfach ein Burger, so ein richtig schöner Rindfleischburger mit Bacon und einem Ei drauf und so einer Soße. Das, oh, da geht mir einer bei ab, den gönne ich mir Sonntag. Das, was Besseres gibt's nicht. Einfach ein Burger. Mehr brauche ich nicht.
0: Boah, Felix. Warum Cheaten auch mal wirklich wichtig ist, darüber reden wir gleich noch. Und ihr könnt natürlich weiter kommentieren und mitreden, gerne so wie Felix. Meldet euch über den Messenger in der 1Live-App. Stellt euch vor, es ist Cheat-Day. Was würdet ihr euch jetzt zu essen gönnen?
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1: Es ist 11 Uhr. Wir sind Antje Kiesler und Linda Bachmann. In NRW sind gerade ziemlich viele Brücken kaputt, rund 2.500 von 30.000. Sie sollen möglichst schnell repariert werden. Darum geht's heute auf einer Konferenz der Landesregierung.
2: Helfen soll eine bestimmte Bauweise, bei der werden schon fertige Bauteile genutzt und die Bauverfahren sollen immer nach dem gleichen Muster ablaufen. Dass das funktionieren kann, hat die Flutkatastrophe vor 5 Jahren gezeigt. Bei der wurden viele Brücken zerstört und mussten schnell wieder aufgebaut werden.
1: Damit es mehr Ausweichrouten gibt, wenn gebaut wird, hat die Bahn ein Konzept für NRW angekündigt. Sie will in Zukunft checken, ob die Autostrecke gerade dicht ist, bevor sie selbst eine Strecke sperrt.
2: Die Reparaturen an den Brücken in NRW sind auch deswegen schwierig, weil immer wieder andere dafür zuständig sind. Neben Bahn und Landesregierung zum Beispiel auch die Stadt oder der Bund.
1: In Köln hat jemand heute Morgen auf ein Wohnhaus geschossen. Die Polizei sagt, es gebe Einschusslöcher im Erdgeschoss bei einer Pizzeria und in der Wohnung darüber. In der hat auch ein 10-jähriges Kind geschlafen. Die Polizei sucht einen Mann, der da im Kölner Stadtteil Mülheim gesehen wurde.
2: In Dänemark wird klimaschädliches CO2 jetzt dauerhaft in den Meeresboden geleitet. In den nächsten Jahren sollen hunderttausende Tonnen davon in einen Speicher kommen, statt in die Luft, wo es dem Klima schaden würde.
1: Heute geht der Regelbetrieb von dem Verfahren los. Umweltschützer sagen, das Verfahren sei nicht sicher. Außerdem sei es wichtiger, CO2 komplett zu verhindern.
2: In Russland können über 110 Millionen Menschen heute abstimmen bei einer Wahl, bei der das Ergebnis eigentlich schon klar ist. Es geht um das russische Parlament.
1: Machthaber Putin erhofft sich durch die Wahl auch Bestätigung für seinen Krieg gegen die Ukraine. Die wird er laut diesem Politikexperten wohl bekommen.
3: Viele Menschen unterstützen Putins außenpolitisches Vorgehen in der Ukraine und den von ihm verfolgten unabhängigen außenpolitischen Kurs.
2: Parteien, die gegen Putin sind, sind bei der Wahl nicht zugelassen. Und es geht noch um heftige Folgen von gepanschtem Alkohol. Medien berichten, dass in Nigeria in Westafrika mindestens 48 Menschen gestorben sind durch einen selbstgemachten Kräuterdrink, der war offenbar mit Methanol vergiftet.
1: Mehr als 100 Leute mussten außerdem zum Arzt oder ins Krankenhaus. Einer erzählt, er hatte 2 Drinks und konnte plötzlich nichts mehr sehen.
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2: Sonne und Wolken wechseln sich heute den ganzen Tag ab. Vereinzelt kommen auch Schauer runter. In Hattingen und Menden heute 19 Grad. Höchster und Bocholt kommen auf 20 und in Köln 21 Grad.
1: Morgen wird es zwar ein bisschen wärmer, sonst bleibt es aber so wie heute. Sonne-Wolken-Mix mit einzelnen Schauern und auch am Sonntag geht's so weiter.
2: 2 Meldungen. Erstmal die 3 Arnhem nach Oberhausen vor dem Grenzübergang Elten. Mehr als 20 Minuten braucht ihr da gerade länger. 3 Kilometer Stau. Und A46 Pilon nach Arnsberg-Neheim. Zwischen Arnsberg-Altstadt und Neheim-Süd. Wegen Bauarbeiten 4 Kilometer Stau und auch etwa 20 Minuten plus.
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4: Hallöchen.

0: Rosé mit Bruno Mars haben wir gehört. Das war der Song mit den drei Buchstaben. Ab 11:12. Ein Burger mit Rindfleisch, Bacon und oben drüber noch schön so ein zerfließendes Ei. Das gönnt sich ans Live-Hörer Felix am Sonntag. Ich platze vor Neid. Das ist sein Cheat-Day-Essen und darüber reden wir heute hier. Jenny aus Mönchengladbach macht das auch sehr, sehr gerne. Sie will aber, na hoppala, nicht zunehmen.
1: Dann probiere ich das schon immer stark zu kompensieren, indem ich danach eine Woche habe, wo ich 6-mal die Woche trainieren gehe, joggen gehe, ganz viel Wasser trinke. Der extremste Fall war, als ich eine 3-Tage-Saftkur gemacht habe.
0: Wir wollen das vertiefen mit unserer 1Live-Fitness-Kante mit Maxim Steinbeck. Wie kompensiere ich so einen Cheat-Day denn richtig? Wie gleiche ich den wieder aus?
2: Also am besten gar nicht. Ein Cheat-Day reißt sich nämlich gar nicht so krass raus, wie man vielleicht denkt. Sportwissenschaftlerin Friederike Meyer aus Köln ist da bei der Wochenbilanz. Weil, sagen wir, du willst ein bisschen abnehmen, isst 6 Tage clean und dann scheißt du halt einen Tag rein.
3: Trotzdem bist du ja konstant über einen gewissen Zeitraum immer in diesem Defizit drin, wodurch du dann halt einfach über Zeit trotzdem dein Ziel erreichst.
0: Friederike Meyer ist mir sehr sympathisch. Sie sagt also, wir sollen uns einfach mal alle ein bisschen beruhigen, was das angeht.
2: Ja, und das ist halt auch wichtig, vor allem auch für den Kopf. Weil wenn wir das jetzt auf Krampf wieder reinholen wollen,
4: dann pendeln wir die ganze Zeit vom einen Extrem in das andere. Und das ist auf Dauer eben auch weder gesund für den Körper noch leicht für die Psyche.
2: Hat mir Sportpsychologin Anna Ehlert erklärt.
0: Okay, also dieser Begriff irgendwie Soul Food auch spielt ja auch eine große Rolle. Es ist einfach auch was für die Seele.
2: Ja, und deshalb auch der Tipp, ne, für den Kopf, das Wort Cheat einfach streichen. Weil Cheaten, Schummeln klingt so nach Betrügen und dann hast du es direkt negativ konnotiert.
4: Es ist eher eine Pause, die den Körper auffüllen kann mit Energie, den Kopf auffüllen kann mit Energie. Und wie wir das so von Pausen kennen, nach einer Pause geht's eben weiter.
0: Ja, ich mache auch gerne mal eine Woche lang Pause.
2: Ja, und das ist auch vollkommen okay. Es ist aber natürlich auch klar, ne, es bleibt eine Abwägungssache. Wer sportliche Ziele hat, der sollte jetzt nicht völlig überraschen.

0: über die Stränge schlagen.
1: Ja.
0: 2-3 Tage Cheat Day, irgendwann funktioniert diese Wochenbilanz halt nicht mehr. Mir passiert das auch immer wieder, sage ich dir ehrlich, weil Dessert kriegst du mich nicht, aber ich liebe Fett.
1: Ja.
0: Fett ist einfach geil. Gib mir 45 marinierte geile Chicken Nuggets, die fresse ich dir weg.
1: Das ist also sein Cheat Day Lieblingsessen von unserem Maxim, marinierte Nuggets höre ich hier gerade. Bei mir ist es, Leute, Korean Fried Chicken. Und da denkst du ja, das ist ein bisschen Chicken mit Reis und Gemüse, ist doch super. Aber weil das so schön fettig mariniert ist in dieser Barbecue-Soße, meine Güte. Ich habe einen Lieblingsladen in Köln, wenn ich da anrufe. Hallo, Philipp hier, dann wissen die schon Bescheid. Der kommt gleich, holt sich 2 fette Packungen.
0: Geil.
1: Was ist es denn bei euch? Meldet euch sehr, sehr gerne. Wenn jetzt gerade Cheat Day wäre bei euch oder vielleicht am Wochenende auch Cheat Day ist, was krallt ihr euch? Kommt dazu über den Messenger in der 1Live-App. Das war unsere Fitnesskante Maxim Steinbeck hier in 1Live. Zum Cheaten.

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1: Ganz schön viele Berliner heute hier in 1 Live. Juju aus Berlin haben wir vorhin gehört mit neuer Musik. Komm näher oder mit aktueller Musik. Und Sido hat letztens frisch rausgebracht, ist er. Lass uns mal hinten anfangen. Wofür steht eigentlich Sido?
2: Steht einfach für S-I-D-O, Sido. Cooler.

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2: Um 11:30 A1 Köln nach Euskirchen zwischen Hürth und Kreuzbliesheim. Es stockt auf 5 Kilometern, da brauchte gerade 10 Minuten länger. A3 Köln nach Oberhausen zwischen Duisburg-Weder und Kreuz-Kaiserberg 3 Kilometer Stau, auch 10 Minuten extra. Nochmal die 3 Arnheim Richtung Oberhausen vor dem Grenzübergang Elten 3 Kilometer, hier mehr als 20 Minuten plus. Und zum Schluss die 46 Brilon nach Arnsberg-Neheim zwischen Arnsberg-Altstadt und Neheim-Süd wegen Bauarbeiten 4 Kilometer Stau und eine halbe Stunde plus.
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3: Hallo, genau so ist es. Wir haben den Freitag zusammen erreicht. Allen Teilnehmerinnen und Teilnehmern herzlichen Glückwunsch an dieser Stelle. Ich hoffe, es geht euch gut. Und extra für euch haben wir jetzt hier die Schublade aufgemacht mit unseren 1 Live Originalen darin. Das sind Songs, die wir seit Jahren lieben und fühlen, ihr wisst es. Und der nächste hier, der schon auffliegt, der macht das Wochenend-Opening noch schöner. Obacht!

0: Look, eins live spielt Topic mit Becky G. Das war Sorry, Bappy. 11.37 Uhr. GTA 6 kommt endlich raus am 19. November. Endlich, weil Fans können es ja nicht mehr abwarten. Und wir können jetzt schon zusammen in den Soundtrack reinhören. Es gibt nämlich einige Songs, die jetzt schon da sind. Bringer Becker aus dem 1 Live Pop Team ist auch da.
1: Ja.
0: Wie stark ist das denn?
1: Oder? Finde ich auch.
0: Dass da so GTA 6 Songs schon da sind.
1: Ja, und es gibt nicht nur einen, es gibt sogar sechs für GTA 6. Sechs Songs sind schon draußen. Aber gut, insgesamt sollen es auch 34 sein. Also da können die auch schon mal jetzt was gönnen, finde ich.
0: Danke an dieser Stelle, dass du mir das mit den sechs Songs von GTA 6 nochmal aufgemalt hast.
1: Ja,
0: wie sind denn so die neuen Songs?
1: Sehr geil, stabil schon mal. Das hier ist zum Beispiel der neue Song von Travis Scott, Rhino.
0: Nicht schlecht.
1: Aha, und auch sehr cool geworden ist That's It von Yung Lean.
0: Mir jetzt ein bisschen zu dark, aber ich höre raus, ist schon alles sehr Hip-Hop- und Rap-lastig, ne? Das neue GTA-Album.
1: Ja,
0: ich mein, passt ja auch.
1: Aber es gibt auch sehr viele Country-Songs, also wie hier Last Thing You Need von Morgan Wallen.
0: So klingt es also.
1: Also eine gute Mischung.
0: Ja, so klingt es, das neue GTA 6 Album. Es kommt raus am, was habe ich gesagt, 19. November.
1: Ja.
0: Kommt denn da auch das Spiel raus?
1: Ja, endlich am 19. November gibt es GTA 6. Wenn alles gut geht und es nicht nochmal verschoben wird. Aber da will ich nichts jinxen.
0: Na, bitte nicht. Dreimal Holz. Immerhin haben wir schon mal ein bisschen was Neues gehört. Jedenfalls schöne neue Musik. 6 wegen GTA 6. Der insgesamt 34 Songs vom neuen Soundtrack sind schon raus. Das hat euch Bringer Becker erzählt aus unserem 1 Live Pop Team. Und extra für Bringer setze ich mich jetzt ans Klavier und spiele ein bisschen was vor mich hin. Hier kommt Chapel Roan, Pink Pony Club.
1: Danke.
0: Gerne. Warte, ich muss mich konzentrieren, ich bin nicht so multitaskingfähig.
2: Hi.

0: Materia, Yasha und Miss Platinum mit einem der heftigsten Songs des Universums. Lila Wolken in eurem 1 Live. 11:46 Uhr, ganz viele von uns achten akribisch auf eine, ich sag mal, ansatzweise gesunde Ernährung. Zero Sugar hier, kein Fett dort, maximal Hähnchen mit Salat, das reicht mir dann bis Heiligabend. Aber dann gönnen wir uns einmal die Woche doch das Essen, das wir wirklich lieben, am sogenannten Cheat Day, Korean Fried Chicken. Oh, das ist mein Cheat Day Futter. Wir haben gerade eben schon gehört von unserem Fitnessreporter, wir sollen den Cheat Day gar nicht Cheat Day nennen, das klingt nämlich viel zu negativ, ne? Cheaten, betrügen, hintergehen. Dabei ist dieser Cheat Day super wichtig. Wichtig, vor allem für die Psyche. Da kann man mal abschalten und sich was richtig Leckeres gönnen. So, und die Frage ist, was ist denn euer Lieblingsessen an einem sogenannten Cheat Day? Meldet euch gerne rein und falls ihr eine Idee habt, wie man den Cheat Day umbenennen könnte, ein bisschen positiver, auch das könnt ihr sehr gerne schreiben über den Messenger in unserer 1Live-App. Lea Michelle aus Duisburg schreibt, Hallöchen, wenn mein Cheat Day heute wäre, dann würde ich mir einen Döner reinhauen mit Ei ran hinterher. Liebe Grüße. Schönen guten Morgen, schreibt Chantal aus Förde. Also ich würde mir ja, Döner scheint es zu sein. Sie schreibt auch, ich würde mir einen großen Döner gönnen, aber nur mit Fleisch und Soße. Als Nachtisch gibt es dann leckere Erdbeeren mit weißer Schokolade. Was ist euer Cheat-Day-Futter? Gerne jetzt reinmelden über den Messenger in der 1Live-App. Reasons kommt jetzt. Lavinia, Eli Neu Oaks.
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0: Ihr hört eins live. Bevor gleich die Infos reinklatschen um 12, nochmal die Frage. Wenn jetzt euer Cheat Day wäre, was würdet ihr essen? Eins live, Hörerin Emily aus Köln.
1: Ich würde sagen Pizza oder Chicken Nuggets. Also ich mag es nicht zu knackig, aber trotzdem dünner Boden und dann so schön saftiger Rand. Auf jeden Fall Käse.
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1: Um 12 mit Antje Kiesler
2: und Timo Rudolph. Hallo, könntest du mal bitte für eine Freundin abstimmen? Das klingt wie eine WhatsApp-Nachricht, die man von den Eltern oder vom Onkel kriegen könnte. Und sieht auch so aus, wenn sie tatsächlich von deren Nummer kommt. Das könnte aber Betrug sein.
1: Vor dem warnt die Polizei Köln gerade. Und das steckt dahinter. Unbekannte schicken Links rum über Nummern von Kontakten. Die Links sind erstmal unauffällig, aber wenn man draufklickt, verknüpft man im Hintergrund sein WhatsApp-Konto mit dem Handy der Kriminellen. Also so, wie man zum Beispiel seinen Laptop da anmelden kann.
2: Und dadurch können Betrüger dann quasi ganz normal von der gekaperten Nummer ausschreiben und eben Links an noch mehr Leute schicken. Die Polizei sagt, dass man sehr vorsichtig sein soll, was für Links man am Handy öffnet.
1: So könnt ihr checken, ob sich bei euch wer reingehackt hat. Schaut euch bei WhatsApp die verknüpften Geräte an und wenn da was Unbekanntes bei ist, das am besten sofort abmelden.
2: Die vielen kaputten Brücken in NRW sollen schneller repariert oder neu gebaut werden. Die Landesregierung hat deshalb heute zu einer Konferenz eingeladen.
1: Dabei soll laut WDR-Informationen zum Beispiel beschlossen werden, dass neue Brücken öfter aus fertigen großen Teilen zusammengesetzt werden, damit der Bau schneller geht.
2: Es gibt Zahlen zum Walfang in Norwegen. Das Land ist eines der wenigen, die das noch erlaubt. Die zuständige Behörde sagt, dass diese Saison rund 420 Zwergwale getötet worden sind. Das ist ungefähr ein Viertel von dem, was dieses Jahr erlaubt gewesen wäre.
1: Tierschützer fordern, dass Walfang überall verboten wird. Islands Regierung hat sich das gerade vorgenommen. Und dann gab es noch eine Überraschung gestern Abend, einen Award für ein kleines Indie-Festival in Ostwestfalen-Lippe.
3: Den Fan-Favorite hat das Orange Blossom Festival.
2: Das Orange Blossom Special aus Beverungen hat einen der wichtigsten Festivalpreise bekommen, den Helga Award in der Fankategorie für das beliebteste Festival in Deutschland.
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1: Am Nachmittag gibt es eine Mischung aus Sonne und mal mehr, mal weniger Wolken. Und es sind auch mal Schauer unterwegs. In Olpe und Schleiden sind 17 Grad angesagt, in Bielefeld 19 und in Hilden und Unna 20 Grad.
2: Morgen wird es etwas wärmer, sonst aber ähnlich. Es gibt einen Sonne-Wolken-Mix und so geht's auch am Sonntag weiter.
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1: A1 Köln nach Euskirchen zwischen Hürth und Kreuz-Bliesheim. 5 Kilometer stocken, da braucht ihr gerade 10 Minuten länger. A3 Köln Richtung Oberhausen zwischen Duisburg-Weder und Oberhausen-Lierich. Es stockt auf 4 Kilometern. A3 Arnheim Richtung Oberhausen vor dem Grenzübergang Elten. 5 Kilometer Stau, halbe Stunde müsst ihr einplanen. Und zum Schluss die A46 Brilon Richtung Arnsberg-Neheim zwischen Arnsberg-Altstadt und Neheim-Süd. Wegen der Baustelle 4 Kilometer Stau und eine Viertelstunde länger.
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4: Hallo, schöne Mittagspause. Wir haben den Freitag zusammen erreicht und extra für euch habe ich jetzt hier die, das habe ich euch vorhin schon erzählt. Wo bin ich denn hier gerade? Nee, über Cheat Day wollte ich mit euch reden. Genau, Cheat Day. Das klingt viel zu negativ. Das klingt irgendwie so nach Betrug, als ob wir schummeln würden. Dabei achten ja ganz, ganz viele von uns jeden Tag auf eine ansatzweise gute Ernährung. Auch Experten sagen, es ist gesund, auch mal auszubrechen aus diesem Korsett der gesunden Ernährung und des Sports. Gabi aus Witten schlägt auch schon vor, wir sollen den Cheat Day nicht mehr Cheat Day nennen, sondern Gratification Day. Also, wie sagt man, Belohnungstag. Was gönnt ihr euch an eurem Belohnungstag, ehemals Cheat Day genannt? Was ist eure Leibspeise? Meldet euch sehr gerne über den Messenger in der 1Live App. Wisdom

0: stelle mir gerade vor, wie ihr so im Büro sitzt, vielleicht total den seriösen Job habt bei einer Versicherung oder so und zwischendurch macht ihr... 12:12 haben wir es. Schönen Freitag uns allen.
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0: Ganz, ganz viele von euch haben mitgemacht, dankenswerterweise. Sie haben es sich nicht entgehen lassen zu voten für eure Lieblingstönchen. Es ist ja so, unsere 1Live-Comedy-Abteilung, die sucht jede Woche nach neuen starken Momenten aus Fernsehen, auch Radio, Streaming, die gucken sich die ganzen Mediatheken und so weiter an. Die besten Töne, die besten Momente bekommen dann eure Stimme über die 1Live-App und so entstehen die 1Live-O-Ton-Charts. Hier kommen jetzt eure Top 3.
1: Platz 3.
0: Als Neuvorstellung der Vorwoche direkt auf die 3 eine herausragende Begegnung im Sommerhaus der Stars bei RTL Plus. Titel: Einfalt meets Vielfalt.
2: Mit welchen Abkürzungen wird sowohl sexuell als auch geschlechtlich Vielfalt zusammengefasst?
3: Junge, wo soll ich das wissen? Sehe ich aus wie ein Deutscher, der alles weiß?
2: Die auf mehrere Sachen stehen: auf Frau, Mann. Oder auf Gangbang, sowas. Du bist schlau, ich weiß,
3: ja,
2: du bist doch schlauer als ich. Ich bin doch dumm bei sowas.
3: Habe ich einen Duden in meinem Kopf?
2: LGBTQ.
4: Ja.
3: GPTQ.
1: Platz 2.
0: Ich habe ja gelesen, die Einschaltquoten sollen dieses Jahr im linearen Fernsehen gar nicht so gut sein. Vielleicht ist die Geschichte auch auserzählt. Ebenfalls neu und diese Woche auf Platz 2 überaus attraktive Personen und Ortsnamen. Die haben wir auf dem Instagram-Account von frankenpost.de entdeckt. Und außerdem ging es da um unglaubliches Wachstum. Achtung!
5: Ein echtes Naturschauspiel ist gerade im Hofer Land zu bestaunen. Der 74-jährige Hobbygärtner Herbert Muschi aus Oberkotzau entdeckte Anfang August einen ungewöhnlichen Trieb an seiner Fadenagave. Seitdem ist der Blütenstängel regelrecht in die Höhe geschossen.
1: Platz 1.
0: Hier haben wir die auffallend freundliche Camperin, die uns auf dem YouTube-Kanal von ARD Reisen aufgefallen war. Mal hören, wie sie heute so drauf ist.
6: Na?
7: Hallo.
6: Moin.
7: Grüß dich. Moin.
6: Der Friso.
7: Tina.
6: Der Luca. Wir drehen hier einen Film, du, gerade. Übers Camping.
7: Ist nicht wahr.
6: Doch, ist wahr. So. Du siehst ein bisschen gestresst aus. Was ist los?
7: Nee, ich bin überhaupt nicht gestresst. Ich bin schon Knülle. Ich hab noch nicht gefrühstückt.
6: Oh, kenn ich.
7: Nee, Hefekur, ne? Also macht schön von innen und außen.

0: Und Musik von Lil Nas X gerade eben hier gespielt. Freitag, Mittag mittlerweile in 1 Live. Wir freuen uns aufs Wochenende und aufs Cheaten. Darüber reden wir heute. Viele von uns versuchen ja jeden Tag unter der Woche auf eine ansatzweise gesunde Ernährung zu achten. Aber am Wochenende, wisst ihr, da gönnen wir uns das beste Leben. Kein Zurückhalten, kein diszipliniertes. Nein, am Wochenende, da greifen wir zu. Aber zu was? Was ist euer Lieblings-Cheat-Essen, wo ihr sagt, das ist auch was für die Seele. Das macht mich so glücklich. Meldet euch sehr, sehr gerne. Das geht über den Messenger in unserer 1Live-App. Bevor wir uns die Sprachnachricht von Luisa anhören, drängelt sich Daniel aus Schwerte vor. Das habe ich jetzt einfach so entschieden. Cheat-Day wäre auf jeden Fall etwas mit Sahne und Fett, schreibt er. Zum Beispiel ein Schichtfleischtopf vom Grill. Und danach Triple Chocolate Cookies. Luisa, was hast du zu bieten?
1: Hallihallo Philipp, hier ist Luisa. Also am liebsten gucke ich mir immer so die viralen Trends gerade auf TikTok an. Und gerade ist so der Trend Vanilleeis mit einem heißen Cookie drauf. Das habe ich jetzt auch zweimal schon gemacht. Jedes Mal irgendwas Neues ausprobieren. Wenn es schon nur einmal die Woche ist, der Cheat Day, dann muss das auch richtig geplant werden. Liebe Grüße an euch.
0: Meldet euch auch sehr, sehr gerne. Wenn heute euer Cheat Day wäre, was würdet ihr euch jetzt gönnen? Kommt dazu, der Messenger in der App wartet auf euch.

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1: Halb eins, hier braucht ihr gerade mehr Geduld. A1 Köln Richtung Dortmund, zwischen Hagen-West und Westhofener Kreuz gibt's 3 Kilometer stockenden Verkehr. A1 Köln Richtung Euskirchen, zwischen Gleuel und Erftstadt, 20 Minuten plus 5 Kilometer Stau. A3 Frankfurt Richtung Köln, zwischen Siebengebirge und Kreuz-Bonn-Siegburg, 10 Minuten plus 3 Kilometer Stau. A3 Köln Richtung Oberhausen, zwischen Duisburg-Weder und Oberhausen-Lierich, 10 Minuten länger, 5 Kilometer stockend. A3 Arnheim nach Oberhausen, vor dem Grenzübergang Elten braucht ihr eine halbe Stunde länger ungefähr, es gibt 5 Kilometer Stau. Dann A46 Brilon Richtung Arnsberg-Neheim, zwischen Arnsberg-Altstadt und Neheim-Süd kommen 10 Minuten drauf, 3 Kilometer Stau an der Baustelle. Dann A59 Duisburg Richtung Dienstlaken, zwischen Duisburg-Düssern und Kreuz Duisburg-Nord, 10 Minuten länger, 5 Kilometer stockend. Und zum Schluss A61 Mönchengladbach Richtung Koblenz, zwischen Thürnich und dem Dreieck Erftal braucht ihr 10 Minuten länger, 3 Kilometer Stau.
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2: Hi Leute, schöne Mittagspause. Ich freue mich wirklich sehr, dass ihr euren Freitag mit uns verbringt, mit eurem 1 Live. Wir sprechen heute immer wieder über diesen berühmten Cheat Day. Am Wochenende gönnen wir uns das zu essen, worauf wir so wirklich Bock haben. Etwas für die Seele. Mein Cheat Day Essen, meine, ich nenne es mal Leibspeise, ist folgendes: Korean Fried Chicken. Boah, wirklich. Hört ihr das? Da läuft mir jetzt schon die Spucke im Mund zusammen. Das ist wie, also ich habe hier so einen Laden immer ins Live-Sektor in Köln, da rufe ich an, sage, hallo, Philipp hier. Und die wissen schon, kommt drauf an, wer da ist, aber die Chefin weiß dann schon, zweimal Korean Fried Chicken zum Abholen? Ja, bis gleich in 15 Minuten. Ist zwar nur Chicken mit Reis und Gemüse, da könnte man sagen, ja, was willst du denn? Ist doch gesund, ist doch gar nicht so schlecht. Aber das Fleisch, das ist so schön mariniert und frittiert auch und schwimmt in so einer leckeren Barbecue-Soße, wirklich. Ich glaube, ich war mal süchtig danach, nach Korean Fried Chicken. Man kann nicht aufhören, das zu essen. Man ist satt, aber man möchte diesen Geschmack und dieses Geschmackserlebnis halten, diesen Orgasmus im Mund. Naja, das gönne ich mir immer nach so langen Arbeitsphasen oder so. Und wenn ich diszipliniert mein Sportprogramm durchgezogen habe, dann denke ich mir so, jetzt gönnt ihr doch mal was Gutes. Man lebt nur einmal. So, und wisst ihr, was ich jetzt hier esse, im echten Leben? 2 Nektarinen habe ich dabei und einen Nuss-Frucht-Mix-Schokoflakes. Das ist die Realität. Wie sieht's bei euch aus? Kommt gerne dazu über den Messenger in der 1Live-App.

0: einer der schönsten Songs überhaupt. Musik von Paul Kalkbrenner, Sky and Sand, in eurem 1 Live. Wir sprechen über Cheat Days. Die sind wichtig, auch für die Seele, haben wir vorhin schon gehört von unserer 1 Live Fitnesskante von Maxim Steinbeck, der jetzt wieder da ist und sagt, ich habe eine Überraschung dabei. Das ist heute schon die zweite Überraschung. Ich freue mich.
1: Ich bin jetzt mal dein cheatender Essensrücken, sag ich mal. Du bist die ganze Zeit schon am Schmausen und erzählst von deinem Lieblingsessen.
0: Ja, Korean Fried Chicken.
1: Ja, und kannst du nochmal das Geräusch machen, was du immer machst, wenn du darüber redest? Oh, ja, genau. Guck mal. Und ich kann mir das nicht mehr anhören, weil du hast gerade was gesagt? Du hast eine Nektarine.
0: Ich habe 2 Nektarinen dabei und hier, guck mal, ein Nuss-Fruchtmix-Schokoflakes.
1: Ja, das ist traurig.
0: Das ist mein Essen heute.
1: Wenn wir cheaten und schon drüber reden, dann richtig.
0: Nein.
1: Ich hab dir

0: Guck mal, was ich dir... Na, ich hab's nicht gezaubert, komm, ich hab's gekauft, sind wir ehrlich, aber...
1: Er hat wirklich Korean Fried Chicken mitgebracht, mit Gemüse und mit Pommes.
0: Ja.
1: Gabel hat er auch dabei. Wahnsinn. Ich wollte gleich noch ins Gym. Alle, die gestern zugehört haben, ich hatte gestern einen MD, einen müden Donnerstag, und ich wollte eigentlich nach der Sendung ins Gym. Ich bin auf dem Sofa gelandet, weil gestern ging gar nichts. Aber jetzt gleich will ich eigentlich.
0: Philipp, kannst du reinbeißen jetzt? Ich will wissen, wie es schmeckt.
1: Aber da kann ich mir das jetzt nicht reinhauen. Warte. Mhm. Ja.
0: Mhm. Was?
1: Mhm. Oh? Ich würde gerne meinem Koreaner treu bleiben. Mhm. Aber das ist gut.
0: Ja, ich kann es auch wieder mitnehmen.
1: Das ist eine 8 von, das ist eine 7 von 10. Hm. Das ist eine 6,5 von 10.
0: Okay, ich check's auch gleich.
1: Und die Pommes sind auch ganz okay. Wir reden gleich noch. Willst du machen, weil mit vollem Mund ist ein bisschen unangenehm.
0: Ja, cheaten heißt nicht nur geil essen, sondern natürlich auch mal am Wochenende sich einen reinstellen zum Beispiel. Ne? Wie ist eigentlich mit Saufen? Das erzähle ich dir gleich.
1: Ja, saufen und aber auch rauchen.
0: Ja.
1: Eins, zwei, bis bei euch.

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1: Ihr hört eins live, die ganze Woche das Training durchgezogen, diszipliniert, sportlich gewesen, vernünftig ernährt und dann kommen so Freunde wie Yassin aus Leverkusen um die Ecke.
2: Am Wochenende, da stelle ich mir voll einen rein.
1: Oder Anna aus Duisburg.
3: Ja, saufen bis zum geht nicht mehr.
4: Ja, und dann kann es halt knifflig werden, ne? Mit den sportlichen Zielen.
1: Diese sympathische Stimme der Vernunft hier kommt von unserer 1Live-Fitnesskante. Maxim Steinbeck hat mich ja gerade auch noch mit Chicken und Pommes ausgestattet. Ja. Wir planen heute unsere Cheat Days. Willst du mal so ein bisschen aus der Reihe tanzen jetzt am Wochenende? Sich mal vollfressen, sich auch mal was gönnen. Wenn es nicht völlig eskaliert, ist das auch wirklich okay. Haben wir vorhin schon gelernt von Maxim. Er hat mit Expertinnen gesprochen. Aber wie sieht's denn mit einem Weinchen aus? Oder auch mal mit einem Kippchen?
4: Ich will jetzt hier auch gar nicht groß rummeckern, ne, was Alkohol angeht. Ich sag bei einem Bier auch nicht immer nein. Und ich habe mich auch bei Spitzensportlern umgehört. Larissa Eifler zum Beispiel ist Fecht-Weltmeisterin geworden und die sagt:
5: Wenn ich feiern bin und weiß, der nächste Wettkampf ist noch 3-4 Wochen hin, dann gönnt man sich doch auch gerne mal ein Gläschen Alkohol.
1: Gut, aber sie sagt, wenn es 3-4 Wochen hin ist.
4: Ja, und das sagt sie, weil du kannst halt einfach keine Leistung bringen, wenn du richtig gesoffen hast. Ja. Das bin zum Beispiel ich beim Training nach dem Feiern und Trinken bis 3 Uhr morgens.
6: Meine Fresse kribbelt. Damn. Halbes Training. Vielleicht 3/4, aber ballern ist nicht.
1: Ja, nee, verstehe ich aber auch total. Also ich bin morgen auch zum Sport verabredet. Das wird ein sehr ruhiger Abend, sage ich mal.
4: Ja, weil Alkohol ist halt Gift. Man sollte bedenken,
7: Trainingseffekte werden massiv gehemmt. Selbst ein Weizenbier, das ist leider bitter, bringt dich schon um sehr viel deiner Trainingseffekte.
4: Das hat mir Sportwissenschaftler Georg Predel gesagt. Das schlägt vor allem auch beim Abnehmen an. In der Diät zum Beispiel kann dir schon ein Bier nach dem Sport 60-70% deiner Arbeit wieder kaputt machen. Ja. Und dazu hat Alkohol natürlich massig Kalorien. Beim Rauchen ist irgendwie auch klar, ne? Jede Kippe kostet dich Leistung, geht auf die Lunge und Co. Es bleibt eine Abwägungssache.
1: Ich bewundere ja immer die Leute, die so am Freitagabend extra ins Gym gehen, um sich ein bisschen aufzupumpen für den Club und dann aber wieder irgendwie, ich weiß nicht, so Wodka E pumpen. Da kannst du auch direkt zu Hause bleiben eigentlich. Ne?
4: Ja, naja. Sind die Prinzipien gesetzt, aber es stimmt schon. Du kannst mindestens eine halbe Woche gutes Training aus dem Fenster werfen. Saufen und Rauchen ist schlimmer, als mal einen Tag beim Futtern zu cheaten.
1: Sagt 1Live-Fitness-Kante Maxim Steinbeck. Wie wichtig sind euch Cheat Days? Gönnt ihr euch oder gibt's bei euch nur Disziplin? Kommentiert immer sehr, sehr gerne mit über den Messenger in der 1Live-App. Wir lesen und hören alles.
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0: First. Musik von Tate McRae. Gleich kommen die Unsafe-Infos um 1 und davor noch Alex Warren mit Fever Dream.
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0: Info.
1: Es ist 13 Uhr, wir sind Antje Kiesler
2: und Timo Rudolph. Manche sind gerade vielleicht etwas verunsichert von den Malaria-Fällen in Frankfurt. Da sind ja mittlerweile 3 Menschen gestorben, weil sie von einer Mücke gestochen wurden. Die ist wohl per Flieger aus einem Gebiet mitgekommen, wo es die Krankheit gibt. 2 Verstorbene haben am Flughafen gearbeitet, 1 in der Nähe gewohnt.
1: Fachleute sagen, dass es für uns in NRW keine größere Gefahr gibt. An den Flughäfen hier landen nicht so viele Maschinen aus Malaria-Gebieten wie in Frankfurt. Und die Mücken von da kommen wohl maximal nur ein paar Kilometer weit.
2: Das Gesundheitsamt sagt, wer rund um einen Flughafen wohnt, soll sich keine Sorgen machen, kann aber etwas mehr aufpassen. Symptome, wenn man von einer Malaria-Mücke gestochen wurde, sind zum Beispiel Fieber, Schüttelfrost und Magen-Darm-Probleme. Dann soll man zur Ärztin oder zum Arzt.
1: Malaria kommt am meisten in West- und Zentralafrika vor. Wenn man dahin reist, soll man sich vor allem davor schützen, überhaupt gestochen zu werden. Es gibt auch Tabletten zur Vorsorge.
2: Die Polizei Köln sagt, dass man bei WhatsApp gerade aufpassen soll. Kriminelle verschicken Links und QR-Codes im Namen von eingespeicherten Kontakten. Wenn man darauf reinfällt, können die Betrüger auch das eigene WhatsApp-Konto übernehmen.
1: Das Ganze funktioniert über die Geräteverknüpfen-Funktion bei WhatsApp. Wenn da bei euch unbekannte Verknüpfungen auftauchen, am besten direkt löschen.
2: Der versuchte Drohnenanschlag am Flughafen in Leipzig hat jetzt Folgen für eine Adresse in Bonn. Das russische Konsulat ist ab heute zu.
1: Elena hilft Russinnen und Russen bei Passangelegenheiten und sagt, das macht's für viele schwerer.
3: Die Kundschaft von uns, die sind auch alle in Panik geraten, ne? Die den Pass haben, der jetzt, so, sage ich mal, Oktober, November abläuft.
1: In Deutschland haben etwa 250.000 Menschen nur den russischen Pass. Sie müssen jetzt für Dokumente zur Botschaft in Berlin und da gibt's lange Wartelisten.
2: Wer E-Zigaretten kauft, zahlt dabei Steuern. Es sei denn, sie sind zum Beispiel heimlich nach Deutschland geschmuggelt worden. Ermittler in Essen haben 13 Leute festgenommen, die genau das gemacht haben sollen.
1: Es soll um mehr als 7 Millionen illegale Vapes gehen. Die sollen von einer chinesischen Fabrik unter anderem in Lager im Ruhrgebiet und im Bergischen Land gebracht worden sein.
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2: So, Wetter first. Es gibt weiter Wolken, dazwischen mal Sonne und manchmal auch einen Schauer. Dazu in meiner Tagen 18 Grad. Lünen und Mahl kommen auf 19. In Warendorf und Bergisch Gladbach sind 20 drin.
1: Morgen auch unterschiedlich bewölkt und vor allem am Vormittag mal im Norden von NRW nass bei bis zu 23 Grad. Der Sonntag geht mit Regen los und dann wieder Sonne und Wolken.
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2: Jetzt kommt die A1. Köln Richtung Euskirchen zwischen Gleuel und Erftstadt braucht ihr gerade ungefähr eine Viertelstunde länger, 6 Kilometer Stau. A3 Frankfurt Richtung Köln zwischen Siebengebirge und Kreuzbonn-Siegburg kommen 10 Minuten drauf, 4 Kilometer Stau. A3 Köln Richtung Oberhausen zwischen Kreuzbreitscheid und Oberhausen-Lierich 10 Minuten plus, 6 Kilometer stockend. A3 Arnheim Richtung Oberhausen vor dem Grenzübergang Elten müsst ihr eine halbe Stunde ungefähr warten, 5 Kilometer Stau. Und zum Schluss A46 Brilon Richtung Arnsberg-Neheim zwischen Arnsberg-Altstadt und Neheim Süd braucht ihr 10 Minuten länger, 3 Kilometer Stau an der Baustelle.
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4: Hi Leute, uns allen einen schönen, entspannten Freitag. Pitbull und Nio hören wir jetzt. Time of our lives.

0: POV. Dein Auto, ein echtes Sorgenkind.
1: Was ist mit deinem Auto?
2: Ja, TÜV ist alle.
1: Wie kommt das?
2: Ja, alles bei Jahren läuft sowas ein. 1, 3.

0: live am Freitag mit euch und mit mir, Philipp Esterewitsch, gerade eben zu Ende gehaucht haben, Camila Cabello und Young Thug, das war Herr Werner. Nicht alle, und ich finde, das ist auch total okay und legitim, jeder wie er sie möchte, aber viele von uns sind drin im Sportgame, im Fitness drin, Fitnessgame, achten auf ihre Ernährung, dazu gehört aber auch, sich mal vor allem am Wochenende ein bisschen gehen zu lassen. Auch Experten sagen, das haben wir vorhin gehört, einfach mal das essen, worauf man wirklich Lust hat, die fettige Leibspeise auspacken ohne schlechtes Gewissen, das soll auch gut sein für die Psyche. Was wäre es denn jetzt bei 1Live-Hörer Leo?
1: Döner, weil das Geilste ist auf der Welt. Ganz einfach, Tomate, Zwiebel, scharf, das war's. 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
0: 1Live-Hörer André kommt aus der anderen Mannschaft angeschossen. Er sagt, er hat mit dem Cheaten Schluss gemacht.
2: Glück auf aus Oberhausen nach Köln. Ja, mich hat auch Cheaten und Sauferei viele, viele Jahre begleitet. Allerdings habe ich vor 5 Monaten dann den Entschluss gefasst, mein Leben auf den Kopf zu stellen. Habe seitdem 58 Kilo abgenommen und habe das komplett aus meinem Leben verbannt. Cheaten schön und gut, aber das neue Leben war auf jeden Fall wichtiger. In diesem Sinne, schönes Wochenende.
0: Respekt. Finde ich wirklich großartig. Immer schön zu hören. Ich war auch nicht immer im Sportgame drin, noch kurz abgeschlossen. Wer mir auf Instagram vielleicht schon länger folgt, der weiß, ich habe vor so 7 Jahren, glaube ich, durch einen Kumpel auch

mit Training angefangen. Felix, Sportwissenschaftler, der hat mich nochmal ein bisschen anders zum Sport gebracht. Ich hatte auch das große Glück, dass ich ihn nicht bezahlen musste. Wisst ihr, solche Freunde muss man sich warm halten. Seine Botschaft, die war auch immer, ey, du kannst so viel pumpen und so viel laufen auch und Sport machen, wie du willst, alles schon und gut. Aber das, was du isst, das ist am Ende des Tages zu 60, wenn nicht gar 70% ausschlaggebend. Und das, ich glaube, das ist am Ende des Tages wirklich die Wahrheit. Und doch freue ich mich immer auf mein Korean Fried Chicken. Eine Nachricht hat mich aber noch erreicht, die soll ich ja nicht untergehen. Man kann von seinem Lieblingsessen, schreibt hier jemand, sprechen, aber Korean Fried Chicken, also Essen vom Tier, sollte man mit so einer Reichweite nicht einfach so verherrlichen. Bitte informiere dich, wo sowas herkommt und versetze dich bitte in die Situation der Tiere. Ich spreche für sie, weil sie es nicht selber können. Liebe Grüße.

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8: Nein, ich habe die Stauschau vergessen. Entschuldige, Antje, bitte, du zuerst.
9: Na gut, es ist 1:30 Grad, hier ist am meisten los. Erstmal die 1 Köln nach Euskirchen zwischen Hürth und Kreuz-Bliesheim. Da stockt es auf 4 Kilometern, ihr braucht da gerade 10 Minuten durch. A3 Frankfurt Richtung Köln zwischen Siebengebirge und Lohmar, 6 Kilometer stocken, 10 Minuten plus. Nochmal die 3 Köln Richtung Oberhausen zwischen Kreuz-Breitscheid und Oberhausen-Lierich, 4 Kilometer stocken, 10 Minuten länger. Andere Richtung, A3 Arnheim Richtung Oberhausen vor dem Grenzübergang Elten, 5 Kilometer Stau, 1/2 Stunde plus. Dann die A45 Hagen Richtung Dortmund zwischen Kreuzhagen und Westhofener Kreuz, 4 Kilometer stockend, auch 10 Minuten länger. A46 Düsseldorf Richtung Wuppertal zwischen Wuppertal-Faresbeck und Wuppertal-Oberbarmen, 5 Kilometer stockt es, 10 Minuten extra. Dann haben wir die 59 Duisburg nach Dienstagen zwischen Duisburg-Düssern und Kreuz Duisburg-Nord, 5 Kilometer stockend, auch 10 Minuten länger. Und zum Schluss die 448 Südumfahrung Bochum zwischen Dreieck Bochum-West und Bochum-Wimmelhausen, 5 Kilometer stockend, 10 Minuten plus.
8: Wir vergessen doch unsere Autofahrer und Trucker nicht und dich, Antje, sowieso nicht. Dankeschön.
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8: Ariana Grande bekommt jetzt die 1Live-Bühne mit ihrem Track Hate That I Made You Love Me. Ich glaube und ich gönne es euch, die ersten sind vielleicht schon im Wochenende.

0: Ihr hört eins live. Es gibt an dieser Stelle Neues von einer der fiesesten Serienfamilien überhaupt.
1: Wir sind die Harrigans. Ihr kennt uns noch nicht. Googelt uns!
0: Das haben wir Gott sei Dank nicht nötig, denn wir haben unsere 1Live-Serienfrau Brynja Becker. Ja. Was haben wir denn da gehört?
2: Und ich verrate euch ganz schnell, falls ihr sie noch nicht kennen solltet. Die Harrigans sind die Gangsterfamilie aus der Serie Mobland und davon gibt es jetzt eine zweite Staffel.
0: Ist das nicht diese Serie, in der Tom Hardy mitspielt, bei der es auch diesen Skandal gab letztens?
2: Ja, genau. Der ist kurz aus der Serie rausgeflogen, weil er sehr anstrengend am Set gewesen sein soll.
0: Aha.
2: Er hat jetzt auch in Interviews gesagt, dass sein Verhalten wohl aber falsch verstanden wurde.
3: All actors. We all care deeply about it. It couldn't be so misinterpreted. So I felt sad when I saw that.
2: Ja, und er war sehr traurig über dieses Gerücht. Aber die anderen Schauspieler, die haben sich dann für ihn eingesetzt. Pierce Brosnan, der die andere Hauptrolle spielt, sagt zum Beispiel, die Serie gibt's ohne Tom gar nicht. Tom ist Mobland.
4: Tom is Mobland. We are Mobland. It is a family.
2: Ja, und sie sind eine Familie, also wurde Tom dann halt doch wieder zurückgeholt.
0: Und sag mal, merkt man von diesem Beef irgendwas in der neuen Staffel?
2: Also ein bisschen schon, so an der Story. Es geht nämlich weiter mit der britischen Gangsterfamilie Harrigan.
5: Wir schütteln die richtigen Hände und brechen die falschen.
2: Ja, die haben sich in Staffel 1 ja mit vielen anderen Drogenbossen angelegt und die wollen jetzt Krieg.
6: Wir sind von Haien umgeben, die zum Angriff bereit sind.
2: Darum muss Harry also Tom Hardy regeln, aber der kommt schon viel weniger vor.
0: Also hat er jetzt tatsächlich weniger Szenen in Staffel 2, ja?
2: In Staffel 1 ging es fast komplett um ihn und wie er so die Probleme seiner Bosse geregelt hat.
0: Ja.
2: Jetzt geht's aber viel mehr um die Familie. Finde ich aber eigentlich auch nicht schlecht, denn dadurch gibt's halt so richtig starke Charakterentwicklungen.
0: Okay, jetzt long story short, kannst du diese zweite Staffel empfehlen?
2: Voll, also sie ist wieder komplett irre, sie ist überdreht und die Harrigans sind wieder skrupellos. Mhm. Es gibt immer noch viel Blut, viel schwarzen Humor und viel von dem typischen Stil von Guy Ritchie, der auch hier hinter dieser Serie steckt.
0: Ja.
2: Und eine dritte Staffel wurde jetzt auch schon bestätigt.
0: Sehr schön. Erstmal gibt's aber Staffel 2 von Mobland.
2: Ja.
0: Startet heute mit einer ersten Folge. Könnt ihr gucken auf Paramount Plus. Streamen oder wegklicken. 1Live-Serienfrau Brynja Becker hat euch bei der Entscheidung mal wieder geholfen. 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

1Live mit Musik von den Giant Rooks aus Tamja ursprünglich, aus dem 1Live-Sektor. Und ihr könnt die Band, ihr könnt die Truppe live sehen, wenn ihr möchtet. Am 5. Oktober spielen die Giant Rooks in Köln ein Konzert. Vorhin hat mir noch ein Freund geschrieben heute Morgen, ja, ich habe Tickets für The Fray und für die Giant Rooks und er wollte, dass ich mitkomme, weil seine bessere Hälfte, seine Frau, er meinte, die hat keinen Bock auf Konzerte mit ihm. The Fray, auch richtig, richtig schön, ich bin aber leider nicht in der Stadt. Ihr vielleicht schon, 5. Oktober, Giant Rooks in Köln. 13:46, ihr wuppt euren Freitag und 1Live spielt Adele, Rolling in the Deep.

0: Und so haben wir die ganze Woche bei der Arbeit gemeinsam verbracht und gewuppt. Ich hoffe, ihr habt nicht mal lange. Ich bin Philipp Isterewitsch. Danke an alle fürs Zuhören. Hier machen Julian Färber und Mitjan Ribinski weiter mit eurer Nachmittagssendung. Und wir hören uns dann wieder, wenn ihr Bock habt, am Sonntag ab 14 Uhr. 4 Stunden lang neue Musik.
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0: vor.
1: Es ist 14 Uhr. Wir sind Antje Kiezler
2: und Timo Rudolf. Die Frauenclubs der Fußball-Bundesliga machen sich heute machen einen weiteren wichtigen Schritt in Richtung Selbstständigkeit. So, ihr Ziel ist es nämlich, andere Länder einzuholen, denn einige sind schon deutlich weiter, was Frauenfußball angeht. Viele Topspielerinnen wandern deshalb zum Beispiel nach England ab.
1: Im Kern geht es darum, wie die höchste deutsche Frauenliga vermarktet wird. Dazu zählt, wann gespielt wird, wo man das sehen kann und wie viel das kostet. Bisher hat sich der DFB darum gekümmert. Damit waren die Vereine aber unzufrieden.
2: Also haben sie einen eigenen Verband gegründet. Sie könnten damit zum Beispiel die

0: unbeliebten Montagsspieler abschaffen, wie das auch schon im Männerfußball passiert ist.
1: Dadurch sollen mehr Leute die Spiele sehen können. Erstmal geht es nämlich laut der FBL-Präsidentin nicht nur um mehr Gewinn, sondern vor allem auch um mehr Reichweite.
0: Die Frauenbundesliga will auch noch dieses Jahr die TV-Rechte neu verkaufen. Bisher gibt's gut 5 Millionen Euro pro Saison. Zum Vergleich, bei den Männern ist es über 1 Milliarde.
1: Die vielen kaputten Brücken in NRW sollen schneller repariert oder neu gebaut werden. Die Landesregierung hat deshalb heute zu einer Konferenz eingeladen.
0: Dabei soll laut WDR-Informationen zum Beispiel beschlossen werden, dass neue Brücken öfter aus fertigen großen Teilen zusammengesetzt werden, damit der Bau schneller geht.
1: Heute ist der Parking Day. Mit dem Aktionstag wollen Leute zeigen, wie viel Platz Autos im öffentlichen Raum einnehmen.
0: In Münster ist für die Aktion der Schlossplatz gesperrt. Joachim hat das mitorganisiert.
2: Wir haben da einfach diesen gigantischen Parkplatz, die Riesenstraße, sogar noch einen ehemaligen Fußgängertunnel aus einer Zeit, wo man die Fußgänger unter Erde verbannen wollte, damit die Autos oben noch besser durchkommen.
0: Er will, dass die Stadt dafür sorgt, dass man in Münster und vor allem im Umland weniger privaten Autoverkehr braucht.
1: In Frankfurt sind mittlerweile 3 Menschen an Malaria gestorben, weil offenbar eine oder mehrere Mücken mit der Krankheit über den Flughafen hierher gekommen sind.
0: Fachleute sagen aber weiterhin, dass so etwas ganz selten vorkommt. In NRW sowieso, weil hier weniger Flugzeuge aus Malaria-Gebieten landen.
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1: Am Nachmittag gibt es Sonne und mal mehr, mal weniger Wolken. Es sind einzelne Schauer unterwegs. In Lüdenscheid 18 Grad, in Recklinghausen und Wuppertal 19 und Jülich und Wesseling kommen auf 20 Grad.
0: Morgen wird es etwas wärmer, sonst aber ähnlich. Es gibt einen Sonne-Wolken-Mix und so geht's auch am Sonntag weiter.
1: 170 Kilometer, hier braucht ihr gerade besonders lang durch. Erstmal die 1 Köln nach Euskirchen zwischen Hürth und Kreuz Bliesheim. Da blockiert ein kaputtes Fahrzeug den linken Streifen. 7 Kilometer Stau, ihr braucht etwa 20 Minuten länger. A3 Köln nach Oberhausen zwischen Duisburg-Weder und Oberhausen-Lierich. 6 Kilometer Stau, Viertelstunde plus. A3 Arnheim nach Oberhausen vor dem Grenzübergang Elten. 5 Kilometer Stau, eine halbe Stunde einplanen. Dann die 3 Köln nach Frankfurt zwischen Lohmann-Nord und Kreuzbronn-Siegburg. 5 Kilometer, 20 Minuten extra. Und zum Schluss die 45 Gießen Richtung Dortmund zwischen Hagen Süd und Westhofener Kreuz. 9 Kilometer Stau und 20 Minuten plus.
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4: Ha, das war hektisch hier gerade.
5: Ja, total.
4: Philipp Isterewitsch. Ich kann doch nicht mehr reden. Philipp Isterewitsch versteckt immer die Kopfhörer, habe ich das Gefühl.
5: Ja, und ich hatte jetzt gerade bis eben, ich habe nicht mal unsere eigenen Namen gehört. Wer moderiert gerade?
4: Rybinski und Färber, das auch nochmal als Info für euch. Und noch eine Info, also, wenn wir reden, wir hören uns nicht, wenn wir keine Kopfhörer tragen.
5: Ach ja, das muss man schauen. Deswegen ist das blöd, wenn man keine Kopfhörer
4: hat. Setz die mal ab, ob es noch klappt.
5: Warte.
4: Ja.
5: Portugal and the Man jetzt.
4: Ja, das ist gut.
5: Mit Gleit.

0: Jason Derulo bei Mitya Derybinski und Julian der Färber für euch in 1 Live. Wir sind schockiert, müssen wir sagen.
1: Ja, es total.
0: Kann man doch nicht anders sagen. Ein Klamottenladen in der Schweiz verbietet anprobieren.
1: Ich kann die Begründung fast schon ein bisschen nachvollziehen.
0: Nein.
1: Jetzt lass mich ausreden.
0: Okay, Entschuldigung.
1: Weil dieser Laden argumentiert ja damit, dass wenn jetzt immer mehr Kunden ein und dieselbe Klamotte anprobieren, leidet die Qualität. Das verstehe ich, aber natürlich ist da der Logikfehler. Wie soll ich mich denn dann dafür entscheiden, die Klamotte irgendwann mal zu kaufen?
0: Vor allem,
1: das geht ja nicht.
0: Das Schlimmste ist, man kann ja Klamotten dann auch zurückgeben, wenn man zu Hause merkt, das passt nicht. Aber bei dem Laden kriegt man dann nur einen Gutschein zurück. Also du kriegst nicht mal dein Geld zurück, wenn dir dieses Klamottenstück, was du nicht anprobieren durftest, nicht passt.
1: Das ist ja noch ein ganz anderes Thema, was du jetzt aufmachen könntest, wenn du Gutscheine nur zurückbekommst. Ich hasse das.
0: Ekelhaft.
1: Ekelhaft.
0: Aber was ist das, wenn man im Klamottenladen nichts mehr anprobieren kann? Wofür gibt's den? Was kommt dann als nächstes? Pommesbude verbietet Mayonnaise.
1: Ist genauso absurd, oder? Fußball-Bundesliga sagt, nee, mit dem Tore schießen, dann lassen wir.
0: Lassen wir
1: das
0: sein.
1: Das ist einfach weg.
0: Ja, oder hier 1 Live sagt, Musik spielen wir nicht mehr. Das können wir nicht machen.
1: Nee, das geht nicht.
2: Neu für den 6.

0: So, das ist Teenage Dirtbag in 1Live und ich. Wir haben ein Thema heute, habe ich mich die ganze Woche schon drauf gefreut, dass wir das heute machen. Es geht heute bei Rybinski und Färber um die Ästhetik von Hoden.
1: Ja. Ihr habt richtig gehört, aber dieses Thema, das haben nicht wir uns ausgedacht, sondern eigentlich die Paula aus Hamburg. Die ist nämlich viral gegangen mit einem Video über ihre Bachelorarbeit. Die hat sie nämlich genau zu diesem Thema, die Ästhetik von Hoden, geschrieben. Hallo Paula!
2: Hallo!
0: Oh, das klingt ja wahnsinnig sympathisch. Hallo Paula, hier sind Julian und Mitya von 1Live.
2: Hallo Julian und Mitya, ich freue mich mega, euch kennenzulernen.
1: Wir freuen uns auch aus wissenschaftlichen Gründen.
0: Ja.
2: Ja, das habe ich schon gehört. Wie kann ich behilflich sein?
0: Schön, dass du fragst, Paula. Wir waren neulich zusammen bei der Hodenkrebs-Vorsorgeuntersuchung beim Urologen unseres Vertrauens, dem Olli. Und der hat Folgendes hat er zu uns gesagt.
3: Schöne Hoden beim WDR, das ist...
0: Schöne Hoden beim WDR. Und da kommst du uns gerade richtig... Woran erkennt man denn bitteschön einen ästhetischen, beziehungsweise in diesem Falle schönen Hoden?
2: Ja, das Problem ist, das kann ich euch tatsächlich nicht sagen, weil meine Bachelorarbeit das Ergebnis hatte, dass es keine schönen Hoden gibt. Deswegen, da seid ihr ja wohl, also ihr habt Gottes Geschenk bekommen.
0: Ja! Ja! Okay, das muss ich jetzt wirklich sagen. Ich habe mit vielen Antworten gerechnet, aber nicht damit gerade. Weiß auch nicht, was der Olli da gesehen hat bei unserer Untersuchung.
1: Ich glaube, er meinte gesunde Hoden.
0: Ach ja, da ging es ja um.
2: Nein, nein, nein. Macht euch schön ein T-Shirt mit schöne Hoden, habe ich. Das ist so total sympathisch.
1: Weiß ich nicht.
0: Weiß ich jetzt auch nicht, ob das so eine gute Idee ist. Was ich aber weiß, ist, dass das Thema super interessant ist.
1: Ja, wir sind ja auch betroffen. Und wie Paula zu dem Ergebnis gekommen ist in dieser Bachelorarbeit und wie genau da der wissenschaftliche Versuchsausbau aussah, das sprechen wir später noch hier.
4: Warum fickt der Kopf?

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4: Halb drei, hier ist es gerade besonders voll. Erstmal die 1, Köln nach Dortmund zwischen Hagen-West und Schwerte. Da stockt es auf 8 Kilometern. Ihr braucht da gerade eine Viertelstunde länger als sonst. A1 Münster Richtung Dortmund zwischen Hamberg-Hameln und Kreuz Dortmund unter 5 Kilometer stocken, 10 Minuten plus. Nochmal die 1, Köln Richtung Euskirchen zwischen Gleuel und Kreuz Bliesheim. Da blockiert weiter ein kaputtes Fahrzeug den linken Streifen. 8 Kilometer stocken, Viertelstunde länger. A3 Köln Richtung Oberhausen zwischen Kreuz Breitscheid und Oberhausen-Lierich. 8 Kilometer Stau, 20 Minuten länger. Nochmal die 3, Arnheim nach Oberhausen vor dem Grenzübergang Elten, 5 Kilometer Stau, halbe Stunde plus. Dann die 3, Köln Richtung Frankfurt zwischen Lohmann Nord und Kreuzborn-Siegburg, 4 Kilometer Stau, Viertelstunde länger. A4, Köln Richtung Aachen zwischen Dreikolmer und Köln-Poll, 5 Kilometer, ihr müsst 20 Minuten einplanen. Und zum Schluss die A45, Gießen Richtung Dortmund zwischen Hagen Süd und Westhofener Kreuz, es stockt auf 7 Kilometern, 15 Minuten extra.
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5: Und an dieser Stelle, lieber Sektor, wollten wir euch einfach nur mal sagen, Happy Birthday, herzlichen Glückwunsch.
6: Ja.
5: Irgendwen wird es schon treffen, weil ich habe gerade gelesen, der September ist der geburtenstärkste Monat überhaupt. Also irgendwer von euch wird ja wohl hoffentlich jetzt Geburtstag haben. Also nochmal herzlichen Glückwunsch.
6: Ja, kann man so sagen. Vielleicht auch noch ein Tipp. Also falls ihr momentan so ein Völlegefühl habt im Bauch, vielleicht ist Treppenlaufen gerade sehr anstrengend oder ihr kriegt eure Hose nicht ganz zu.
5: Autsch.
6: Ist alles kein Problem. Vielleicht kriegt ihr einfach bald ein Kind.

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0: Wir mögen das wirklich so, so sehr, wenn Brynja Becker aus dem 1Live Pop-Team hereinkommt.
1: Ich würde fast sagen, wir lieben das, wenn Brynja Becker aus dem 1Live Pop-Team hereinkommt.
0: Lebe ich doch auch. Finde ich auch okay. Wir lieben das. Außer Brynja Becker bringt wieder dieses Thema, weil wir es nicht aussprechen können, Heated Rivalry mit.
1: Das war mit das Beste, richtig, was du bisher gesagt hast.
2: Ja. Heated Rivalry. Super. Sehr gut. Ja, ich kann nicht anders. Das hier läuft ja in Dauerschleife in meinem Kopf.
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1: I'm coming to the cottage.
2: Ja. Aber anscheinend nicht in den Köpfen der Schauspieler.
1: Wieso? Schwer ist der Text jetzt ja nicht.
2: Ja, aber Hudson Williams, der Shane spielt, der hat jetzt bei einem Event in Toronto erzählt, dass er vergessen hat, wie er Shane spielt.
1: Der wird doch dafür bezahlt. Wie meint er das? Also wie meint er das?
2: Naja, also die haben ja die erste Staffel im Herbst letztes Jahr gedreht. Die ist ja einmal komplett durch die Decke gegangen. Und jetzt bei den Dreharbeiten von Staffel 2 hat erstmal Connor Story, also Ilya, angefangen zu drehen. Und der kam dann wohl an Tag 1 zu Hudson und meinte, ich hatte irgendwie das Gefühl, ich kann gar nichts mehr. Ich wusste nicht mehr, wie Ilya ist.
4: Am I good? Am I in it? Am I doing a thing? Am I doing like an impression of Ilya?
2: Ja, und es hat sich angefühlt, als würde er eine Imitation von seinem Ilya spielen.
0: Ja, okay, wenn es so lange her ist, ich kann das schon verstehen.
2: Ja, und Hudson hat es aber erstmal nicht verstanden und er hat ohne Witz Trottel zu Connor gesagt, bis er einen Tag später auch ran musste und genau dasselbe gefühlt hat.
4: And I was like, oh God, am I doing a Shane impression?
2: Ja, auch er musste sich erstmal wieder dran erinnern, wie er Shane nochmal gespielt hat.
1: Ich hoffe, die beiden haben dann aber ihre Rollen irgendwie dann wiedergefunden.
2: Ja, ja, komplett. Das war wohl nur am ersten Tag so.
0: Das heißt, wenn wir dann diese Staffel 2 sehen können, dann sieht man da nichts mehr von. Weiß man denn schon, wann die Staffel davon Heated Rivalry rauskommt?
2: Ja, im April nächstes Jahr. Hast du also noch ein bisschen Zeit zu üben.
0: Sehr gut.
1: Aber wir wissen immerhin jetzt schon, wer dann ganz genau hinschauen wird, welche Szenen die da am ersten Tag gedreht haben, wer da wer ist oder wer da eine Identitätskrise hat. Mal gucken.
2: Ich. On a train.

0: Es ist schon verrückt, ne? Wie lange brauchst du für deinen Heimweg?
1: Für meinen Heimweg?
0: Ja.
1: Ja, das kommt halt drauf an. 45 Minuten bis 1 Stunde 5.
0: Sektor, das geht vielleicht vielen von euch so, dass ihr echt einen langen Weg zur Arbeit, zur Schule oder so habt. Die Stadt Calw in Baden-Württemberg, das ist in der Nähe von Stuttgart, hat sich jetzt was überlegt, um den Stadtteil am Spießberg und Innenstadt miteinander zu verbinden. Da geht's so bergab. Die haben da jetzt zwei riesige Rutschen hingebaut aus Edelstahl. Eine Rutsche 43 Meter lang. Fahrzeit 10 bis 16 Sekunden, je nachdem wie dick du bist, also wie schwer. Und der andere ist nochmal 17 Meter, da fährst du auch nochmal 8 Sekunden durch die Rutsche und dann kommst du von diesem Berg da, diesem einen Stadtteil, in die Innenstadt mit einer Rutsche.
1: Das ist mega. Können wir das nicht überall machen?
0: Rutschen im Stadtverkehr,
1: ja, auch wo, weiß ich nicht, in so einem Einkaufszentrum, wenn da eine Rolltreppe ist. Rutsche.
0: Ja, Rutschen. Wir brauchen mehr Rutschen.
1: Ja, ich weiß nur nicht genau, wenn man dann unten steht, wie man da hochrutschen soll. Aber das sollen die sich überlegen.
0: Das ist für ausgebildete Architekten. Wir brauchen Rutschenberg runter.

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1: Binsky und Färber sind hier, oder wie Malik Harris sagen würde, Rockstars.
2: Ja, also wird er definitiv nicht sagen.
1: Du hast ihn aber auch noch nie gefragt.
2: Vor den Infos gleich übrigens noch, ich glaube, es ist ein Tanzkurs. One, Two, Step von Ciara und Missy Elliott. One, Two, Step. Ist das Tanzunterricht?
1: Ich weiß nicht, wir machen gleich mal mit. Könnt ihr ja auch machen, Sektor, und dann schauen wir mal, ob wir was lernen.
2: Nach drei wissen wir's.
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0: Info.
1: 15 Uhr, wir sind Antje Kiesler
2: und Timo Rudolph. Es gibt ein Update zu dem Brandanschlag auf eine Synagoge in Wuppertal gestern Abend. Die Staatsanwaltschaft hat einen Verdacht zum Motiv.
3: Erste Äußerungen des Beschuldigten am Tatort deuten darauf hin, dass hier ein antisemitisches Motiv vorliegen dürfte. Ein islamistisches oder anderartiges Tatmotiv ist derzeit nicht erkennbar.
1: Ein Mann soll an der Rückseite der Synagoge ein Feuer gelegt haben. Da ist auch der Eingang zu einem Café, das der jüdischen Kultusgemeinde gehört.
2: Kurz darauf hat die Polizei einen 37-Jährigen festgenommen. Sie sagt, der Afghane ist dringend verdächtig.
1: Der Präsident des Zentralrats der Juden geht davon aus, dass der Zeitpunkt bewusst gewählt wurde, weil der höchste jüdische Feiertag Yom Kippur ansteht.
2: Verletzt wurde durch den Brand in Barmen niemand und das Feuer konnte auch schnell gelöscht werden. Die Moscheengemeinde in Wuppertal hat sich auch schon an die Seite der jüdischen Gemeinde gestellt und gesagt, nichts rechtfertigt einen Anschlag auf ein Gotteshaus.
1: Beim Frauenfußball in Deutschland tut sich heute was. Die Frauenbundesliga löst sich vom DFB. Sie wird dann in Zukunft über einen eigenen Dachverband gemanagt, die FBL.
2: Die ist dann zum Beispiel dafür zuständig, die TV

0: Baurechte zu verkaufen. Der DFB soll dem Ganzen heute zustimmen.
1: Die Polizei Köln sagt, dass man bei WhatsApp gerade aufpassen soll. Kriminelle verschicken Links und QR-Codes im Namen von eingespeicherten Kontakten. Wenn man drauf reinfällt, können die Betrüger auch das eigene WhatsApp-Konto übernehmen.
0: Das Ganze funktioniert über die Geräte-Verknüpfen-Funktion bei WhatsApp. Wenn da bei euch unbekannte Verknüpfungen auftauchen, am besten direkt löschen.
1: Und es gibt noch Zahlen zum Walfang in Norwegen. Das Land ist eines der wenigen, die das noch erlauben. Die zuständige Behörde sagt, dass diese Saison rund 420 Zwergwale getötet worden sind. Das ist ungefähr ein Viertel von dem, was dieses Jahr erlaubt gewesen wäre.
0: Tierschützer fordern, dass Walfang überall verboten wird. Islands Regierung hat sich das gerade vorgenommen. Und dann zu Futterautomaten für Haustiere. Es gibt welche, über die kann man seinen Hund live beobachten und mit ihm sprechen. Es stand ein Verkaufsverbot im Raum, weil man damit heimlich Aufnahmen machen könnte. Ein Gericht sagt aber, dass so Futterautomaten klar gehen.
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1: Es gibt weiter Wolken, dazwischen mal Sonne, manchmal ist auch ein Schauer dabei. In Bad Berleburg bis 16 Grad, in Dorsten und Solingen 19 und in Frechen und Moers 20 Grad.
0: Morgen ist es auch unterschiedlich bewölkt und vor allem am Vormittag wird's mal im Norden von NRW nass bei bis zu 23 Grad. Der Sonntag geht mit Regen los, dann wieder Sonne und Wolken.
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1: Hier braucht ihr besonders viel Geduld. Erstmal die 1 Köln nach Dortmund zwischen Hagen-West und Schwerte. Mehr als 10 Kilometer Stau, etwa 20 Minuten plus. A1 Dortmund nach Köln zwischen Burscheid und Kreuz Leverkusen-West. 5 Kilometer Stau, eine halbe Stunde länger. A3 Arnheim Richtung Oberhausen vor dem Grenzübergang Elten. 5 Kilometer Stau, 20 Minuten, müsst ihr einplanen. A4 Aachen nach Köln zwischen Köln-West und Köln-Poll wegen Bergungsarbeiten. 7 Kilometer Stau, mehr als 20 Minuten länger. Und zum Schluss nochmal die 4 Köln nach Aachen zwischen Dreikolmer und Köln-Poll. 5 Kilometer Stau, 20 Minuten plus.
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3: Schönen guten Tag, Sektor. Wir haben eine Nachricht von 1 Live-Hörerin Felicia bekommen. Hey, es wäre doch einfach super nice, das Wochenende mit Opelite von Taylor Swift einzuläuten.
4: Oh, das wäre wirklich super nice. Aber wir können heute leider keine Wunschmusik spielen. Das Einzige, was wir anbieten können, ist... Wir können praktisch so per Zufall...
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4: Ja, wir können das Glücksrad drehen. Dann kommt ein Zufallssong. Also ob wir jetzt Taylor Swift von Opelite hören...
3: Taylor Swift von Opelite hören,
4: das erfährst du...
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0: Wenn ihr gerade auf der Arbeit 1 Live hört, dann möchte ich, wenn dieses 1 Live Original läuft, dass ihr alle mitsingt und uns eine Sprachnachricht davon schickt. Das wäre mir wichtig.
1: Das ist jetzt Wonderwall für euch, Sektor von Oasis. Jetzt alle auf einmal.

0: So, Sektor, jetzt wieder runterkommen, der Song ist vorbei, aufhören zu singen, die Nachbarn beschweren sich schon, jetzt kann das normale Leben wieder weitergehen.
1: Wir hatten hier diese Woche, naja, man kann es nicht anders sagen, eine Ikone im Interview.
0: Ja.
1: Reality-Star Kader Loth, weil sie ist ja jetzt offizielle Kader-Expertin.
0: Sie heißt ja auch so.
1: Genau, weil sie ja so heißt und weil der Kader bekannt gegeben wurde für die nächsten Länderspiele vom Bundestrainer. Wie heißt der nochmal?
2: Jürgen Klops.
1: Kann ich es nochmal hören?
0: Ja, Moment.
2: Jürgen Klops.
1: Genau, Jürgen Klops ist der Bundestrainer, ja.
0: Ja, und wo wir sie schon mal dran hatten und als wir den Kader dann durchgekadert haben mit Kader, da haben wir uns dann gedacht, da könnten wir ja noch was für die Show mit ihr produzieren. Wisst ihr, so eine Art Trailer, dass sie hier öfter mal im Programm bei uns auftaucht. Ja, das war auf jeden Fall am Ende einfacher gedacht als getan.
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1: 1Live-O-Ton-Charts heißen die.
2: Ach so, die 1Live-O-Ton-Charts.
1: Genau, ja.
2: Meine Lieben, die 1Live-O-Ton-Charts wird heute von Kader Loth vorgestellt oder präsentiert. Was war richtig?
1: Werden heute von Kader Loth präsentiert, ja, würde genau, ich sagen, ist am genau. besten, ja.
2: Ach so, ja. Meine Lieben, die 1Live-O-Ton-Charts werden heute von Kader Loth präsentiert.
0: Ja, ob da am Ende wirklich noch ein fertiger Trailer draus geworden ist, das hört ihr gleich.
1: Ich bin optimistisch.
0: Das hört ihr gleich, wo? Natürlich in den O-Ton-Charts.

0: Meine Lieben, die Einzellife O-Ton Charts wird heute von Kadalut präsentiert.
1: Das ist wahrscheinlich das Tollste, was wir je gesendet haben.
2: Ich finde das super. Vielen Dank nochmal an dieser Stelle an Kadalut, dass sie uns heute die neuen Top 5 der 1Live O-Ton Charts präsentiert. Sektor, die ihr gevotet habt. Und ich sag mal so, da hat sich insgesamt ein bisschen was getan.
3: Platz 5.
1: Ich bin ein bisschen traurig, dass Kadalut in diesen Top 5 nicht dabei ist. Aber
2: sie hat jetzt genug Fläche bekommen.
1: Ich bin aber auch sicher, dass sich das in den nächsten Wochen irgendwann wieder ändern wird. Wir machen einen Sprung ins Jahr 1992. Mit diesem Jahr hat sich nämlich die Sendung Berlin Schicksalsjahre einer Stadt in der ARD-Mediathek beschäftigt. Und da ging es um Tamagotchis, glaube ich.
2: Bist du dir sicher, dass sie so heißen?
1: Ich bin jetzt auch nicht mehr sicher seit diesem Ton.
3: Und dann tauchen überall diese piepsenden Robo-Eier auf. Tamagotchis.
4: Ja, irgend so was Japanisches vielleicht.
5: Was zu essen?
4: Tamabuchi, das ist ein Messer, was man sich in den Bauch steckt und danach soll man sterben.
0: Oh Gott!
3: Platz 4.
1: Julia, was ich noch sagen wollte, du bist auch mein kleiner Tamabuchi übrigens.
2: Tamabuchi bin ich offensichtlich. Ja, okay. Auf Platz 4 haben wir, geht 2 Plätze abwärts für...
1: haben wir gar keine Hintergrundmusik mehr? Nee, ist nicht schlimm.
2: Machen wir nicht.
1: Ist doch nicht schlimm. Bei First Dates auf Vox, weißt du, da wird's manchmal eh cringe, weil keine Hintergrundmusik läuft und man nur...

0: dem Gespräch lauschen kann. Das ist einfach so.
1: Ja, aber dabei wollte man dem einen jungen Mann einfach nur noch zurufen, halt doch endlich mal die Fresse.
2: Platz 4.
1: Ach, wo ist denn der? Ach, Junge.
3: Was hast du denn angegeben?
4: Blond, am liebsten, lange Haare, Tattoos, Piercings. Solange es Buff macht im Herzen und so weiter und man zusammenpasst, kann die Dame auch ein bisschen korpulenter sein. Also habe ich absolut kein Problem mit.
3: Danke.
4: Ich habe nicht gesagt, dass du es bist.
3: Hast du angehört?
4: Nein.
3: Ja, ich habe mich richtig angesprochen gefühlt.
4: Ja, Fettnäpfchen Nummer 2.
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1: Ja, das tut mir leid. Ich habe mich hier total verfahren gerade.
0: Wenn ihr euch besser mit Knöpfen auskennt, dann geht da mal auf 1live.de, dann stimmt das einmal bitte für die O-Ton-Charts ab.

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6: Gleich 16:30, los geht's mit der A1 Euskirchen Richtung Dortmund zwischen Köln-Löwenich und Kreuz-Leverkusen-West. Eine Viertelstunde braucht die Länge, 8 Kilometer stockend. A1 Köln Richtung Dortmund zwischen Hagen-West und Schwerte, eine Dreiviertelstunde plus mehr als 10 Kilometer Stau nach einem Unfall. A2 Dortmund Richtung Oberhausen zwischen Dreieck Bottrop und Kreuz-Oberhausen, etwa 15 Minuten länger, 7 Kilometer stockend. A3 Köln Richtung Oberhausen zwischen Kreuz-Breitscheid und Oberhausen-Lierich, auch da eine Viertelstunde plus 7 Kilometer stockend. A4 Köln Richtung Aachen zwischen Dreieck Heumer und Köln-Poll, 20 Minuten plus 5 Kilometer Stau. Dann A40 Dortmund Richtung Duisburg zwischen Dreieck Bochum-West und Essen-Frohnhausen, eine Dreiviertelstunde plus mehr als 10 Kilometer Stau. A42 Kamp-Lindfort Richtung Dortmund zwischen Gelsenkirchen-Zentrum und Kreuz-Herne, 20 Minuten plus 9 Kilometer stockend. Und zum Schluss A45 Gießen Richtung Dortmund zwischen Hagen-Süd und Westhofener Kreuz, 20 Minuten länger, 7 Kilometer Stau.
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2: So langsam kommt dieses Feierabend-Feeling, das mag ich. Hello, Leute.
7: Sektor, wir haben euch ja eben aufgefordert, zu diesem Klassiker, bei dem mal mitzusingen, dem 1Live Original, und uns eine Sprachnachricht zu schicken. Ich sag mal so, seitdem wir euch dazu aufgerufen haben, wissen wir, dass wir mindestens eine Hörerin haben.
2: Das ist gut.
7: Ja, das ist die Vivi. You're gonna be the one that saves me. Nicht übel.
2: Wir können festhalten.
7: Oder?
2: Ich glaube, wir haben also mindestens eine Hörerin. Wir haben aber auch eine Hörerin, die singen kann. Und ich glaube, der Rest kann das einfach.
7: Vielleicht war es auch zu schwer für viele, das Karaoke-Singen. Jetzt kommt was Einfacheres. Es geht gleich ganz einfach zum Mitsingen. Achtung.
2: Okay, warte. La, la, la,
7: la, la, la, la, la. Why don't you stay, Nico Santos?

0: Ich bin sehr glücklich, denn eine der erfolgreichsten Netflix-Serien aller Zeiten geht weiter.
1: Komm, da kriegst du doch auch so ein bisschen Vibes.
2: Stranger Things. Wenn ich es geguckt hätte, bestimmt.
0: Ja gut, hast du nicht geguckt, aber 1Live-Reporterin Annika Wasenmüller hat es geguckt.
3: Ja.
0: Und ich dachte, die wären jetzt so Stranger Things-mäßig durch.
3: Naja, hast du ja auch nicht unrecht mit. Ne? Also die Originalserie, die ist mit dem Finale an Silvester zu Ende gegangen. Aber Geschichten aus Hawkins.

0: Champions gibt es trotzdem noch eine Menge. So wie jetzt halt auch mit der zweiten Staffel von Stranger Things Tales from 85.
1: Aber das habe sogar ich mitgekriegt, das ist eine Animationsserie.
0: Exakt,
1: ne?
0: Genau. Also keine echten Schauspielerinnen und Schauspieler, sondern alles animiert. Und nicht mal ein halbes Jahr, nachdem die erste Staffel rausgekommen ist, wurde jetzt einfach schon die zweite Staffel rausgehauen.
1: Da freuen sich natürlich alle Fans.
2: Mhm. Das heißt ja auch wohl, dass die erste Staffel ziemlich geil war.
1: Ja, aber die zweite Staffel, die hat ja kaum jemand gesehen, bis auf Annika Wasenmüller. Deswegen werdet ihr gleich auch noch erfahren, ob ihr euch die auch angucken solltet.
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0: It's my house.
1: Wenn ich das höre, Sektor, vielleicht geht's euch da ähnlich.
2: Monster von der anderen Seite. Neue Geheimnisse in Hawkins. Neue Abenteuer für die Kids von Stranger Things. Also ich bin dann direkt in so einem Modus. Also Modus auf die Couch und gucken.
3: Ja, aber hast du schon geguckt?
2: Nee, hab ich noch nicht.
3: Ja, solltest du machen. Die Animationsserie Stranger Things Tales from 85 geht jetzt nämlich weiter. Und das ist krass. Nicht mal ein halbes Jahr nach der ersten Staffel kommt jetzt auf Netflix schon die zweite. 1Live-Reporterin Annika Wasenmüller, ist das denn ein gutes oder ein schlechtes Zeichen?
4: Ich bin ehrlich mit euch. Ich finde die zweite Staffel Stranger Things Tales from 85 sogar besser als die erste.
1: Das ist ein Statement und ich würde jetzt gerne jemanden zitieren aus dem Internet. Woran hat es hier gelegen?
4: Na, weil die jetzt einfach viel, viel besser in die Stimmung passt. Also so würde ich es erklären. Herbst startet so langsam, wird schneller dunkel draußen. Da hat man halt mehr Bock, sich aufs Sofa zu kuscheln und sich zu gruseln.
3: Das verstehe ich. Ist diese Serie denn auch gruselig?
4: Also, sie ist auf jeden Fall deutlich zarter als das Stranger Things Original mit den echten Schauspielerinnen und Schauspielern, aber nicht so entspannt wie die Kids in der neuen Staffel das vielleicht erstmal denken.
5: Es gibt keine Tore mehr auf die andere Seite. Vielleicht ist es also auch für uns einfach vorbei.
6: Vielleicht können wir jetzt einfach normal sein.
1: Das wäre zu einfach.
4: Es ist exakt genau so. Stranger Things Tales from 85 ist zwar weniger blutig und auch weniger eklig, richtet sich halt auch an ein jüngeres Publikum, aber...
7: Es spukt also doch in Hawkins.
4: Ja, es gibt schon einige creepy Szenen.
1: Aber das klingt doch jetzt erstmal gut.
4: Ja, aber trotzdem bleiben meine größten Kritikpunkte an der Serie leider trotzdem bestehen.
3: Ich höre dir immer zu, ich habe jetzt aber nicht mehr auf dem Schirm. Was war das nochmal alles?
4: Ist okay, ich erinnere dich daran, denn leider ist es bei der zweiten Staffel jetzt genauso. Die Synchronstimmen weichen nämlich alle vom Original ab, obwohl es halt immer noch um Elfie, Mike, Will, Lucas, Dustin, Max und Co. geht. Und dadurch fehlt so ein bisschen dieser Stranger Things Vibe. Außerdem spielt Stranger Things Tales from 85 ja zwischen Staffel 2 und Staffel 3 der Originalserie. Das ist in der Theorie total cool, aber es geht halt logisch einfach nicht auf.
3: Warum?
4: Weil total viele Sachen passieren, die einfach keine Auswirkungen auf die Originalserie haben. Also Figuren werden einfach eingeführt, die wir danach nie wieder sehen und die nie wieder erwähnt werden. Und da hätte ich meiner Meinung nach eine bessere Idee. Man hätte einfach andere Geschichten erzählen sollen mit dieser Animationsserie. Zum Beispiel, wie das Upside Down entstanden ist oder wie es vor allem nach dem großen Finale in Hawkins weitergeht.
1: Annika, ich schreibe mal kurz, liebes Netflix-Team, schreib kurz eine Mail. Annika Wasenmüller hat Anregungen.
3: Eure zukünftige Executive Producerin.
1: Hat für die Stranger Things Fortsetzungen, aber jetzt ist die zweite Staffel erstmal draußen. Stranger Things, Tales from 85. Das können wir uns aber angucken.
4: Ja.
1: Gut. Mail geht noch raus.

0: Dog mit California Girls. Hello.
1: Heute Abend spielen meine Bayern. Eröffnen den nächsten Bundesliga-Spieltag.
0: Er schon wieder mit seinen Bayern.
1: Ja, spielen gegen Union Berlin. Und ich glaube, dass der FC Bayern München und der DFB, die deutsche Nationalmannschaft, einen Pakt geschlossen haben.
0: Was?
1: Weil die Länderspiele, die jetzt kommen, fallen komplett in die Oktoberfestphase in München. Jetzt am Wochenende geht ja Oktoberfest los in München. Und sehr viele Bayern-Spieler sind ja nominiert für ihre Nationalmannschaften. Wo können die dann also nicht hingehen?
0: Die können nicht saufen auf Oktoberfest, das ist gut.
1: Weißt du, wer aber saufen gehen kann?
0: Alle Gladbacher, weil keiner ist in der Nationalmannschaft.
1: Bayern-Trainer Vincent Kompany, ja, der kann schon saufen. Ja.
2: Für uns perfekt, schade für die Spieler. Ich werde mich ruhig hinsetzen auf die Wiese.
1: Also ich hoffe, er setzt sich auf den Bierzeltgarnitur und nicht auf die Wiese, aber der hat Spaß jetzt.
0: Ja, aber der trinkt, wie sich das gehört, nur in Maßen. Vielleicht in vielen, aber in Maßen.
1: Hat er sich verdient.
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0: Infos. Um 16 Uhr, wir sind Celine Wegert
1: und Timo Rudolph. Hallo, könntest du mal bitte für eine Freundin abstimmen? Das klingt wie eine WhatsApp-Nachricht, die man von den Eltern oder vom Onkel kriegen könnte. Und sieht auch so aus, wenn sie tatsächlich von deren Nummer kommt. Das könnte aber Betrug sein.
0: Vor dem warnt die Polizei Köln gerade. Und das steckt dahinter. Unbekannte schicken Links rum über Nummern von Kontakten. Die Links sind erstmal unauffällig, aber wenn man draufklickt, verknüpft man im Hintergrund sein WhatsApp-Konto mit dem Handy der Unbekannten. Also so, wie man zum Beispiel seinen Laptop da anmelden kann.
1: Und dadurch können Betrüger dann quasi ganz normal von der gekaperten Nummer schreiben und Links an noch mehr Leute schicken. Die Polizei sagt, dass man sehr vorsichtig sein soll, was für Links man am Handy öffnet.
0: So könnt ihr checken, ob sich wer bei euch reingehackt hat. Schaut euch bei WhatsApp die verknüpften Geräte an. Und wenn da was Unbekanntes bei ist, dann am besten sofort abmelden.
1: Dann geht es nochmal um den Brandanschlag auf die Synagoge in Wuppertal gestern. Laut Staatsanwaltschaft hat der Verdächtige judenfeindliche Sachen gesagt. Hinweise auf Islamismus gäbe es aber nicht.
0: Der 37-jährige Afghane soll brennbare Flüssigkeit an der Synagoge in Wuppertal angezündet haben. Das Feuer konnte schnell gelöscht werden. Verletzt wurde niemand.
1: Heute ist der Parking Day. Mit dem Aktionstag wollen Leute weltweit zeigen, wie viel Platz Autos im öffentlichen Raum einnehmen.
0: In Münster ist für die Aktion der Schlossplatz gesperrt. Joachim hat das mitorganisiert.
2: Wir haben da einfach diesen gigantischen Parkplatz, die Riesenstraße, sogar noch einen ehemaligen Fußgängertunnel aus einer Zeit, wo man die Fußgänger unter Erde verbannen wollte, damit die Autos oben noch besser durchkommen.
0: Er will, dass die Stadt dafür sorgt, dass man in Münster und vor allem im Umland weniger privaten Autoverkehr braucht.
1: In Berlin und Mecklenburg-Vorpommern läuft die letzte Phase des Wahlkampfs. In beiden Bundesländern wird übermorgen gewählt.

0: In Mecklenburg-Vorpommern wird ein Kopf-an-Kopf-Rennen erwartet zwischen der SPD und der AfD. In Berlin liegen in den Umfragen die CDU und die Linkspartei dicht zusammen. Dahinter kommen AfD und die Grünen.
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2: Bis zum Abend gibt es mehr und mehr Sonne und keinen Regen. Dazu später noch 10 bis 17 Grad.
0: Morgen gibt es dann mal Sonne, mal Wolken und meistens bleibt es wieder trocken. Am ehesten kommt im Norden von NRW etwas Regen runter. Dazu in Gütersloh und Castrop-Rauxel morgen bis 21 Grad, in Ratingen und Iserlohn 22 und in Königswinter 23 Grad. Der Sonntag wird dann auch durchmischt bei ähnlichen Temperaturen.
2: Da geht's los mit der A1 Köln Richtung Dortmund. Zwischen Volmarstein und Schwerte braucht ihr über eine halbe Stunde länger. 15 Kilometer Stau und stockend, da hat's einen Unfall gegeben. A1 Münster Richtung Dortmund zwischen Ascheberg und Hamberg kam 20 Minuten plus 5 Kilometer Stau. A1 Dortmund Richtung Euskirchen zwischen Burscheid und Kreuz Köln West eine halbe Stunde plus 15 Kilometer stockend. A40 Dortmund Richtung Duisburg zwischen Bochum Wattenscheid West und Essen Frohnhausen plant da mal eine Dreiviertelstunde mehr ein, mehr als 10 Kilometer Stau. Und zum Schluss haben wir noch die A43 Wuppertal Richtung Recklinghausen zwischen Sprockhövel und Kreuz Herne eine halbe Stunde plus mehr als 20 Kilometer stockend.
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3: Ich muss die Mikros auch anmachen, ne? Manchmal muss man sich den Sommer vorstellen, wollte ich eigentlich sagen.
4: Manchmal muss man sich unsere Stimmen auch vorstellen. Mach die Mikros mal aus.
3: Ja. Und wie klang das?
4: Klang bestimmt mega gut.
3: Besser als vorher.

0: Miley Cyrus mit End of the World.
1: Ich finde das einfach so geil, dass ich ihn gerade live sehe.
2: Ihr könnt ihn auch live sehen, ihr müsst nur jetzt aufpassen.

0: mal gesehen haben, zum Beispiel bei Absolut Aachen oder so, die fanden das ziemlich gut.
1: Wir haben durchgetan, sie haben gefilmt, wir haben es einfach gefühlt.
2: Wer den nicht feiert, hat keinen Geschmack, sorry.
3: Ehrlich.
4: Also passt hier noch ein bisschen auf bei Rybinski und Färber. Wir verraten euch im Laufe der Show, was ihr für die Tickets tun müsst, um morgen zu Jazik aufs Konzert zu gehen. Und ich glaube, für den Moment haben wir alles gesagt.
0: Ja, ich glaube, dann geht es dahin, my baby.
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0: Bronze, Silber und Gold habe ich nie.
1: Ach, Julian.
0: Entschuldigung.
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0: Aber wir sind ja jetzt bei 1, 2, 3, weißt du?
1: Inhaltlich stimmt es ja.
0: Ja gut,
1: wir gehen jetzt gleich aufs Treppchen und ihr seid dafür verantwortlich. Und ich bin total froh, weil ich bin ja immer unparteiisch und hatte
0: ja
1: definitiv keinen Lieblingston bei den Neuvorstellungen. Und der hat das auch nur vielleicht aufs Treppchen geschafft.
2: Platz 3.
0: Wir rollen das Ganze aber natürlich chronologisch auf und als Neuvorstellung der Vorwoche direkt auf Platz 3 eine herausragende, eine wirklich exquisite Begegnung im Sommerhaus der Stars bei RTL Plus. Wir haben es genannt, ganz philosophisch, Einfalt meets Vielfalt.
3: Mit welchen Abkürzungen wird sowohl sexuell als auch geschlechtlich Vielfalt zusammengefasst?
4: Junge, wo soll ich das wissen? Sieht aus wie ein Deutscher, der alles weiß.
3: Die auf mehrere Sachen stehen, auf Frau, Mann, oder auf Gangbang, sowas. Du bist schlau,
4: ich bin doch schlauer als ich.
3: Ich bin doch dumm bei sowas. Hauptschule.
4: Habe ich einen Duden in meinem Kopf?
3: LGBTQ.
4: Ja. GPTQ.
0: Hast du einen Duden in deinem Kopf?
1: Nee, aber die Frau, die das getextet hat, was auf Platz 2 ist, auf jeden Fall.
2: Platz 2.
1: Also ich sag's nochmal, ich habe keine Favoriten. Das ist reiner Zufall, ich habe diesen Ton hier noch nie gelobt und dass der es nur auf Platz 2 geschafft hat, das wundert mich auch gar nicht, das ist alles ganz normal, aber ich finde, es ist so toll getextet von den Kollegen da von der Frankenpost. Ja, ich lasse euch jetzt einfach nochmal kurz mit Herberts Geschichte alleine.
5: Ein echtes Naturschauspiel ist gerade im Hofer Land zu bestaunen. Der 74-jährige Hobbygärtner Herbert Muschi aus Oberkotzau entdeckte Anfang August einen ungewöhnlichen Trieb an seiner Fadenagave. Seitdem ist der Blütenstängel regelrecht in die Höhe geschossen.
6: Oh Mama, Papa, tut mir leid, dass ich da so lachen muss.
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1: Ich muss erstmal meine Fadenagave wieder in den Griff kriegen.
0: Ja, kommen wir jetzt zu Platz 1. Ehre, wem Ehre gebührt. Unverändert ist hier Platz 1. Die auffallend freundliche Camperin, die uns auf dem YouTube-Kanal von ARD Reisen aufgefallen ist. Und die, ich sag mal so, die ist eigentlich immer super gut drauf.
7: Na?
8: Moin.
7: Grüß dich.
8: Moin.
7: Der Friso.
9: Tina.
7: Der Lukas. Wir drehen hier einen Film, du, gerade. Übers Camping.
9: Ist nicht wahr.
7: Doch, ist wahr. So. Du siehst ein bisschen gestresst aus. Was ist los?
9: Nee, ich bin überhaupt nicht gestresst. Ich bin schon Knülle. Ich hab noch nicht gefrühstückt.
7: Oh, kenn ich.
9: Nee, Hefekur, ne? Also macht schön von innen und außen.
0: Glaubst du, die ist morgens auch schon gleich ein bisschen tüdelü?
1: Tüdelü, eventuell. Wenn ihr morgen tüdelü seid, dann geht er mal in die 1Live-App und stimmt ab, okay?
0: Und jetzt passend dazu. Love sober, wegen nüchtern, ne?
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3: Um kurz vor 16:30 und wir haben 240 Kilometer Stau gerade. Das sind die längsten. A1 Köln Richtung Dortmund zwischen Vollmarstein und Westhofener Kreuz. Da braucht ihr 20 Minuten mehr. 10 Kilometer stockt nach einem Unfall. Dann geht's weiter mit der A1 Münster Richtung Dortmund zwischen Ascheberg und Hamm-Bergkamen. Da kommt eine halbe Stunde obendrauf 8 Kilometer Stau. A1 Dortmund Richtung Köln zwischen Vollmarstein und Kreuz-Wuppertal Nord. Eine Viertelstunde plus 6 Kilometer Stau. Dann A2 Hannover Richtung Dortmund zwischen Kreuz Bad Oeynhausen und Flotow West, eine halbe Stunde on top, 6 Kilometer Stau. A3 Oberhausen Richtung Köln, zwischen Dreieck-Langfeld und Köln-Mühlheim, 7 Kilometer stockend, da solltet ihr in einer Viertelstunde ungefähr durch sein. Dann geht's weiter mit der A42 Dortmund Richtung Kamp-Lintfort, zwischen Herne-Wanne und Kreuz-Essen-Nord. Hier braucht ihr 20 Minuten mehr ungefähr, mehr als 10 Kilometer Stau gibt es. A43 Wuppertal Richtung Recklinghausen, zwischen Kreuz-Wuppertal-Nord und Kreuz-Bochum, auch hier 20 Minuten plus, mehr als 15 Kilometer Stop and Go. Und zum Schluss haben wir noch die A45 Hagen Richtung Dortmund zwischen Kreuzhagen und Westhofener Kreuz. Eine Viertelstunde on top, 7 Kilometer stockt's.
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4: Diese halbe Stunde beschäftigen wir uns mit Skrota.
1: Das ist wahrscheinlich jetzt der Plural von...
4: Das ist der offizielle Plural von Skrotum.
1: Und Skrotum für die, die sich...
4: Nein, wir übersetzen das gar nicht.
1: Darf ich nicht sagen?
4: Nein, weil alle Leute, die wissen, was das heißt, die werden jetzt nicht abschalten. Und alle Leute, die nicht wissen, was das heißt, die wollen es jetzt wissen.
1: Kann ich einen ganz kleinen Hinweis geben?
4: Okay, kannst du?
1: Wenn, also die Leute, die ein Skrotum haben und wenn da irgendwas Hartes gegenfliegt, dann heißt es Scream and Shout.
4: Das war gut.
1: Oder?
5: Ja. Bring the action.

0: Am Anfang der heutigen Sendung haben wir Paula zusammen kennengelernt, Sektor. Und Paula hat eine Bachelorarbeit darüber geschrieben, wie ästhetisch oder wie schön ein Hoden ist. Also ein
1: zwei Hoden.
0: Zwei Hoden, also stimmt.
1: Ein Hodensack.
0: Ein Skrotum. So. Ja. Und das Ergebnis, da müssen jetzt alle, die ein Skrotum haben, sehr stark sein, das Ergebnis dieser Bachelorarbeit. Es gibt keine ästhetischen Hoden. Es ist ein vollständig unästhetisches Körperteil.
1: Es ist ein bisschen traurig aus, ja. Auch, aber wir fragen uns ja, wie findet man sowas überhaupt heraus? Deswegen, Paula, wie sieht denn da der wissenschaftliche Versuchsaufbau aus?
2: Also maximal unprofessionell könnt ihr euch den vorstellen, weil ich komplett überfordert war und nicht damit gerechnet habe, dass das mein Bachelor-Thema wird. Und mein Prof mir dann auch gesagt hat, ja, also dann rekrutieren Sie sich mal ein paar schöne Hoden. Und dann habe ich das getan.
1: Wo macht man das? In der Fußgängerzone? Oder wie machen wir das?
2: Also, pass auf. Alle in meinem Umfeld haben mir einen absoluten Vogel gezeigt. Die waren so auf gar keinen Fall, nur über meine Leiche. Und meine damalige Mitbewohnerin hat an einer Uni studiert, die ein Ersti-Komitee haben. Also die machen so für Erstis irgendwelche tollen Veranstaltungen. Und die sind so sehr body positive und open und gehen immer zusammen auf so eine Reise und machen dann in der Großraumdusche eine Schaumparty. Und dann habe ich
0: deutscher Sporthochschule, muss ich
2: gucken. ja, ich sage keinen Namen dazu, aber habe ich dann meine Freundin gebeten, da mal in die Gruppe zu schreiben, ob da jemand sich bereit erklären würde. Und da waren auf einmal ganz viele total happy.
1: Wie viele Probanden brauchtest du denn für deine Bachelorarbeit?
2: Also ich, beziehungsweise meine Männer, die ich fotografieren durfte, ich hatte 10, aber ich habe nicht alle zum Schluss in der Bachelorarbeit genommen, weil teilweise die Hoden sich zu doll geähnelt haben.
0: Ja, okay, logisch.
1: Das Problem kennt man.
0: Ja, aber, hast du die Fotos gemacht oder haben die dir Fotos,
2: ich habe die schon gemacht.
1: Wir wissen jetzt ja schon, wie deine Bachelorarbeit ausgegangen ist. Anscheinend gibt es keine ästhetischen Hoden, aber da frage ich mich auch für den Versuchsaufbau. Das ist ja eigentlich ein Gesamtkunstwerk, sag ich mal. Also vor dem Hodensack hängt ja auch noch was anderes. Mhm. Betrachtet man das nicht im Gesamten oder musste man hochklappen für die Fotos?
2: Ja, genau. Das wurde dann hochgehalten, das gute Teil.
1: Also es ging wirklich rein um den Sack.
2: Genau.
1: Wie oft kommt das Wort Sack in dieser Bachelorarbeit vor?
2: Gar nicht, weil das wissenschaftliche Wort Skrotum ist und das kommt ganz oft vor.
0: Super. Es ist und bleibt einfach ein Hammerthema für eine Bachelorarbeit, finde ich. Und jetzt fragt ihr euch natürlich zu Recht, Sektor, was hat Paula wohl? Weil nach dem Bachelor kommt ja die Masterarbeit.
1: Was hat sie da wohl geschrieben?
0: Das klären wir.

0: Ist thematisch nicht mein Bereich, aber Hodenstraffung ist anscheinend ein Ding in der Schönheitsindustrie. Also da können Männer ihren, ich weiß, unschönes Wort, aber Sack straff ziehen lassen.
1: Ist aber noch neu, glaube ich, das Phänomen.
0: Damit das dann angeblich besser aussieht. Aber gut, dass es Menschen wie Paula gibt, weil die hat sich damit beschäftigt, wie so ein schöner Hoden überhaupt aussieht. Also bevor ihr jetzt da ran wollt und macht schon Termin in einer Kö-Klinik, erstmal zuhören.
1: Paula hat nämlich ihre Bachelorarbeit über das Thema geschrieben. Also die offiziell heißt es, glaube ich, irgendwie die Ästhetik von Hoden oder so.
0: Ja, ja.
1: Aber laut dieser Arbeit, da müssen wir jetzt nochmal nachhaken, laut dieser Arbeit gibt's das gar nicht, Paula, ästhetische Hoden?
2: Nee, also wissenschaftlich war das Ergebnis, es gab eine Skala von -3 bis +3 und alle Hoden waren im Minusbereich von Schönheit. Ja, deswegen konnten wir nicht mal sagen, wir konnten halt davon vom wenig hässlichsten Hoden sprechen, beziehungsweise wenig unattraktivsten, aber nicht mal einem attraktiven.
0: Aber also es ist ja auch gut, also es ist ja ein wissenschaftlicher Aufbau wirklich gewesen. Wir können am Ende sagen, wenn jetzt uns jemand zuhört, der sagt, ich überlege eine Hodenstraffung zu machen.
2: Kannst du direkt lassen, ist eh scheiße. Sein.
1: Ja, das ist gut, das ist wirklich gut.
2: Ja.
1: Und Paula, wenn ich mich jetzt richtig informiert habe, bist du aber in diesem Forschungsbereich da in absolutes Niemandsland vorgestoßen. Das hat noch niemand erforscht, ne?
2: Ja, ja. Das war bahnbrechend, wie ihr sehen könnt. Das war ganz wichtig.
1: Ja, aber jetzt mal ehrlich, da könntest du doch hier so eine Art Koryphäe jetzt in der Wissenschaft auch werden, oder nicht?
2: Ja, ich wurde auch schon mehrfach zu Kongressen eingeladen, um darüber zu sprechen. Und ich habe es komplett vehement abgelehnt, weil ich will mit dem Thema wirklich gar nichts mehr zu tun haben. Ich finde es ethisch sogar mittlerweile ganz schwierig. Ich wollte einfach nur meine Bachelorarbeit mit einer guten Note abgeben. Und deswegen habe ich es gemacht. Dahinter stehen tue ich jetzt nicht so richtig.
0: Okay, das haben ja viele Bachelor. Arbeit abgeben, Thema beenden, ne?
2: Ja, genau.
0: Das reicht dann auch. Machst du noch einen Master?
2: Den habe ich schon. Den habe ich über Bäume umarmen geschrieben.
0: Ja, besseres Thema. Viel besser.
1: aber ganz, was hast du, darf man fragen, was du für eine Note bekommen hast für die Bachelorarbeit?
2: Ja, eine 1-0.
1: Ja! Sonst hätte ich,
2: ja.
1: Geil.
0: Es sei dir gegönnt.
1: Ja, von Herzen. Danke. Also wirklich, ey.
0: Hör mal, danke, dass wir sprechen konnten und dir dann noch ganz, ganz viel Erfolg weiterhin.
2: Dankeschön. Ich wünsche euch einen ganz, ganz schönen Tag.
1: Danke dir, Paula.
0: Ciao, ciao.
2: Bis dann, ciao.
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4: Wer hat sich das ausgedacht?

0: Wir haben eine WhatsApp-Nachricht bekommen.
1: Ja, es geht um die Studie von Paula. Nee, ist ja keine Studie.
0: Ist
1: ja
0: eine Bachelorarbeit
1: gewesen über die Ästhetik von Hoden und rausgekommen ist, es gibt gar keine ästhetischen Hoden.
0: Und dazu hat uns der Krischi aus Meinersen geschrieben.
1: Oder die Krischi. Meinst du,
0: es
1: ist der?
0: Ich glaube, es ist ein der, weil also auf jeden Fall jemand mit Hoden, glaube ich.
1: Ja, okay.
0: Und er schreibt... Mich würde interessieren, welche Note Paula auf ihre Arbeit bekommen hat.
1: Es war eine 1-0.
0: Weil ihr Ergebnis ist wohl mal definitiv sowas von falsch.
1: hat er einfach unwissenschaftlich hat er behauptet.
0: Er legt hier keine Belege vor. Er hat hier keine Studie dazu gelegt.
1: Nee, also das finde ich unfair. Das eine ist eine wissenschaftliche Studie und dann einfach mit so einer Meinung sowas zu behaupten, das geht mir auf den Sack.
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1: Um 17 Uhr, wir sind Celine Wegert
2: und Timo Rudolph. Jetzt ist beschlossen. Die Frauenclubs der Fußball-Bundesliga können sich selbstständig machen. Sie wollen dafür sorgen, dass Frauenfußball in Deutschland beliebter wird und erfolgreicher.
1: Die Vereine waren unzufrieden damit, wie die höchste Frauenliga vom DFB vermarktet wird. Denn mittlerweile ist es so, dass Top-Spielerinnen oft in andere Länder wechseln, wo mehr gute Vereine spielen und es auch mehr Geld gibt. Zum Beispiel Nationalspielerin Selina Cerci ist im Sommer zu Arsenal gewechselt.
2: Also haben die Clubs einen eigenen Verband gegründet. Die FBL kümmert sich dann zum Beispiel darum, wo man die Spiele gucken kann und wann sie überhaupt sind. Es könnte zum Beispiel eine Sonntagskonferenz geben mit mehreren Spielen gleichzeitig.
1: Die aktuelle Saison läuft noch wie bisher. Ab der kommenden liegt dann alles in der Hand der FBL.
2: In Deutschland haben mehr Menschen Schulden, die sie nicht abbezahlt kriegen. Laut einem neuen Bericht war das letztes Jahr bei über 5,5 Millionen Leuten so.
1: Auch in NRW haben Schuldnerberatungsstellen deutlich mehr Anfragen bekommen, vor allem im Ruhrgebiet und in Großstädten. Bei Leuten unter 25 sind oft Ratenzahlungen, In-App-Käufe oder Streaming-Abos ein Problem.
2: Im Krieg gegen die Ukraine wurde hunderten Menschen sexuelle Gewalt angetan. Das zeigt ein neuer Bericht der UNO.
1: Russland hat ja im Februar 2022 das ganze Land angegriffen. Die UNO hat seitdem über 1000 Opfer sexueller Gewalt gezählt. Die meisten sind ukrainische Männer, die in russischer Haft waren.
2: Die Dunkelziffer könnte noch viel höher sein, denn zu vielen von Russland besetzten Gebieten gibt es ja keinen Zugang.
1: Die Polizei Köln sagt, dass man bei WhatsApp gerade aufpassen soll. Kriminelle verschicken Links und QR-Codes im Namen von eingespeicherten Kontakten. Wenn man darauf reinfällt, können die Betrüger auch das eigene WhatsApp-Konto übernehmen.
2: Das Ganze funktioniert über die Geräte-Verknüpfen-Funktion bei WhatsApp. Wenn da bei euch unbekannte Verknüpfungen auftauchen, am besten direkt löschen.
1: Morgen geht das Oktoberfest in München los und auf Instagram gehen Tipps rum, worauf Influencer achten müssen. Denn wer Werbung von da postet oder auch Fotoshootings macht, um daran zu verdienen, der muss vorher eine Lizenz kaufen.
2: Die Regel gibt's schon länger und wer einfach privat auf den Wiesen ist, darf

0: ohne Genehmigung posten.
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2: Die Wolken verziehen sich immer weiter und es sind noch 10 bis 17 Grad.
0: Morgen gibt es einen Mix aus vielen Wolken und etwas Sonne. Am Vormittag können auch im Norden einzelne Schauer durchziehen. Dazu wird es nochmal mild. In Münster und Bochum bis 21 Grad, in Hagen und Langenfeld 22, in Hürth 23. Sonntag geht's durchwachsen weiter.
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2: Ist noch ordentlich was los auf den Straßen. Hier sind die längsten Staus. A2 Hannover Richtung Dortmund zwischen Kreuzbad Oeynhausen und Flotow West. Da braucht ihr eine halbe Stunde mehr, 6 Kilometer Stau. A3 Oberhausen Richtung Frankfurt zwischen Köln-Delbrück und Rösrath. Da kommen 20 Minuten obendrauf, 9 Kilometer Stau. Dann A4 Köln Richtung Aachen zwischen Dreieck-Holmer und Köln-Polln eine Viertelstunde plus, 5 Kilometer Stau. Weiter geht's mit der A43 Wuppertal Richtung Recklinghausen zwischen Kreuz-Wuppertal Nord und Wittenherbede. Da braucht ihr eine Viertelstunde, 3 Kilometer Stau. Und dann noch A59 Duisburg Richtung Dienstlaken zwischen Duisburg-Düssern und Duisburg-Ruhrort. Auch hier eine Viertelstunde obendrauf, 3 Kilometer Stau.
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3: Guten Nachmittag, guten Feierabend, schönen Freitag, schönes Wochenende.
4: Ein orangener Hai. Also ein Hai in komplett orange.
3: Ja, sieht bestimmt cool aus.
4: Sieht's auch, habe ich jetzt gesehen. Gibt's ein Bild, wurde vor Costa Rica im Meer entdeckt. Da gibt's wirklich einen orangenen Hai.
3: Zum ersten Mal.
4: Ja, hast du schon öfter von orangenen Haien?
3: Noch nie.
4: Ja, siehste.
3: Vor denen hätte ich nicht mal Angst.
4: Das ist so. Ich glaube, wenn man gefährliche Tiere einfach so einen Löwen in lila anmalen, dann denkst du auch, oh, der ist ja nett.
3: Oh, der ist ja lieb. Die machen dann gar nichts.
4: Ich glaube auch, wenn die eine passende Farbe haben, dann ist das super.

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0: Ein 1Live Original, Avril Lavigne mit Complicated für euch in 1Live.
1: Sektor, habt ihr euch schon mal Wodka ins Ohr geschüttet?
2: Das
1: einfach mal so eine normale.
2: Was für eine beknackte Frage.
1: Nee, das macht total Sinn. Ich habe heute ein Video gesehen. Da schüttet ein US-Comedy-Star, ich kannte die jetzt auch gar nicht, ihrer Freundin Wodka ins Ohr.
2: Ja.
1: Weil die vorher im Meer schwimmen war und die hatte halt diesen Wasserstau im Ohr. Kennt man ja. Hat man Wasser
2: Wasserstau im Ohr? Kenn ich. Da muss man auf einem Bein hüpfen und den Kopf so quer immer hoch runter machen.
1: Ja, oder eben du lässt dir Wodka ins Ohr schütten, weil offensichtlich hat dieser Wodka im Ohr den Effekt, laut diesem einen Video, was ich gesehen habe.
2: Also ist wissenschaftlich bewiesen, ja.
1: Total. Dass das Wasser sich löst im Ohr. Und dann hast du dank des Wodkas im Ohr kein Wasser mehr im Ohr.
2: Okay, wir können das am Wochenende ja alle mal austesten, eventuell.
1: Aber wir übernehmen da keine Haftung, falls da was schief geht oder so.
2: Ich bin bis jetzt von dieser Idee so maximal 40% überzeugt.

0: Hey Sektor, was geht ab? Hier ist Mitya.
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1: Und dieser Jazik, der das deutlich cooler gesagt hat als wir, muss man sagen.
0: Ich weiß nicht, wie die Rapper das immer schaffen, dass sie beim normalen Sprechen auch so cool klingen.
1: Die reden einfach eine Oktave tiefer. Ich versuche das jetzt auch mal.
0: Es klingt total dumm, wenn du das machst.
1: Achso, okay. Also dann lassen wir das. Jazik spielt morgen in der Arena in Köln. Und wir haben noch Platz für euch auf der Gästeliste. Und nicht nur für euch, sondern plus eins. Und das scheint sich wirklich sehr zu lohnen, diesen Mann mal live zu sehen. Zumindest, wenn man den Fans mal nach dem Konzert zuhört.
4: Alle haben mitgeschrien, alle haben mitgefühlt. Das war wirklich Wahnsinn.
0: Wenn ihr das auch mal erleben wollt, habt ihr die Möglichkeit. Aber ihr müsst da zwar nichts für bezahlen, aber ihr müsst trotzdem eine Aufgabe lösen. Und zwar suchen wir einen Track von Jazik und wir spielen euch ihn vor. So nett sind wir. Wir spielen euch den vor, aber nur eine einzige Sekunde lang. Welcher Track ist das?
1: Drop it on the low. Habe ich verstanden?
0: Ich finde, man kann drauf kommen, aber wir sind so nett, wir spielen es auch noch ein zweites Mal.
1: Drop it on the low. Okay.
0: Ja, ungefähr so.
1: Also, für mich ist ganz klar, welcher Song das ist, ist ja logisch. Wenn ihr das auch wisst, dann meldet euch über die 0800 5678 111 und mit 111 so. Und mit ein bisschen Glück seid ihr dann morgen bei Jazik am Start. Und ja, jetzt anrufen. Haben wir schon gesagt? Habe ich schon gesagt.
0: Aber sag die Nummer ruhig nochmal.
1: Mach ich gleich.
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1: Also hier nochmal die Nummer 0800 5678 111 und dann geht's vielleicht zu Jazik.

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12: Um gleich 5:30. Es ist ein bisschen weniger los auf den Straßen, aber immer noch 93 Kilometer Stau. Und das hier sind die längsten. A1 Köln Richtung Dortmund zwischen Hagen-West und Schwerte. 10 Minuten kommen da oben drauf. 4 Kilometer Stocks wegen Bergungsarbeiten. Dann A1 Osnabrück Richtung Münster zwischen Lengerich und Greven. 10 Minuten on top, 6 Kilometer Stau. A1 Köln Richtung Euskirchen zwischen Hürth und Kreuz-Biesheim. 10 Minuten on top, 4 Kilometer Stocks. Weiter geht's mit der A2 Hannover Richtung Dortmund zwischen Kreuzbad Ön und Flotow-West, da braucht ihr eine halbe Stunde. 7 Kilometer Stau gibt's da. Dann A3 Köln Richtung Oberhausen, zwischen Duisburg-Wedau und Oberhausen-Lierich. 10 Minuten on top, 6 Kilometer stockt es. A4 Köln Richtung Aachen, zwischen Dreieck-Heumer und Köln-Poll, auch hier 10 Minuten länger, 3 Kilometer Stau. A30 Amsterdam Richtung Osnabrück, zwischen Rheine-Nord und Rheine-Kanalhafen, auch hier braucht ihr 10 Minuten mehr, 5 Kilometer stockt's. Und zum Schluss noch A45 Hagen Richtung Dortmund, zwischen Kreuzhagen und Westhofener Kreuz, 6 Kilometer stockend. Auch da solltet ihr in 10 Minuten etwa durch sein.
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13: Ich glaube, den meisten von euch Sektor können wir mittlerweile sagen, schönen Feierabend, schönes Wochenende.
14: Ja, können wir definitiv sagen.
13: Glaube ich
14: Wenn
13: schon.
14: Ihr gleich mit uns um die Tickets für Jazik spielen wollt, dann gibt es 3 Nummern, die ihr jetzt wählen solltet. Das ist entweder die 0800 5678 111.
13: Oder es ist die 0800 5678 111.
14: Oder die 0800 5678 111.
13: Das könntet ihr euch jetzt, glaube ich, super merken. 2 Songs. Olivia Dean, Jennifer Lopez und Pitbull.
14: Und dann spielen
13: hauen wir die Tickets hier mal nochmal raus.
0: Für den Sektor. Olivia Dean.

0: vielleicht trefft ihr euch mit Freunden.
1: Oder Fußball gucken.
0: Fußball gucken. Ihr könntet aber auch morgen Abend auf ein Jazzy-Konzert in Köln gehen.
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1: Zumindest, wenn ihr jetzt bei uns in der Leitung seid. Ich sag mal Hallo und wir gucken mal, ob ein Hallo zurückkommt.
0: Hallo?
3: Hallo?
0: Hallo. Da ist ein ganz zögerliches Hallo. Wer ist denn da?
3: Die Pia.
0: Die Pia. Hallo, ist
1: Pia.
0: Da.
1: Hallo, Pia. Wie geht's dir?
3: Gut.
1: Noch gut.
3: Ja.
1: Bist du nervös?
3: Schon.
1: Aber bist du ein großer Jazzy-Fan?
3: Ja.
1: Was hörst du sonst noch so? Wo gehst du sonst so zu Konzerten?
3: Also letztens war ich mit meiner Mutter noch auf einem Jizzes-Konzert.
0: Warte, du warst mit deiner Mutter auf einem Jizzes-Konzert?
3: Ja.
1: Hab ich gerade richtig gehört, dass deine Mama da im Hintergrund gelacht hat?
3: Ja.
1: Kannst du uns die mal eben geben? Hallo Mama,
3: hallo
1: Mama von Pia. Wie war's denn
3: hallo liebes 1Live-Team.
1: Wie war's denn auf dem Jizzes-Konzert, sag mal?
3: Ja, also war ganz schön aufregend, hat eine Menge Spaß gehabt und ja, wir haben tatsächlich auch wirklich nette Leute kennengelernt, getanzt und das war einfach ein absolut geiler Abend, muss ich sagen.
1: Aber du hast das nicht falsch verstanden und hast Jesus gedacht, ne? Also dir war schon klar, dass Jesus ist, ne?
3: Ja, ich habe schon ein bisschen gebetet, dass ich so als ältere Frau mit meiner pubertären Tochter da auf dem Konzert lande, aber es hat wirklich richtig Spaß gemacht, wir hatten echt einen tollen Abend.
0: Und liebe Mama von Pia, du würdest jetzt auch mit zu Jazzik gehen, weil es ist ja ein +1, was Pia jetzt hier gewinnen kann.
3: Ja, das wäre perfekt, ne? Also sie hat ja gesagt, sie möchte mich gerne mitnehmen. Sie schuldet mir ja quasi noch ein Konzert, weil sie mich zu Jesus mitgeschleift hat. Und, ja, deswegen habe ich da noch einen gut bei ihr, ne?
1: Ja, ist gut, pass auf. Dann sprechen wir jetzt weiter mit Pia und wenn die gewinnt, musst du sie aber auch mitnehmen nächste Mal zu Roland Kaiser, okay?
3: Ja, gut.
1: Super. Dann gib uns gerne mal die Pia wieder.
3: Alles klar.
4: Hallo.
1: Okay, Pia, dann lass mal spielen. Wir spielen dir nochmal eine Sekunde aus dem Jazzy-Song und du musst uns danach sagen, welcher das ist.
4: Okay,
1: das war die Sekunde. Welcher Song ist das?
4: Aiken von Jazzy.
0: Wir hören jetzt mal in die Auflösung rein und dann gucken wir mal, ob wir dich auch freudig schreien, kreischen hören. Achtung, die Auflösung kommt. Baby, drop it on the low. Yeah, oh. Pia, das ist richtig.
1: Mama geht morgen zu Jazzik, yes!
0: Und Pia kommt mit.
1: Ja. Hey, wir wünschen euch ganz, ganz viel Spaß. Genießt es und ey, ich finde das cool. Geht immer weiter zusammen auf Konzerte, das kann nur gut sein.
3: Läuft, danke!
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0: So, und jetzt Pia und Mama von Pia, ihr könnt euch jetzt schon mal eingrooven. Hier ist Aiken von Jazzik für euch.

0: Ich muss sagen, ich freue mich richtig für die Mama von Pia.
1: Ja.
0: Dass die jetzt einmal auf ein Jazzy-Konzert gehen kann. Ich glaube, das ist so eine Art Lebenstraum.
1: Aber auch cool von Pia, muss ich sagen, dass sie die Karten hier bei uns gewinnt und dann ihre Mama mitnimmt.
0: Ich glaube, da entstehen Erinnerungen, die für immer bleiben.
1: Jetzt gehen die morgen in die Köln Arena. Ich frage mich nur, wenn dann Pias Mama da ist, ob sie die duzen oder ob die Jazzyk wird. Verstehst du?
0: Ja, habe ich verstanden.
1: Ja, egal.
0: Wir wünschen Pia und ihrer Mama einfach nochmal ganz viel Spaß.
1: Und allen anderen auch.

0: ich bin überrascht, muss ich sagen. Eigentlich kommen hier um diese Uhrzeit Maddi und Markus rein.
1: Also Maddi ist gerade reingekommen.
0: Ja, aber hinter ihr stehen 4 gut aussehende Männer.
1: Stell dir mal vor, die heißen jetzt alle Markus.
0: Heißt ihr Markus? Nein, die heißen nicht Markus. Wie die heißen und was sie so treiben, das erfahrt ihr dann gleich ab 6. Aber Rewinski und Färber sind jetzt raus.
1: Schönes und wir wünschen euch ein schönes Wochenende. Darf ich auch noch was sagen?
0: Nein.
1: Tschüss.
0: Tschüss.
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1: Um 18 Uhr, wir sind Celine Begert
2: und Timo Rudolph. Und wir sprechen jetzt über etwas, über das viele wahrscheinlich lieber nicht reden, nämlich Schulden. Es gibt neue Zahlen, die zeigen, in Deutschland sind es mehr Leute geworden, die beim Bezahlen nicht mehr hinterherkommen.
1: Eine Hamburger Firma hat gerechnet, dass im letzten Jahr über 5,5 Millionen Erwachsene überschuldet waren. Und das trifft vor allem jüngere Leute.
2: Berater sagen, vor allem jetzt kaufen, später zahlen wird zum Problem. Die einzelnen Beträge sind dann oft noch klein. Zusammen ist das dann aber viel Geld. Darauf können dann noch mal Mahngebühren kommen, die das Problem noch größer machen.
1: An diesen Stellen verschulden sich die Jüngeren vor allem bei Ratenzahlungen für Handys, In-App-Käufen oder auch Streaming-Abos.
2: Bei dem Bericht ist von überschuldeten Menschen die Rede. Man ist überschuldet, wenn man nicht nur Schulden hat, wie zum Beispiel bei einem Kredit, sondern wenn man beim Bezahlen nicht mehr hinterherkommt.
1: In Bochum läuft gerade ein Großeinsatz. In der Innenstadt ist eine Straßenbahn entgleist. Der Fahrer und zwei Fahrgäste wurden leicht verletzt.
2: Der Unfall ist im Bereich Alleestraße passiert. Rundherum ist Verkehrschaos. Warum die Straßenbahn in der Bochumer City entgleist ist, weiß man noch nicht.
1: Über 2000 Brücken in NRW sind kaputt, aber mit den Reparaturen dauert es. Deswegen gab es heute eine Brückenkonferenz mit konkreten Plänen, wie das in Zukunft besser laufen soll.
2: Und das hier plant NRW-Verkehrsminister Krischer.
3: Dass wir fertige Brückenteile vorher produzieren können, das reduziert Sperrzeiten, das reduziert am Ende die Bauzeiten insgesamt.
2: Bisher wurden neue Brücken meist einzeln geplant, jetzt soll das nach einer Art Baukastenprinzip laufen.
1: Die Frauen-Bundesliga wird ab der nächsten Saison neu vermarktet. Der DFB hat beschlossen, dass das nicht mehr in seiner Hand liegt.
2: Stattdessen kümmern sich die Erstligavereine selbst drum in einem neuen Verband. Chefin Katharina Kiel hat mehrere Ziele.
4: Wir wollen den Frauenfußball international wettbewerbsfähiger machen, ihn sportlich weiterentwickeln, mehr Menschen begeistern für den Frauenfußball und ihn am Ende auch ökonomisch weiterentwickeln.
2: Die FBL kümmert sich dann unter anderem darum, wann die Spiele sind und wo man sie gucken kann.
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1: Die Wolken verziehen sich immer weiter und es sind am Abend noch 10 bis 17 Grad.
2: Morgen gibt es einen Mix aus vielen Wolken und etwas Sonne. Am Vormittag können auch im Norden von NRW einzelne Schauer durchziehen. Dazu nochmal mild in Warburg und Aalen 21 Grad. Lippstadt und Krefeld kommen auf 22, in Bonn bis 23 Grad und der Sonntag wird auch durchwachsen.
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1: Es ist deutlich weniger los auf den Straßen. Wir haben noch 3 Meldungen. Einmal die A2 Hannover Richtung Dortmund zwischen Feldheim und Kreuzbad Oeynhausen. Da braucht ihr 10 Minuten mehr, 6 Kilometer stockt's. Dann A2 Hannover Richtung Dortmund zwischen Kreuzbad Oeynhausen und Flotow West. Da kommt eine halbe Stunde obendrauf, 6 Kilometer Stau in der Baustelle. Und zum Schluss noch A3 Köln Richtung Oberhausen zwischen Solingen und Kreuzhilden, 5 Kilometer stockend.

0: Hey, NSF GoPeeps, jetzt mal ein richtiges Hallo. Ich habe gedacht, heute komm. Markus Fröhl ist nicht da, Trendsmaster Krause und Mika Hegemann sind zu Besuch. Da starten wir einfach mal anders rein als sonst. Starten wir direkt mit einem Song rein, damit ihr noch mehr gespannt seid, was denn eigentlich heute passiert. Ja. Aber ja, jetzt sind wir da. Hallo.
1: Ja, hallo 1 Live.
2: Hallöchen.
0: Hallo ihr zwei, schön, dass ihr euch hierhin verirrt habt.
2: Ja, wir wurden ja eingeladen, also
0: ja, das
2: wir sind sehr, sehr gerne hier, dankeschön.
0: Aber ich meine, Trendsmaster Krause, du warst schon da vor eurem gemeinsamen B2B beim Perukaway.
2: Face to face.
0: Face to face. Jo, stimmt.
2: Richtig.
0: Das heißt, dir hat es bei uns gefallen und du hast gesagt, ja, ich würde nochmal wiederkommen.
2: Absolut, ich habe euch so vermisst, dass ich gesagt habe, ich muss unbedingt wiederkommen.
0: Schön, aber auch schön, dass du nicht alleine gekommen bist. Wir quatschen heute Abend über die Polyamor, wo ihr heute Abend auflegt. Da bist du ja auch CEO, Mika,
1: genau,
0: richtig?
1: Genau, ja.
0: Quatschen wir drüber, aber auch, was bei euch in letzter Zeit so abging. Und das machen wir in 2 Songs. Und jetzt habt ihr Bock, den nächsten Song zu anmoderieren? Könnt ihr das sehen, was jetzt kommt?
1: Wir sehen die junge Nacht.
0: Ah, okay. Nee, dann seid ihr falsch, Leute. Dann übernehme ich das. Just the way you are kommt jetzt von Milky Morgan. Okay.

0: Hier sein Seth Go mit Madi, Mika Hegemann und Trancemaster Krause.
1: Es läuft schon mal gute Musik hier.
0: Ja,
1: auf jeden
0: oder?
1: Fall.

0: Jetzt wollt ihr euch mal kurz vorstellen.
1: Ja, ich fange kurz an. Ich bin Trancy, aka Trancemaster Krause. Andere nennen mich auch Tom, 28 Jahre, DJ aus Berlin. Und ich bin heute hier beim 1Live Radio, um mich ein bisschen vorzustellen und unser Label und was wir so machen, und freue mich, hier zu sein.
0: Ich liebe, dass du gesagt hast, ich bin 28 Jahre alt.
1: Ja, falls irgendwen interessiert. Ja. Wird auf jeden Fall irgendwen interessieren.
0: Ich denke, ja.
1: 100%.
0: Du bist jünger als ich, scheiße. Aber nur ein Jahr.
2: Ja, und ich bin Mieke Helgemann. Ich bin DJ, Produzent, schmeiß Partys unter dem Namen Polyamor. Ja, sind weltweit unterwegs mittlerweile. Richtig, richtig cool. Und jetzt sind wir hier, 1Live.
0: Ja, erzählt voll gerne mal, weil ich habe es eben schon mal gesagt, Paruka will war face to face. Genau. Aber bei euch, also ich habe so ein bisschen geglotzt, was bei euch los war, euch ein bisschen verfolgt. Es war ja alles los. Ihr habt ja so viel erlebt diesen Sommer. Ihr habt so viele Gigs gespielt. Ich glaube, ihr wart auch voll viel zusammen on Tour. Wollt ihr mal erzählen, was alles so ging?
2: Ja, so vom Festival Sommer denkt man sich auch immer so, ja, man ist richtig hyped. Und dann so auf halber Strecke, boah, wird man so überrumpelt von den ganzen Shows, wenn man dann so 4-5 Mal die Woche spielt und es dauert nur unterwegs. Aber jetzt so, jetzt ist Ende der Saison und wir waren überall unterwegs. Also Highlights waren dieses Jahr Glitch Festival in Malta.
0: Boah, das sah so krank aus.
2: Ja. Ja. Wo waren wir noch unterwegs, Tom?
1: Ja, auch das Paruka, was du angesprochen hast, unser Face-to-Face-Set. Wir haben aber auch viele eigene Produktionen gestartet, zum Beispiel in München. 4.500 bis 5.000 Leute, ja, waren das.
2: Wahnsinn,
1: ja. Einfach wow, Sonnenuntergangs-Closings gespielt. Also Mika und ich sind oft dabei für Sonnenuntergangs-Closings. Also wenn ihr sowas braucht, sagt Bescheid. Da sind wir die richtigen Leute für, auf jeden Fall. Ganz viele unvergessliche Momente. Ein Polyamor-Family-Closing auf dem Hive-Festival dieses Jahr. Unfassbar toll gewesen. Alle liegen sich in den Armen. Und ich denke, das sind die Momente, für die wir auch brennen und leben und immer wieder weitermachen.
0: Genau. Aber ich glaube, dann ist ja schon auch special, dass ihr euch habt, oder? Also ja, ihr wirkt halt, als wärt ihr so voll die enge Friends-Crew.
2: Family,
0: also,
2: ja.
0: Ja, auf oder Family
2: Fall.
0: So.
2: Auf jeden Fall.
0: Und dann ist es ja, also ich glaube, es gibt ja auch Leute, die sagen, ey, ist das am Ende auch ein Job? Aber bei euch hat man das Gefühl, ist das irgendwie gar nicht nur ein Job, oder?
2: Ja, der Job, man merkt immer erst am Ende der Woche, am Ende der Wochenende, dass man hier so einen Job macht, wenn man platt nach Hause kommt, aber ja.
0: Nehmt ihr euch bewusst Zeit, so dass ihr so sagt, boah, da war so viel, jetzt muss ich mal kurz ein bisschen verarbeiten und checken? Oder ist es einfach so, ey, man kann eh nicht checken, so, es ist zu viel, deswegen einfach weiter.
1: Ja, ich würde schon sagen, wir checken echt wenig, was so drumherum alles passiert, nehmen uns aber unter uns Freunden auf die Zeit, um auch mal abzuschalten, Sport zu machen, essen zu gehen, was weiß ich, um einfach mal auch als Nicht-DJs Zeit zu
2: als
1: verbringen.
2: Mensch,
1: als Mensch, als normaler Typ wie jeder andere da draußen. Aber es ist sehr, sehr schwierig, diese ganzen Eindrücke zu verarbeiten. Wir als Menschen sind sehr schwer dafür gemacht, jedes Wochenende von Zug zu Flug zu Zug ins Hotel, auf Club, Party, dunkel, nachts, ohne Schlaf. Also
0: auch
1: es ist schwierig.
0: 3 Millionen Leute, die dich feiern und ultra heiß.
1: Also wenn es 3 Millionen wären, wäre schön. Auf
0: jeden
1: Fall.
0: In Summe sind es bestimmt 3 Millionen.
1: eines Tages.
0: Ja, wir quatschen gleich über Live-Zocken, wir quatschen gleich über heute Abend. Jetzt gibt es aber erstmal einen neuen Track von dir, Mika. Willst du den jetzt anmoderieren?
2: Gerne, gerne. Ja, neue Nummer von mir mit Too Hot To Play, meinen Freunden aus Berlin. No Love For Free, Hype, Energy, Clubbanger. Let's go.
0: So, let's go.

0: ganz bestimmten Grund da, weil heute Abend geht fette Polyamor-Party im Bootshaus.
1: Yes, yes.
0: Ey, wollt ihr vielleicht mal so ein bisschen erzählen, oder du wahrscheinlich vor allem, Mika, ich meine, ihr seid beide Polyamor-Family, aber wie dieses ganze Ding so entstanden ist?
1: Ja, also, klar, gerne. Polyamor ist entstanden, das Kumpel, den ich schon aus Bayern kenne, Jonas. Ja, und dann kommt man auf eine Schnapsidee und will nicht zusammen eine Party schmeißen in Berlin. Und haben wir zusammengesetzt, einen Kaffee getrunken und gebrainstormt. Dann ist Polyamor entstanden. Dann stehen wir im Club und uns rennen.

0: die Leute die Bude ein und fragen sich, was ist das hier für eine neue Veranstaltungsreihe? Und so ist Polyamor geboren. Und haben dann in diesem Jahr einfach Vollgas gegeben, haben alle 4 bis 6 Wochen ein Event geschmissen und peu à peu ist es gewachsen. Dann kommen andere Städte mit dazu, andere Veranstalter fragen uns, ey, habt ihr Bock mal bei uns im Club zu machen, habt ihr Bock mal hier, hier und da? Und dann ging es von Jahr zu Jahr, sind wir immer ein bisschen größer geworden, haben ein Label gegründet, Merchandise gemacht.
1: Aber warum habt ihr gesagt, ich will das machen oder so im Sinne von, ey, vielleicht braucht es eine neue Partyreihe? Also was ist es vielleicht, was vorher gefehlt hat oder was, warum braucht es das noch? Also vielleicht auch so aus eurer persönlichen Party-Experience, vielleicht nicht nur als DJs.
0: Boah, braucht man neue Partyreihen?
1: Ja, safe. Das ist,
0: immer, immer.
1: Nee, aber
0: immer.
1: Was, also so vielleicht, was ist es, was eure Partyreihe hat, was ihr vorher auf eine Art irgendwo vermisst habt oder so?
0: Also genau zu dieser Zeit, das war 2023, ist genau dieser Sound halt gepoppt. Dieser bouncige Trance-Techno. Und mit DJ Daily Trance Marlon hat es ein bisschen ins Leben gerufen. Und wir sind dann darauf gesprungen, waren so, ey, wir haben Bock auf den Sound. Ich habe das auch produziert zu der Zeit. Und haben einfach mal probiert. Und ja, so, wenn du Veranstalter bist und kreativer Kopf, dann hast du auch Bock, ein bisschen so dein Fingerprint irgendwie in der Szene zu hinterlassen. Und genau, das war unser Ziel. Und einfach die Passion frei laufen zu lassen. Jonas ist so der Kreative, macht die ganzen Designs. Ich bin, komme eher so aus dem Business im Hintergrund, mache aber auch Musik und will einfach Musik zeigen, Musik produzieren, spielen. Mhm. Und so haben wir uns gefunden. Und ja.
1: Und ihr zwei? Also Trancemaster Krause und du, habt ihr euch auch über die Musik gefunden oder was ist eure Connection?
2: Boah, das ist eine extrem gute Frage, das wurde ich letztens erst gefragt. Also ich scheine mich dran zu erinnern, ich hatte damals die Idee, mich zu vergrößern. Ich war bereits in einer Agentur und ich wollte eigentlich ganz woanders hingehen, bis dann ganz kurzfristig der Mika bei mir angeklopft hat und gefragt hat, ob ich nicht Interesse hätte, mir das mal anzuschauen, was Polyamor so zu bieten hat.
0: Mhm. Wir haben uns über Instagram gedatet.
2: Genau, wir haben
1: geil,
2: über Instagram gedatet.
1: Geil, genau. Lieben wir. Wer dann, wem?
2: Mika, ja. Mir, okay, glaube ich.
0: Einer muss ja den
2: einer hat den ersten Schritt gemacht.
1: Bold,
2: genau.
1: Move.
2: Und ich hatte das Gefühl, dass Polyamor etwas verkörpert, was es zu dem Zeitpunkt nicht so unbedingt mehr gab in der Szene. Es ging viel um so Selbstdarstellung und Polyamor war eines der ersten Labels, die versucht haben, weg von diesem Headliner-Kult zu gehen und mehr darauf zu setzen, die Party ist halt geil, ihr kommt für die Party, es ist eigentlich scheißegal, wer da gerade spielt. Mhm. Klar entwickeln sich daraus natürlich auch wieder Headliner, die jetzt größer geworden sind und halt groß spielen.
1: Also ihr?
2: Absolut. Und ich bin aber der Meinung, dass genau dieses Konzept halt so gut funktioniert für die Polyamor und ich deswegen auch da dazugekommen bin und gleichzeitig Mika und ich uns auch sehr gut angefreundet haben und seitdem auch ein bisschen unzertrennbar geworden sind.
1: Ja, sweet. Ja, wir haben ja auch Tickets oder ihr habt Tickets mitgebracht für euch Leute. In den nächsten 10 Minuten circa erfahrt ihr, wie ihr da drankommt. Und dann könnt ihr vielleicht auch nochmal so ein bisschen sagen für alle, die noch nicht da waren. Ich glaube, es ist...
0: Kauftickets.
2: Kauftickets.
1: Ja, oder gewinnt ihr hier.
2: Oder Kauftickets.
1: Ne, genau. Was so geil ist da dran. Aber jetzt erstmal hören wir einen Track noch von dir, Trancemaster Krause, okay?
2: Yeah, let's go.

0: Sienna Spiral mit 1 live.
1: Lots of love. Bye.
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2: Um kurz nach 6:30 und wir haben noch 20 Kilometer Stau. Und zwar die A2 Hannover Richtung Dortmund zwischen Kreuzbad Oeynhausen und Flotow West. Da braucht ihr eine halbe Stunde mehr, 6 Kilometer Stau in der Baustelle. Dann A3 Köln Richtung Oberhausen zwischen Duisburg-Wedau und Oberhausen-Lierich, 5 Kilometer stockend. Und zum Schluss noch A3 Köln Richtung Frankfurt zwischen Bad Honnef-Linz und Neuwied, 3 Kilometer stockend.
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4: Hallöchen. Wir sind immer noch da, Leute. Wie geht's euch? 1 live. Trendmaster Krause und Mika Hegemann. Ja, ja. Wie geht's euch?
5: Wer bist du?
6: Ich bin Madi.
4: Und wir haben Madi
6: bei uns
4: im Studio.
6: Hast du das gerade gesagt, weil du es dir nicht gemerkt hast?
5: Nein. Dein Name steht übrigens auch hier auf dem Display.
6: Ich bin zu Gast, genau. Heute Abend bei Mika Hegemann und Trendmaster Krause.
4: Und auch zu Gast wo heute Abend?
6: Ja, Leute.
4: Im Bootshaus.
5: Ja. Clubsaison wieder eröffnet.
6: Let's go. Ich sag euch ehrlich, ich habe selten, am Anfang dachte ich so, als ich angefangen habe, Go zu moderieren freitagsabends, dachte ich so, geil, jeden Freitag noch irgendwo hin. Und ich bin jetzt eine Granny geworden anscheinend, weil ich bin immer danach so, voll müde. Aber ihr habt so Bock, deswegen, eigentlich mich auch, ne?
4: Also wir nehmen euch alle mit und wir nehmen auch die Madi auf jeden Fall
6: mit. Mann, ihr seid
4: Abend.
6: So lieb. In zwei Songs sagt ihr uns dann auch, wie wir an die Tickets kommen, okay?
4: Yes.
6: Aber erstmal Zone von MK und Shoppy Best kommt.

0: Sag Krause, du bist so ein Radio-Interview-Gast, der einem als Radiomoderatorin Stress bereitet.
1: Ja, verstehe ich.
0: Ich sag, Leute, 10 Sekunden und du so, ja, ja. Und dann bist du noch 10 Meter vom Mikro entfernt, aber jetzt bist
1: aber
0: du da.
1: Aber ich bin da.
0: Hast du gescrollt?
1: Nein, ich suche gerade was Wichtiges.
0: Suchst du gerade, was heute Abend geht, was man machen
1: ich such
0: könnte?
1: Ich suche tatsächlich, wie man hier noch an Tickets kommen kann für heute Abend.
0: Ja. Und wie?
1: Boah, da gibt's
0: noch... heute Abend Polyamor.
2: Genau.
3: Im Bootshaus.
0: Mit Mika Hegemann, Transmaster Krause, Cleopatra Zeitung.
2: Baby Boys auch dabei. Wir haben Satisfyer.
1: Elo Trends. Das ganz, wir haben das Justin ganze Roster mitgebracht. Es sind alle am Start, die ihr euch vorstellen könnt, vom Polyamor. Jede Mucke, die ihr euch vorstellen könnt, es wird einfach nur todesgeil. Und ich bin hier nämlich fleißig schon am 1Live-App runterladen.
0: Das sieht aber nicht nach der 1Live-App aus.

0: Das sieht man ja nicht, ne?
1: Aber warum muss ich die denn runterladen,
0: ja.
1: Mika?
0: Ja, es gibt ein Ticket zu gewinnen. 2x2 Tickets könnt ihr heute Abend gewinnen. Einmal in die DMs sliden in der 1Live-App.
2: Yes.
0: Und warum wollt ihr heute vorbeikommen und taggt euren Rave-Buddy und dann könnt ihr 2 Tickets gewinnen.
1: 2 Tickets.
2: Yes. Genau. Oder ihr könnt, ja genau, ihr könnt über den Messenger in der 1Live-App schreiben oder über die 0221-567-9111, wenn ihr Bock auf heute am Polyamor im Bootshaus habt. Vielleicht nochmal ganz kurz, also klar, geile Sounds und so, aber was macht so, warum, wenn man jetzt so ist, ja, wäre eigentlich cool, aber was ist vielleicht noch so ein überzeugendes Argument? So vielleicht, wie ist so der Vibe dabei? Hast du schon wieder dein Shirt an?
1: Nein, heute nicht.
2: Ja, aber so dieses, also dein Shirt ist ja eigentlich...
1: Ego aus.
2: Genau, also so im Sinne von, dass man halt einfach auf seine Mit-Raver achten soll. Genau.
1: Wir haben einfach die beste Community in ganz Deutschland. Ich sag, besser wird's einfach nicht. Alle Leute kehren für den Nächsten neben sich, für die Nächste neben sich. Alle passen aufeinander auf. Es ist ein unfassbar schöner Vibe. Selbst wenn ihr alleine kommen wollt, ihr werdet auf jeden Fall Freunde finden. Alle sind sehr offen. Und das macht diese Party auf jeden Fall besser als jede andere Party, die heute stattfindet.
2: Okay, Leute, ja, das klingt so schön.
0: Was für ein geiler Pitch.
2: Ja, ich hätte sogar ein bisschen Gänsehaut.
1: Oder?
2: Habt ihr manchmal Gänsehaut, wenn ihr da auflegt?
0: Immer.
1: Ja? Immer.
0: Ja. Bevor man hier den ersten Song spielt, ist man schon nervös. Ne?
2: Krass, geil. Also Leute, wenn ihr Bock habt, Messenger in der 1Live-App oder 0221-567-9111 auf die Polyamor heute Abend im Bootshaus. Wir haben sogar 2x2 Tickets.

0: Hier ist eins. Go. Hey, seid ihr auch, wie nennt man das denn, was ihr da macht? Nochmal.
1: Beatboxer?
0: Ihr seid ja auch Beatboxer.
2: Nee, nee. Wir haben einfach schlimmes ADHS.
0: Ihr beide?
1: Nee, ich nicht. Ich bin nur nervös.
0: Vor heute Abend.
2: Ja, wir sind total aufgeregt.
0: Ja, weil es ist erstes Mal Polyamor im Bootshaus,
1: Debüt,
0: ne?
1: Debüt, ja.
0: Weil es
1: und wir müssen auch gleich wieder los, ne?
0: Ja, ich weiß, ich halte euch hier so lange fest. Ich dachte noch ganz kurz, bevor ihr abhaut, sagt vielleicht mal so, was macht ihr jetzt vor so einem Gig? Also habt ihr ein Ritual? Geht ihr jetzt nochmal irgendwie so ein kleines Dinner zusammen? Oder muss jeder in seiner Zone sein? Wie ist das als Riesen-DJ?
1: Ritual ist immer, man geht nochmal essen. Aber heute ist es ein bisschen anders. Wir haben nochmal einen anderen Zwischenstopp nochmal bei unseren Kollegen hier, Connected Cologne.
0: Da bisschen noch, Business nochmal.
1: Da wird nochmal ein Set gemacht, da wird nochmal Mucke gemacht, bisschen anheizen.
0: Ach so, ja, geil. Ja.
2: Kleine Pre-Party gleich. Deswegen, falls ihr das gerade hört und ihr habt noch Bock, kommt zu Connected Cologne. Mika wird gleich spielen und wir machen eine fette Party, kleine Pre-Party alle zusammen.
1: Ja, aber so Routinen, was sind deine Routinen, Tom? Sag mal, schieß mal los.
2: Ja, wir treffen uns eigentlich immer zum Essen. Wir verabreden uns immer, wenn wir die gleichen Shows spielen, best case, zum Abendessen.
1: Den Promoter kennenlernen.
2: Mhm. Oder allgemein, wenn wir eine Polyamor haben, die ganze Family an einen Tisch, alle sitzen, quatschen, trinken und bereiten sich darauf vor, gleich die ganze Nacht zusammen zu verbringen. Eigentlich fast immer das Gleiche. Dann der eine oder andere geht nochmal schlafen, nochmal in die Dusche, sich nochmal frisch machen. Und die anderen gehen meistens schon in den Club und sind ab Sekunde 1 bis zur letzten Sekunde im Club.
0: Ja, das vergisst man ja manchmal, ne? Dass wenn ich zu einer Party gehe und so vorglühen und dann geil, los geht's, dass maybe mein Lieblings-DJ oder meine Lieblings-DJ gerade noch pennt, weil es ist ja auch ein Job und dann kommt die halt quasi aus dem Bett. Ja.
2: Sehr wahrscheinlich. Sehr wahrscheinlich.
0: Okay, ey, dann ganz, ganz viel Spaß heute Abend. Vielen Dank, dass ihr da wart.
1: Danke.
0: Wollt ihr noch ein letztes Mal Werbung machen? Weil wir haben ja jetzt, also was heißt Werbung? Wir haben ja Tickets hier.
1: Ja, es gibt Tickets.
2: Es gibt tatsächlich 2x2 Freikarten.
0: Freikarten ist auch ein bisschen wie so Jahrmarkt.
1: Ja, ist so.
0: Genau, wenn ihr Bock habt auf Polyamor heute Abend mit Mika Hegemann und Transmaster Krause unter anderem, meldet euch rein über den Messenger in der 1 Live App. Und danke euch.
2: Das war vielen Dank für die Einladung.
0: War es für euch auch schön? War es okay?
2: Das war super schön.
0: Danke. Okay, das wollte ich hören. Gerne.

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1: Um 19 Uhr, ich bin Celine Wegert. Es gibt ein Update zu dem Brandanschlag auf eine Synagoge in Wuppertal gestern Abend. Die Staatsanwaltschaft hat einen Verdacht zum Motiv.
2: Erste Äußerungen des Beschuldigten am Tatort deuten darauf hin, dass hier ein antisemitisches Motiv vorliegen dürfte. Ein islamistisches oder anderartiges Tatmotiv ist derzeit nicht erkennbar.
1: Mehr zu dem Vorfall von Timo Rudolph.
3: Ein Mann soll an der Rückseite der Synagoge ein Feuer gelegt haben. Da ist auch der Eingang zu einem Café, das der jüdischen Kultusgemeinde gehört. Kurz darauf hat die Polizei einen 37-jährigen festgenommen. Sie sagt, der Afghane ist dringend verdächtig. Der Präsident des Zentralrats der Juden geht davon aus, dass der Zeitpunkt bewusst gewählt wurde, weil der höchste jüdische Feiertag Yom Kippur ansteht. Verletzt wurde durch den Brand in Barmen niemand und das Feuer konnte auch schnell gelöscht werden.
1: Die Moscheengemeinde in Wuppertal hat sich auch schon an die Seite der jüdischen Gemeinde gestellt und gesagt, nichts rechtfertigt einen Anschlag auf ein Gotteshaus. Der Verdächtige sitzt mittlerweile in Untersuchungshaft. In Deutschland haben mehr Menschen Schulden, die sie nicht abbezahlt kriegen. Laut einem neuen Bericht war das letztes Jahr bei über 5,5 Millionen Leuten so. Auch in NRW haben Schuldnerberatungsstellen deutlich mehr Anfragen bekommen, vor allem im Ruhrgebiet und in Großstädten hier. Bei Leuten unter 25 sind oft Ratenzahlungen, In-App-Käufe oder Streaming-Abos ein Problem. In Bochum ist vorhin eine Straßenbahn aus den Schienen gesprungen. Der Fahrer und zwei Fahrgäste wurden leicht verletzt. In der Innenstadt hat das ganze Verkehrschaos ausgelöst. Dazu kommt, dass gerade die A40 durch Bochum wegen Bauarbeiten gesperrt ist. Warum die Bahn entgleist ist, das wird noch ermittelt. Und dann zu Futterautomaten für Haustiere. Es gibt welche, über die kann man seinen Hund live beobachten und mit ihm sprechen. Und dann stand ein Verkaufsverbot im Raum, weil man damit heimlich Aufnahmen machen könnte. Ein Gericht sagt jetzt aber, dass so Futterautomaten klar gehen. Und zum Schluss geht es noch um das Oktoberfest. Das geht ja morgen in München los. Und auf Instagram gehen Tipps rum, worauf Influencer achten müssen. Denn wer Werbung von da postet oder auch Fotoshootings macht, um daran zu verdienen, der muss vorher eine Lizenz kaufen. Die Regel gibt's aber schon länger. Und wer einfach privat auf der Wiesn ist, darf ohne Genehmigung posten.
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1: Die Wolken verziehen sich immer weiter und wir haben noch zwischen 10 und 17 Grad. Morgen gibt's dann viele Wolken, aber auch mal etwas Sonne. Am Vormittag können auch im Norden einzelne Schauer durchziehen. Dazu wird's nochmal mild in Minden und Arnsberg bis 21 Grad, in Düsseldorf und Düren 22 und in St. Augustin 23 Grad. Und Sonntag geht dann durchwachsen weiter.
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1: 4 Meldungen haben wir gerade. Einmal die A2 Hannover Richtung Dortmund. Zwischen Kreuzbad Oeynhausen und Flotow West braucht ihr eine Dreiviertelstunde. 7 Kilometer Stau gibt es da wegen Bauarbeiten. Dann A3 Köln Richtung Arnheim. Zwischen Kreuz Oberhausen West und Kreuz Oberhausen eine Viertelstunde plus 4 Kilometer Stau. Die A46 Hemer Richtung Hagen ist zwischen Iserlohn-Seilersee und Iserlohn-Zentrum wegen Bauarbeiten noch bis Montagmittag gesperrt. Und dann zum Schluss A57 Köln Richtung Krefeld zwischen Bowert und Krefeld-Oppum. Da kommt 10 Minuten obendrauf, 3 Kilometer.

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1: 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Ey, ihr habt jetzt nochmal die Chance auf 2x2 Tickets sogar für die Polyamor heute Abend im Bootshaus. Es wird so fett, es werden Transmaster Krause wird da sein, Mika Hegemann, Prada 2000, Leopard 2000 und noch so viele andere geile Acts. Es wird ultra schön. Also wenn ihr Bock habt, schreibt rein über der Messenger N1 Live App, mit wem ihr gerne hin würdet und warum ich ausgerechnet euch dahin schicken sollte. Und dann gehen die Tickets in den nächsten 40 Minuten raus. Aber jetzt gibt's erstmal hier den vielleicht traurig schönsten Song, den ich gerade hier auf der Playlist für euch habe. Happiness is so sad.

für sein Seth Go. Ey, ich kann selbst nicht glauben, Leute, aber endlich kommt GTA 6 ab dem 19. November. Den Soundtrack gibt's dann auch dazu mit einfach mal 34 Songs. Aber das Geile ist, heute wurden einfach schon mal 6 Songs davon gegönnt. Zum Beispiel der Track Rhino von Travis Scott. Sehr geil, aber auch That's It von Young Lean, Metro Boomin und Future. Irgendwie schon sehr episch. Seit ein paar Tagen wissen wir auch, wie GTA 6 ungefähr aussehen wird. Und ich habe mir das mal ein bisschen reingezogen. Da gab es ja so eine Vorstellung auf Netflix. Und Leute, das sieht so geil aus, grafisch. Also wirklich wie so ein Actionfilm. Und ich muss sagen, ich zock ja gar nicht. Aber ich habe mir alleine das schon so gerne angeguckt, weil das irgendwie so... Boah, ja, also diese Scenery ist einfach richtig nice. Wobei man auch sagen muss, Produktion soll 1 Milliarde Dollar gekostet haben. Also vielleicht auch kein Wunder, dass es ganz gut geworden ist. Oder besser, dass es gut geworden ist. Aber so ansonsten... Alles wie immer. Verfolgungsjagden sind wieder drin. Motorradrennen, Basketball. Richtig fett. Und das stellen wir uns jetzt, würde ich sagen, einfach vor, wenn ich euch jetzt diesen Song vom Soundtrack spiele. Rhino von Travis Scott. Hier in 1 Live Go. Soundtrack zu GTA 6.

0: 2025 hat Shiagu das hier zu seinem Plan für 2026 gesagt.
1: Neue Musik von Shiagu, neues Shiagu-Album. Agu-Album, Agu-Album, Agu-Album, Agu-Album. Es wird geil.
0: Ja, und damit hat er es schon manifestiert quasi. Es ist geil. Das Album wird wahrscheinlich am 23.10. kommen. Hat auch schon was dazu bei Instagram gepostet und geschrieben, mein Album Shiagu-Musik kommt. Alle Texte geschrieben von mir. Richtig geil. Und man muss ja sagen, der ist einfach Meister in Sachen Promo. Man denke nur hier an die Sache mit Jens Spahn, als Agu da im Livestream irgendwie behauptet hat, dass er auf einer Party mit ihm war und gesehen hat, dass er die schlimmsten Bretter gezogen haben soll, genau. Und jetzt, so geil zu seinem neuen Song, den ihr jetzt bekommt, Hardtech Tutorial, hat er so süßen Boomer-Touris irgendwo am Meer die Videos dazu gezeigt, also die TikToks, die er zu dem Track gemacht hat. Und die waren ganz begeistert von dem Song und fanden es super, haben auch richtig mitgedanced.
2: Ach, das bringen wir nicht.
1: Und wie findet ihr es?
2: Ja, super!
0: Ja, Leute, wir finden es auch super. Ich hoffe, ihr auch. Sagt gerne mal über der Messenger in 1 Live App. Hardtech Tutorial jetzt von Shiagu und DJ Türke.
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8: Um kurz nach 7:30 und es geht los mit der A2 Dortmund Richtung Hannover. Zwischen Feldheim und Rehren braucht ihr 10 Minuten mehr, 4 Kilometer Stau. A2 Hannover Richtung Dortmund zwischen Kreuzbad Oeynhausen und Flotow West. Eine halbe Stunde kommt da obendrauf, 6 Kilometer Stau wegen Bauarbeiten. Dann A3 Frankfurt Richtung Köln zwischen Siebengebirge und Kreuzbronn-Siegburg. Eine Dreiviertelstunde plus, 4 Kilometer Stau. Nach einem Unfall wird da der Verkehr über den Seitenstreifen geführt. Dann geht's weiter mit der A3 Köln Richtung Arnheim zwischen Kreuz Oberhausen West und Kreuz Oberhausen 10 Minuten plus 2 Kilometer Stau. A45 Gießen Richtung Hagen zwischen Freudenberg und Kreuz Olpe Süd 10 Minuten on top, 5 Kilometer stockend. Die A46 Hema Richtung Hagen ist zwischen Iserlohn Seilersee und Iserlohn Zentrum wegen Bauarbeiten noch bis Montag gesperrt. Und dann noch ein Stau A61 Koblenz Richtung Mönchengladbach zwischen Weilerswist und Kreuz Biesheim. Da braucht ihr 10 Minuten mehr, weil es 2 Kilometer Stau gibt.
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9: 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Ihr könnt hingehen, wenn ihr sagt, warum ich ausgerechnet euch hinschicken soll und mit wem ihr hin wollt, über den Messenger in der 1 Live App oder über die 0221 567 89 111. Jetzt nochmal schnell, in 2 Songs gehen die ersten Tickets raus.

0: Polyamor heute Abend im Bootshaus. So wird's dann da wahrscheinlich klingen. Mit unter anderem Trancemaster Krause und Mika Hegemann, die mich eben ja noch im Studio besucht haben. Und einer, der richtig Bock hätte, dahin zu gehen, ist Lukas. Hallo.
1: Hallo, grüß dich.
0: Lukas, wo kommst du eigentlich her?
1: Ich komme aus Dortmund und ich war früher fast Stammgast im Bootshaus, aber war schon wirklich Jahre nicht mehr da.
0: Oh, das heißt, das wäre ja schon mal eine richtig gute Gelegenheit heute wieder.
1: Auf jeden Fall.
0: Und Dortmund ist auch nicht so weit weg, dass du jetzt noch so spontan wärst, da heute Abend nochmal hier schnell rüberzukommen.
1: Nee, auf gar keinen Fall. Also das kriege ich hin. Vor allem meine Freundin freut sich. Die wollte eigentlich einen chilligen Abend verbringen, aber man muss ja auch mal spontan sein, ne?
0: Ja, so nämlich. Warst du schon mal bei einer Polyamor-Party oder kennst du das? Oder?
1: Tatsächlich nicht, nee.
0: Okay, aber warum würdest du gerne hin?
1: Boah, tatsächlich habe ich euch halt gerade im Radio gehört und dachte Bootshaus. Und die Mucke ist eigentlich immer geil da. Ich habe jetzt gerade ein bisschen reingehört und von daher, ja, let's go.
0: Das heißt, du hast heute Abend quasi Trancemaster Krause und Mika Hegemann so neu entdeckt?
1: Ich würde sagen schon, ja.
0: Okay,
1: wobei
0: geil.
1: Hat es eigentlich höre, ja.
0: Ja, nice, perfekt. Ja. Ey, Lukas, dann darfst du natürlich heute Abend mit deiner Freundin ins Bootshaus. Ich wünsche euch einen super geilen Abend. Ich glaube, das wird unfassbar schön.
1: Ich glaube auch.
0: Und jetzt zum Einstimmen gibt's quasi schon einen gemeinsamen Track von den beiden, nämlich Even the Stars Are Crying von Trancemaster Krause und Mika Hegemann. Ganz viel Spaß.
1: Dankeschön.

0: Katzo aus Frankreich mit Lauren. Und in einer Minute 30 gibt's Chris Dussy aus den Niederlanden, der früher Chris Dussy hieß und mit U geschrieben wurde. Und seit neuestem Chris Dussy heißt, aber jetzt mit A geschrieben wird.
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2: Ich hab's mit eigenen Augen gesehen, bestätigt mir ein Freund, als wir uns treffen. Es war das beste Konzert ever. Vorsichtig merke ich an, dass ich von ihm ein Video in der Länge von knapp 80 Minuten bekommen habe und deswegen meine Zweifel habe, dass er das Konzert wirklich gesehen und gefühlt hat. Du hast das Konzert gefilmt, sage ich. Ich war ein paar Tage später auch auf dem Konzert von der Band und das war vor allem deshalb echt geil, weil mein Handy die ganze Zeit in der Tasche war und ich einfach die Musik genossen habe. Dieses Phänomen, ich habe es mit eigenen Augen gefilmt, ist Mist. Wir sind nicht wirklich da, sondern warten darauf, dass irgendjemand bei Social Media auf Gefällt mir drückt. Dabei finde ich Aufmerksamkeit für Texte, Instrumente, Sound, die Currywurst danach und vieles mehr sind doch das Schöne an so einer Konzertnacht. Sich in den Arm nehmen, mitsingen und fühlen, das ist mir wichtig. Filmen überlasse ich gern den anderen. Wieder zurück in die Wirklichkeit, das Leben fühlen, nicht nur dokumentieren. Ich wünsche uns allen, dass uns das nicht verloren geht und wir wieder mehr im Hier und Jetzt leben und sagen können, ich habe es mit eigenen Augen gesehen. Jan Priemke, Dortmund.

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0: 20 Uhr, ich bin Celine Wegert. Die Bundesregierung hat sich offenbar darauf geeinigt, die Spritpreise zu senken. Insider berichten, dass sie um 17 Cent gesenkt werden sollen. Davor hatte es stundenlange Verhandlungen zwischen Bund und Ländern gegeben. Sobald mehr Details zu den Spritpreisen bekannt ist, hört ihr das hier bei uns.
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0: Das war die falsche Taste. Ich guck mal, ob ich das hier noch gelöst bekomme. Ich versuche einfach weiter zu lesen. Wir tun so, als wäre das nicht passiert. Dann geht's bei uns um Fußball. Jetzt ist beschlossen, die Frauenclubs der Fußball-Bundesliga können sich selbstständig machen. Sie wollen dafür sorgen, dass Frauenfußball in Deutschland beliebter wird und erfolgreicher. Mehr dazu von Timo Rudolph.
2: Die Vereine waren unzufrieden damit, wie die höchste Frauenliga vom DFB vermarktet wird. Denn mittlerweile ist es so, dass Topspielerinnen oft in andere Länder wechseln, wo mehr gute Vereine spielen und es mehr Geld gibt. Zum Beispiel Nationalspielerin Selina Cerci ist im Sommer zu Arsenal gewechselt. Also haben die Clubs einen eigenen Verband gegründet. Die FBL kümmert sich dann zum Beispiel darum, wo man die Spiele gucken kann und wann sie überhaupt sind. Es könnte zum Beispiel eine Sonntagskonferenz geben mit mehreren Spielen gleichzeitig.
0: So, jetzt geht's weiter. Die aktuelle Saison läuft noch wie bisher. Ab der kommenden liegt dann alles in der Hand der FBL. Dann geht es nochmal um den Brandanschlag auf die Synagoge in Wuppertal gestern. Laut Staatsanwaltschaft hat der Verdächtige judenfeindliche Sachen gesagt. Hinweise auf Islamismus gäbe es aber nicht. Der 37-jährige Afghane soll brennbare Flüssigkeit an der Synagoge in Wuppertal angezündet haben. Das Feuer konnte schnell gelöscht werden. Verletzt wurde niemand. Über 2000 Brücken in NRW sind kaputt, aber mit den Reparaturen dauert es. Deswegen gab es heute eine Brückenkonferenz mit konkreten Plänen, wie das in Zukunft besser laufen soll. Das plant NRW-Verkehrsminister Krischer.
3: Dass wir fertige Brückenteile vorher produzieren können, das reduziert Sperrzeiten, das reduziert am Ende die Bauzeiten insgesamt.
0: Bisher wurden neue Brücken meist einzeln geplant und jetzt soll das nach einer Art Baukastenprinzip laufen. In Berlin und Mecklenburg-Vorpommern läuft die letzte Phase des Wahlkampfs. In beiden Bundesländern wird übermorgen gewählt. In Mecklenburg-Vorpommern wird ein Kopf-an-Kopf-Rennen erwartet zwischen der SPD und der AfD. In Berlin liegen in den Umfragen die CDU und die Linkspartei dicht zusammen. Dahinter kommen AfD und die Grünen.
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0: In der Nacht ziehen von den Niederlanden her dichte Wolken auf, die auch etwas Regen mitbringen können. Es kühlt ab auf 14 bis 9 Grad. Morgen dann mal Wolken, mal Sonne. Im Norden kann auch etwas Regen dabei sein. Und dazu diese Höchstwerte. In Lemgo und Schwerte 20 Grad, in Warendorf 21 Grad und in Eschweiler und Troisdorf 22 Grad. Sonntag dann wieder Regen und Sonne und ähnliche Temperaturen.
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0: Geht los mit der A1 Köln Richtung Münster. Zwischen Schwerte und Kreuz Dortmund-Unna braucht ihr 20 Minuten mehr, 3 Kilometer Stau. Dann A2 Dortmund Richtung Hannover zwischen Feldheim und Rehren. Da kommt eine Viertelstunde obendrauf, 4 Kilometer Stau. A2 Hannover Richtung Dortmund zwischen Kreuzbad Oeynhausen und Flotow West. Eine halbe Stunde plus, 5 Kilometer Stau wegen Bauarbeiten. Die A40 Venlo Richtung Duisburg ist zwischen Kempen und Kerken noch bis 6 Uhr früh gesperrt. Nach einem Unfall wird da ein LKW geborgen. Und zum Schluss noch eine Sperrung. Die A61 Koblenz Richtung Mönchengladbach ist in Höhe Kreuz-Bliesheim auch nach einem Unfall gesperrt.
4: Ich fand deine Stimme aber auch sehr schön ohne so eine Hintergrundmusik.
0: Es ist mir noch nie passiert. Ich habe einfach den falschen Knopf gedrückt.
4: Nee, ich mochte das. Fand
0: ja,
4: ich gut.
0: Ich war ganz excited über die Spritpreis.
4: Zu Recht.
0: Senkung. Ja,
4: zu Recht.
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4: Hallo, hier ist Maddy. Ey, für uns Dance-Mäuse ist die Zeit jetzt irgendwie eine schwierige Zeit. Jeremy hat nämlich gerade geschrieben über den Messenger in der Dance-Live-App so, ey, es ist schon richtig dunkel draußen. Man merkt, dass es auf den Winter und den Herbst zugeht. Und ich finde nämlich, wenn man so gerne auch feiern geht, dann ist das im Sommer schon geil, dass man so immer Energy hat, weil

es einfach so ewig hell ist. Und im Winter gibt's ja voll oft auch richtig geile Partys oder teilweise sogar die geileren Partys dann auch so in den Clubs. Macht ja auch immer übelst Bock. Aber ja, es ist schwieriger, sich zu motivieren. Deswegen habe ich gedacht, ich gebe alles, damit ihr heute Abend, wenn ihr Bock habt, noch losgeht. Und ich finde, mit diesem Track, den ihr jetzt hier von mir bekommt, Silver Lines von Another, geht das doch ganz gut. Da kriegt man doch wieder so einen kleinen Push, oder?

0: SP Lewis hier in 1Live Go. Ey Leute, hier geht's jetzt weiter mit einem Artist. Den kennt ihr auch schon aus 1Live Go und der wird immer bigger und bigger. Der macht Songs, die klingen wirklich, als kämen die so straight aus den 90ern. Das sind so richtig geile, so bouncy House-Sachen. Also die Songs sind eigentlich, oder verstehe ich voll, als so eine Hommage an diese frühere House-Era. Und der neue, den der macht, und das sage ich jedes Mal, wenn der neue Track rausbringt, macht das auch wieder komplett. Und ich dachte deswegen immer, ich habe immer gehört, ja, LP Rhythm. In meinem Kopf war das einfach so eine kleine House-Legend, die schon so 60 ist oder so. Es ist aber ein britischer Producer und der ist auch richtig jung, ist irgendwie Ende 20. oder so, aber macht eben schon seit den 2010ern Mucke, also hat voll früh angefangen. Und jetzt gibt's hier das erste Release auf seinem neuen eigenen Plattenlabel Lost Property. Also ihr merkt, das Ding wird immer bigger und bigger. Deswegen auf jeden Fall ein Artist to watch. LP Rhythm jetzt mit How You Feeling.
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0: Hier sind Let's Go mit Maddy und jetzt im neuen Track von Clooney. Und das ist ganz süß, weil der hatte gestern Geburtstag, hat ein ganz süßes Get-Together gemacht mit Friends und einer fetten Torte, hat er bei Instagram gepostet. Und auch noch so ein Slider, wo er Sport macht, also so Bilder, wo man ihn so richtig shredded sieht und wo er boxt und so. Und hat dazu geschrieben, last year I told myself I would prioritize my health more to have a clearer mind going in my music. Also letztes Jahr hat er sich selbst gesagt, nee, jetzt werde ich meine Gesundheit mal mehr priorisieren, damit ich mit einem klareren Kopf Musik machen kann. Und ich würde sagen, das hat auf jeden Fall geklappt. Nicht nur laut der Fotos, denn jetzt kommt aber auch noch ein Album, das allererste Album von ihm, am 6. Oktober. Und das ist groß irgendwie, weil er ist schon seit 10 Jahren in der Szene und jetzt ja erst sein allererstes Album. Warum? Hat er im Interview erzählt.
1: I treated DJing was kind of like a hobby for me. And the thought of doing an album to me always seemed like something that bands would do. Like I grew up listening to metal music and rock, and to me the concept of an album always seemed kind of out of reach. But I guess in more like recent years, DJs have kind of just been growing and growing and growing and getting bigger and bigger, and it's kind of seemed like a feasible sort of medium to put out music now. And I guess the time was just right. I had a lot of time off at the beginning of the year and really sat down and yeah, was able to piece together what I think is a good project, but we'll find out in October, I guess.
0: Ja, er sagt, er dachte halt vor lange, so ein ganzes Album, das ist irgendwie zu groß für ihn, also dass er so nicht ready dafür ist, dass er dem nicht gewachsen ist, aber er hat sich irgendwie ja einfach viel Zeit genommen und hat jetzt so das Gefühl, nee, ich glaube, jetzt ist die Zeit, wo ich das machen kann und wo er irgendwie auch genug an sich glaubt. Und das ist ja auch schon insane, sich überhaupt vorzustellen, dass so ein erfolgreicher Typ wie Clooney auch noch vor lange so Issues hatte oder so Anxieties, dass er nicht irgendwie, Insecurities, dass er nicht gut genug ist, obwohl man jeder von außen so gedacht hatte, boah, das ist einer der krassesten DJs und Producer überhaupt. Aber jetzt wird es kommen, das Album, und das hier ist ein Track davon.

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4: Um 8:30 und es geht los mit der A1 Köln Richtung Münster. Zwischen Schwerte und Kreuz Dortmund-Unna gibt es gerade 3 Kilometer Stau, da braucht ihr 10 Minuten. Dann A2 Dortmund Richtung Hannover zwischen Feldheim und Rehren. 20 Minuten kommen da oben drauf, 6 Kilometer Stau. Weiter geht's mit der A2 Hannover Richtung Dortmund zwischen Kreuzbad Oeynhausen und Flotow West. 20 Minuten on top, 5 Kilometer Stau wegen Bauarbeiten. Dann A3 Köln Richtung Arnheim zwischen Kreuz Oberhausen West und Kreuz Oberhausen, 2 Kilometer Stau. A30 Rhein Richtung Osnabrück zwischen Hasbergen-Gast und Osnabrück-Sutthausen. 10 Minuten kommen da oben drauf, 3 Kilometer Stau. Die A40 Venlo Richtung Duisburg ist zwischen Kempen und Kerken noch bis 6 Uhr morgen früh gesperrt. Nach einem Unfall wird dort ein LKW geborgen. Dann A45 Gießen Richtung Hagen zwischen Freudenberg und Kreuz-Olpe Süd. Da kommt eine Viertelstunde obendrauf, 4 Kilometer Stau. Und eine Sperrung gibt es noch, nämlich die A61 Koblenz Richtung Mönchengladbach. Die ist in Höhe Kreuz-Biesheim nach einem Unfall gerade gesperrt.
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5: Hallo, hier ist Maddy. Ich spiele euch jetzt John Summit mit Don't Believe It. Und immer wenn wir hier über John Summit quasseln, sagen wir eigentlich immer, boah, das ist so einer der DJs, die es wahrscheinlich am meisten lieben, auf der Stage zu sein, weil der auch eigentlich immer so mit in der Crowd danced und immer so übelst am Grinsen ist und so. Und deswegen, glaube ich, fand ich es noch mal krasser, dass er jetzt gepostet hat, dass, also so ein Bild von ihm, da sieht er auch so richtig niedergeschlagen aus und wie anstrengend dieses Touren auch ist. Also, dass so diese ganzen, dass es einfach ultra schwer ist zu verarbeiten, so dieses ganze, ne, glamorous auf der einen Seite und das machen, was man liebt, vor so vielen tollen Leuten spielen, aber auf der anderen Seite einfach so viel unterwegs sein, gar keine Routinen haben, irgendwie immer, ja, nur in Flugzeugen stattfinden, auch gar nicht so richtig vielleicht auch mit seinen Friends und Family so connecten zu wollen, wie man das gerne würde und dass es einfach sehr tough ist für ihn und dass seine Mental Health da sehr drunter gelitten hat. Und irgendwie finde ich das richtig cool, dass er damit so offen umgeht, weil ich glaube, das ist ja was, was man so voll oft vergisst oder gerade bei so Leuten wie ihm vielleicht auch gar nicht gedacht hätte. Man denkt so, ja, das geht dem so leicht von der Hand. Aber natürlich ist dieser Job, so geil der ist, natürlich auch voll hart und immer irgendwie schön, wenn Leute ehrlich auch über ihren Mental Health quatschen können. Hier ist er jetzt für euch, John Summit mit Don't Believe It.

Ja, Leute, wir müssen mal kurz über TikTok-Tänze reden. Ich dachte mal so, hä, was ist so geil an TikTok-Tänzen? Warum machen das alle? Aber ich bin hooked. Ich liebe es jetzt. Seit dem Michiko-Dance bin ich drin, weil wir dachten ja, dass, oder ja, wir haben beim 1Live San Remo Festival, Markus Frühl und ich, einfach mal The Legend Jason Derulo interviewt. Und dieser Michiko-Dance war ja zu seinem Remix von dem Track von DJ Goya. Deswegen haben wir den geübt. Ja, am Ende hatten wir 3 Minuten mit Jason Derulo und er hatte natürlich keinen Bock mit uns zu dancen. Aber es ist egal, weil Leute, man kann den ja auf eigentlich jeden Song machen. Also egal, wo ich jetzt hingehe,

egal auf welche Party, egal welcher Track da läuft, irgendwann am Abend dance ich den Michiko Dance und mache zusammen eine kleine Choreo mit den anderen Partygästen. Es ist immer geil, es macht immer richtig Bock. Und wenn der dann noch wirklich kommt, also der Originalsong zu dem Dance, ja, so wie jetzt, dann ist beste Leben. Also dann dance ich jetzt und wehe ihr nicht.

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Ihr sollt ja immer hier 1 Live hören, ne? Und eigentlich auch immer 1 Live Go. Aber am 5. Oktober ist mir besonders wichtig, dass ihr auch die 1 Live DJ Session hört. Denn da hat meine absolute Lieblings-DJ aller Zeiten ein Set für vorbereitet. Oder da wird sie kommen und die DJ-Session spielen. Und zwar Chloe Kaye aus New York. Es ist wirklich insane, was bei ihr abgeht. Die hat im März, vielleicht waren noch welche von euch da, hier in Köln im 1Live-Sektor im Gewölbe gespielt und einfach am nächsten Tag bei den Oscars in Los Angeles. Also das ist so in a nutshell ihr Leben. So einmal um die halbe Welt chatten und auch so ganz unterschiedliche Occasions spielen. Und passend zu dem DJ-Session-Auftritt kommt auch schon am 25. September ihr neues Projekt Dance Again raus. Und ich freue mich so darauf, weil ich finde ihren Sound so special. Chloe Kaye ist ja in New York aufgewachsen und sie meinte, dass das Aufwachsen da ihre Musik einfach richtig doll beeinflusst hat, weil in New York City wirklich so alle Musikrichtungen und Styles zusammenkommen. Also von Hip-Hop über Pop, Dance, einfach ist alles so grenzenlos. Und das spiegelt sich auf jeden Fall auch in ihrer Musik wieder. Und sie sagt eben, mit ihrem neuen Projekt will sie wieder die Essenz vom Tanzen zurückbringen. Also the essence of dancing. Weil sie hat mal gesagt, ey, irgendwie so alle DJs und so, die dancen gar nicht mehr richtig. Die machen nur noch ihren Job. Und wenn man jetzt die Mucke von Chloe Kaye hört und sie auflegen sieht, Leute, I can tell, dass sie alles daran lebt und liebt. Hier ist sie jetzt mit The One.

0: The One von Chloe, Kaye und Luke Alessian and Seth Go. Vor den Infos spiele ich euch jetzt noch Mucke vom schottischen DJ und Producer Barry Can't Swim. Dance, Dance, Dance. Boah, wenn ihr Zeit habt, so oder Bock habt, auf mal so richtig nice Mucke zu entdecken, hört euch mal durch die Diskografie von ihm. Weil das ist wirklich so ein outstanding Producer. Auch sein Album, was zum Beispiel letztes Jahr rausgekommen ist, höre ich auch noch super viel. Weil da sind so unterschiedlichste Sounds irgendwie verwurschtelt. Selbst irgendwie so Streicher und so. Also so Soundelemente, die man so in elektronischer Mucke eigentlich gar nicht erwartet. Also man kann einfach sicher sein, jede Produktion von ihm ist super special.
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1: Um 21 Uhr, ich bin Celine Wegert. Die Bundesregierung hat sich auf einen neuen Tankrabatt geeinigt. Unser Kollege Markus Preis aus dem ARD-Hauptstadtstudio hat den Beschluss vorliegen und sagt, was beim Thema Spritpreise geplant ist.
2: Demnach ist der Plan die Rückkehr des Tankrabatts. Den gab es schon mal im Mai und im Juni. Damals wurde die Energiesteuer um 14 Cent pro Liter gesenkt, was dann automatisch auch nochmal 3 Cent weniger Mehrwertsteuer bedeutet hat. Also insgesamt 17 Cent Tankrabatt. Und das soll jetzt erneut kommen, offenbar ab 1. Oktober.
1: Außerdem will die Bundesregierung zusätzlich einen Preisdeckel für Spritpreise festlegen, also eine Art Höchstpreis an den Tankstellen. Die Bundesländer müssen den Plänen noch zustimmen. In Bochum ist vorhin in der Innenstadt eine Straßenbahn entgleist. Der Fahrer und zwei Fahrgäste wurden leicht verletzt. Der Unfall ist im Bereich Alleestraße passiert. Rundherum gab es Verkehrschaos. Warum die Straßenbahn in der Bochumer City entgleist ist, weiß man noch nicht. Dann eine Crime-Nachricht. In Brasilien wurde ein mutmaßlicher Serienkiller festgenommen, der als Frau verkleidet war, mit langem Kleid, Perücke und einem Kleinkind auf dem Arm. Eine Spezialeinheit konnte ihn dann entlarven. Der 33-jährige Brasilianer sagt selber von sich, dass er rund 80 Menschen getötet hat. Die Frauenbundesliga wird ab der nächsten Saison neu vermarktet. Der DFB hat beschlossen, dass das nicht mehr in seiner Hand liegt. Stattdessen kümmert sich die Erstligavereine selbst darum, in einem neuen Verband. Chefin Katharina Kiel hat mehrere Ziele.
3: Wir wollen den Frauenfußball international wettbewerbsfähiger machen, ihn sportlich weiterentwickeln, mehr Menschen begeistern für den Frauenfußball und ihn am Ende auch ökonomisch weiterentwickeln.
1: Die FBL kümmert sich dann unter anderem darum, wann die Spiele sind und wo man sie gucken kann. Und dann schauen wir zum Schluss nochmal auf Fußball, diesmal aber auf die Männer. In der Bundesliga läuft die erste Halbzeit zwischen Bayern München und Union Berlin. Da steht es 1:0 für Bayern. Und in der zweiten Liga hat der VfL Wolfsburg gerade 5:1 gegen Darmstadt gewonnen. Und zwischen Greuther Fürth und Magdeburg stand es am Ende unentschieden.
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1: Das habe ich tatsächlich gerade nicht in der Hand. Ich kann aber sagen, es wird durchwachsen heute Abend. Ist nicht mehr so viel Regen dabei, aber morgen kann wieder ein bisschen was runterkommen und die Temperaturen bleiben mild.
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1: Geht los mit der A1 Köln Richtung Münster zwischen Schwerte und Kreuz Dortmund. Und dann dauert 10 Minuten länger, 3 Kilometer Stau. Dann A2 Dortmund Richtung Hannover zwischen Feldheim und Rehren. Eine halbe Stunde plus, 6 Kilometer Stau wegen Bauarbeiten. Dann geht's weiter mit der A2 Hannover Richtung Dortmund zwischen Kreuzbad Oeynhausen und Flotow West. Eine Viertelstunde plus, 4 Kilometer Stau. Die A40 Venlo Richtung Duisburg ist zwischen Kempen und Kerken noch bis 6 Uhr früh gesperrt. Nach einem Unfall am Morgen wird da ein LKW geborgen. Und dann gibt's noch mehrere Sperrungen, die könnt ihr nachgucken bei uns in der 1 Live App.
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4: Hallo, schönen Freitagabend. Hier ist Maddy. Ich spiele euch jetzt Michael B. und Ketema mit Mystery of Raw, so heißt es. Und Ketema finde ich voll spannend. Der hat super spät erst angefangen zu dancen. Der kommt wirklich aus so einer Einöde in Irland. Und deswegen hat er in einem Interview gesagt, hat er jetzt eigentlich erst, als das auch so sein Job wurde, so richtig angefangen, das zu nutzen. Und er nimmt wirklich auch so jede Party mit, betrachtet das, glaube ich, nicht so sehr als Job wie manche andere Kollegen. Und erlebt gerade vielleicht alle Feelings, die wir oder einige von uns schon so mit 16, 17 experienced haben. Vielleicht irgendwie big. Irgendwie krass. Mystery of Raw.
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Ja, ich weiß, ihr hasst nichts mehr auf dieser Welt, als wenn Radiomoderatoren in die Songs reinlabern. Das habe ich verstanden. Markus Frühl und ich haben ja so einen kleinen TikTok-Account und da habt ihr richtig abgerantet. Aber ich glaube, das gilt nur, wenn man wirklich in die Vocals reinredet, weil dieses, wisst ihr, wenn so eine Melodie so anfängt, das nennt man Ramp und wir da so ein bisschen was drauf erzählen, hoffe ich, ist okay. Aber bei einem Song meintet ihr, ist es das Schlimmste auf der Welt, wenn das Radiomoderatoren machen, wenn die anfangen, da rein zu sabbeln. Und zwar bei Talk to You von Another. Deswegen halte ich jetzt den Mund, Leute. Yeah.

0: Hier sein Seth Go. Jetzt mit einer der coolsten und erfolgreichsten irischen Artists gerade und einer, ja, meiner Lieblings-Female-DJs, und zwar mit Jazzy. Sie hat einen neuen Track, den bekommt ihr gleich, heißt Get This Started. Und man muss ja einfach sagen, bei ihr ging es ja so krass schnell ab. Also ihre Karriere hat quasi gestartet und sie hat direkt einen Nummer-1-Hit gelandet und seitdem läuft es einfach weiter so. Und ich finde es ganz sweet, weil als wir im Interview gequatscht haben, ja, kam so raus, dass eigentlich jede Story, jede Erfolgsstory auch klein anfängt.
1: I went to see like my first DJ gig and I just remember coming home after and just diving in to like listening to new house music that I liked and after that I just fell in love with it.
0: Ja, sie war mal einfach feiern zu House Music und das war so besonders für sie und ist so, hat so instant so die Liebe dafür entdeckt und ist dann nach Hause gekommen und hat dann angefangen nach so House Tracks und so zu suchen und da hat sie dann auch ziemlich schnell angefangen auch aufzulegen. Und ich fand so krass, als wir gequatscht haben, weil die war wirklich, Leute, so entspannt und meinte so, ja, ganz ehrlich, was soll ich machen? Stressen bringt nichts und es ist einfach nicht so ein Big Deal, sagt sie sich immer wieder, damit sie der Druck, so weiterhin so erfolgreich zu sein, nicht so blockiert.
1: It all happened very like fast for me at the start, so I kind of made a promise to myself to just not like deep it too much. Mm-hmm. It's obviously a huge deal, everything that's happening for me and I've had lots of hit songs and stuff, so I kind of just tell myself, nah, it's not really that much of a big deal.
0: Ja, und das klappt, weil jetzt kommt einfach ihr allererstes Album am 23. Oktober und davon bekommt ihr jetzt den nächsten Song, Get This Started, von Jazzy, absolute Queen.

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7: Um 9:30 und wir starten mit der A1 Köln Richtung Münster zwischen Schwerte und Kreuz Dortmund. Unna dauert es 10 Minuten länger, 2 Kilometer Stau. A2 Dortmund Richtung Hannover zwischen Feldheim und Rehren, 20 Minuten kommen da obendrauf, 4 Kilometer Stau. A2 Hannover Richtung Dortmund zwischen Kreuzbad Oeynhausen und Flotow West, da kommt eine Viertelstunde obendrauf, 4 Kilometer Stau. Die A40 Venlo Richtung Duisburg ist zwischen Kempen und Kerken noch bis 6 Uhr früh gesperrt. Nach einem Unfall musste ein LKW geborgen werden. Und dann haben wir noch einige Sperrungen, die könnt ihr nachgucken bei uns in der 1 Live App.
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8: Hallo, hier ist Madi. Jetzt mit einem Track, der wirklich so einer der Tracks des Sommers war oder so in so ein ganz besonderer Pick in einigen Sets auf Festivals und auf Ibiza und so. Der kommt von Tommy Phillips und der hat sich einfach einen Song aus dem Jahr 1997 genommen und zwar Lovely Day von Blaze und ja, hat dem Fresh Up verpasst.

0: Ey, das ist eigentlich richtig ungewöhnlich für so eine Dance-Sendung, dass ich euch so viele Alben ankündige von den Dance-Artists, die wir euch hier spielen. Ich weiß nicht, vielleicht gibt es gerade so eine Zeit, wo alle viel mehr Bock darauf haben, weil so Alben zu machen, ja, war lange irgendwie, hat man im Dance einfach nicht so oft gehabt. Und alleine heute habe ich euch erzählt von Chloe Kaye, Clooney kommt das erste Album, Jazzy und auch noch ein weiteres, und zwar nächste Woche von Kuko, den kennt ihr hier aus 1 Live Go. Sein Album heißt Katharsis.
1: Auf Freitag, den 25.09. erscheint mein Debütalbum Katharsis. Unter anderem mit dabei sind Tokyo Hotel, Frauenarzt und der Kölner OG Nine Bro. In diesem Album steckt mein ganzes Herz und ich freue mich, es endlich mit euch teilen zu dürfen. Daher seid auf jeden Fall super gespannt und checkt es aus. Natürlich will ich euch, meinem Sektor, auch einen kleinen Einblick geben. Deswegen könnt ihr jetzt hier den Titelsong zum Album Katharsis featuring Tokyo Hotel hören.
0: Ich habe mir überlegt, Leute, ich will euch noch einen anderen Song spielen. Einfach Kukos Wunsch ausschlagen. Aber Katharsis habt ihr hier ja schon häufiger gehört. Ich spiele euch einen, den habe ich entdeckt in einem Mika Hegemann-Set, der vorhin ja hier zum Interview war. Den finde ich so geil. Und zwar den Tiesto-Remix von Voicemail von Kuko. Ich hoffe, damit ist er auch fein.
2: Jetzt

aus der Schweiz. Der Track ist auf dem 44-Label erschienen, ist das Label von Kobusil. Also wenn ihr auf seine Mucke steht, dann checkt auf jeden Fall Überrest aus. Es ist auch ein Homie von Felix Lobrecht. Die haben schon häufiger mal zusammen aufgelegt. Vielleicht habt ihr auch da ein paar Videos gesehen. Irgendwie ein Film, auch dass Felix Lobrecht auflegt, aber das klingt richtig nice, wenn die das zusammen machen. Vor drei Wochen ist glaube ich mittlerweile her, hat Überrest auch auf dem Nibiri-Festival hier in Düren gespielt.

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1: Um 22 Uhr mit Celine Wegert. An den Tankstellen könnte es bald wieder günstiger werden, denn die Bundesregierung hat sich auf einen neuen Tankrabatt geeinigt. Mehr dazu von Maximilian Ulrich.
2: Dafür will die Bundesregierung die Energiesteuer auf Sprit senken, sodass der Preis für einen Liter Benzin oder Diesel um 17 Cent sinkt. Der Tankrabatt soll bis zum 1. Oktober umgesetzt werden und

0: bis Jahresende gelten. Diesmal wollen sich auch die Bundesländer an der Finanzierung beteiligen. Sie haben eine Summe von 1,25 Milliarden zugesagt. Insgesamt dürfte der Tankrabatt den Staat bis Jahresende doppelt so viel kosten, nämlich 2,5 Milliarden Euro.
1: Die Bundesregierung will außerdem eine Preisobergrenze fürs Tanken und sich dabei unter anderem an Belgien und Luxemburg orientieren. Da legt die Regierung regelmäßig Höchstpreise für Sprit fest. Der Preisdeckel soll spätestens zum 1. Januar kommen. In Deutschland haben mehr Menschen Schulden, die sie nicht abbezahlt kriegen. Laut einem neuen Bericht war das letztes Jahr bei über 5,5 Millionen Leuten so. Auch in NRW haben Schuldnerberatungsstellen deutlich mehr Anfragen bekommen, vor allem im Ruhrgebiet und in Großstädten. Bei Leuten unter 25 sind oft Ratenzahlungen, In-App-Käufe oder Streaming-Abos ein Problem. Über 2000 Brücken in NRW sind kaputt, aber mit den Reparaturen dauert's. Deswegen gab's heute eine Brückenkonferenz mit konkreten Plänen, wie das in Zukunft besser laufen soll. Das plant NRW-Verkehrsminister Krischer.
2: Dass wir fertige Brückenteile vorher produzieren können, das reduziert Sperrzeiten, das reduziert am Ende die Bauzeiten insgesamt.
1: Bisher wurden neue Brücken meist einzeln geplant, jetzt soll das nach einer Art Baukastenprinzip laufen. US-Präsident Trump schränkt die Pressefreiheit in den USA weiter ein. Auf seiner eigenen Social-Media-Plattform schrieb er, mehrere Medien dürften nicht mehr zu Pressekonferenzen ins Weiße Haus kommen, darunter auch der Fernsehsender CNN. Trump behauptet, dass die Medien Falschinformationen verbreiten würden. Und zum Schluss noch Fußball. Starstürmer Harry Kane vom FC Bayern hat einen neuen Rekord aufgestellt. Er hat so schnell wie kein anderer Spieler die Marke von 100 Toren in der Bundesliga geknackt. Kane hat dafür nur 98 Einsätze gebraucht. Damit hat er Ex-Profi Dieter Müller abgelöst, der 129 Spiele für 100 Tore gebraucht hatte. Harry Kane hat heute schon mehrmals gegen Union Berlin getroffen. Das Spiel läuft noch. Es steht 6:0 für die Bayern.
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1: In der Nacht ziehen von den Niederlanden her dichte Wolken auf, die auch etwas Regen mitbringen können. Es kühlt ab auf 14 bis 9 Grad. Morgen dann mal Wolken, mal Sonne. Im Norden kann auch etwas Regen dabei sein. Dazu in Bad Münstereifel und Ibbenbüren 20 Grad, in Höchstland-Bocholt 21 Grad. Und in Unna werden es maximal 22 Grad morgen. Sonntag dann wieder Regen und Sonne und ähnliche Temperaturen.
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1: Geht los mit der A2 Hannover Richtung Dortmund zwischen Kreuzbad Oeynhausen und Flotow West. 4 Kilometer Stau. A3 Frankfurt Richtung Köln zwischen Ransbach-Baumbach und Dierdorf. An der Baustelle gibt es 2 Kilometer Stau. Die A40 Venlo Richtung Duisburg ist zwischen Kempen und Kerken wegen Bergungsarbeit noch bis ca. 6 Uhr gesperrt. Die A40 Essen Richtung Dortmund ist zwischen Dreieck Bochum West und Bochum Zentrum wegen Bauarbeit noch bis nächste Woche Freitag gesperrt. Und die A44 Dortmund Richtung Kassel ist zwischen Marsberg und Diemelstadt noch bis Montag dicht.
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4: Hallo, hier ist Maddy, jetzt mit Mau P und Just a Little Bit More. Mau P ist wirklich so gerade einer der gefragtesten DJs und Producer überhaupt, spielt eine Location, die fetter ist als die nächste. Ich fand's richtig sweet, weil er hat irgendwie ja jetzt wieder von einem Gig in New York, glaube ich, was geteilt und meinte so, dass er das irgendwann mal manifestiert hat und wirklich mal auf so ein Blatt draufgeschrieben hat, dass er davon träumt, dass er irgendwann mal da auflegt, und jetzt ist es einfach wahr geworden. Also ich glaube, es lohnt sich, an seine Träume zu

0: Ich weiß ja, es gibt einige Hip-Hop-Heads, Hip-Hop-Lover unter euch, auch wenn das hier eine Dance-Sendung ist, 1Live Go. Ab 0 Uhr gibt es ja auch wie immer die 1Live-Hip-Hop-Session und hier in Go immer einen kleinen Vorgeschmack. Aber ich muss ja sagen an dieser Stelle, ich glaube, ich mache auch einige von euch zwischendurch mal glücklich, wenn nämlich zum Beispiel so Songs wie von Ketema kommen, wo eben Wu-Tang Clan Samples benutzt werden. Das passiert ja häufiger mal. Müsst ihr nur genau zuhören, aber genau. Ab 0 Uhr hier geht's weiter mit DJ Maxi und der sagt uns jetzt schon mal, was heute Abend so geht eigentlich.
1: So, schönen guten Abend, Sektor.

Pop-Session. Ich würde mich sehr freuen, wenn ihr dranbleibt. Und jetzt wünsche ich euch ganz viel Spaß mit dem 1Live Go Hip-Hop-Mix. Und wir hören uns ab 0 Uhr. Bis gleich. 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

FM1 Let's Go Hip Hop Mix von DJ Maxi. Ey, vorhin gab's ja schon einen Ausschnitt von mir für euch aus dem Soundtrack von GTA 6. Ich habe euch Travis Scotts Track davon gespielt. Auf diesem Soundtrack ist es ja so insane. Sind einfach 34 Songs drauf, die mit dem Spiel rauskommen. Aber 6 wurden heute schon gegönnt. Und Leute, ich muss euch jetzt noch meinen absoluten Favorite davon spielen. Und zwar ist es der von Fred Again und Pink Pantherist. Alleine diese Kombi schon ultra nice, aber es wird noch besser, weil einer von den beiden von Daft Punk hat den produziert. Und diesen Vibe hört man auch richtig krass. Der macht Bock, weil der irgendwie auch einfach geil gechillt ist. Sexy Magic.

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6: Hallo, hier ist Madi. Jetzt gibt's Musik aus dem 1 Live-Sektor von Kolter aus Köln. Es ist so krass, wie dieser Typ gerade abgeht. Dieser Track hier ist überall. Deswegen natürlich auch in

0: Desire von Calvin Harris und Sam Smith in 1 Live Go. Ich spiele euch gleich, oder ihr bekommt gleich den Mix von JC Zeller. Und der hat einen Track da reingepackt, Leute. Boah, der ist so nice. Kommt von Beef. Das ist ein junger Producer aus UK. Ist da eher so in der Underground-Szene oder Underground-House-Szene unterwegs. Und der wird gerade richtig gepusht von so großen Namen wie Luke Dean oder Mas Solo. Und das ist cool, weil der produziert wirklich schon voll lange, also seit 12 Jahren. Und so seit letztem Jahr, also der hat wirklich 11 Jahre durchgehalten, wo es einfach nicht so geil lief, wo er so voll unter dem Radar gelaufen ist. Und ab letztem Jahr geht's ab, weil da ein Song von ihm wirklich so Ibiza übernommen hat. Und der ist nice, weil Leute, der ist housey, der ist trotzdem auch so ein bisschen dreamy, hat so geile Synthes drin. Also wenn ihr House Music liebt, so wie ich, dann merkt euch Beef. Den bekommt ihr im Mix von JC Zeller direkt nach A$AP Rocky zusammen mit Skrillex, Wild for the Night.
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schön. Ey, Leute, ich habe ein bisschen recherchiert und ich habe rausgefunden, Jimmy Jules, der ist ja wirklich so eine voll große Nummer in der House- und Techno-Szene. Und der hat Musik studiert, also so klassische Musik. Der spielt super viele Instrumente und das sagen ja auch so ganz viele DJs und Producer immer wieder, dass denen das halt voll hilft. Also auch wenn die aus der Klassik kommen, dass das fürs Produce und für Dance-Musik auch voll geil ist. Und naja, ich sag mal so, ich war auf dem Musikgymnasium. Ich habe recht professionell Querflöte gespielt. Leute, vielleicht ist da für mich noch eine große Karriere ahead als Producerin. Was meint ihr? Werdet ihr dafür? Soll ich das mal wagen? Bitte sagen.

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1: Die Nachrichten mit Stefan Pössl. Guten Abend.
2: Wir machen den Tankrabatt, wir bringen ihn auf den Weg, wir entlasten die Bürgerinnen und Bürger an den Zapfsäulen. Und das ist für mich jetzt auch das wichtige Signal.
1: Bundesfinanzminister Klingbeil hat bestätigt, dass es bis zum Jahresende noch einmal einen Tankrabatt von 17 Cent pro Liter geben soll. Die Länder finanzieren das zur Hälfte mit. Außerdem soll es möglichst zu Beginn des kommenden Jahres einen Spritpreisdeckel geben. Ruth Kirchner, WDR Berlin.
3: Vorbild sind Belgien und Luxemburg. Dort legt das jeweilige Wirtschaftsministerium auf Basis der Preisentwicklung auf den internationalen Märkten verbindliche Höchstpreise für Benzin, Diesel und Heizöl fest. Außerdem will die Bundesregierung Gespräche über weitere, wie es heißt, zielgerichtete Maßnahmen führen, um vor allem Menschen mit kleinen und mittleren Einkommen zu entlasten. Details dazu gibt es aber noch nicht.
1: In Nordrhein-Westfalen ist die Zahl der überschuldeten Menschen gestiegen. Das Institut für Finanzdienstleistungen sieht die häufigsten Ursachen in Krankheiten und Arbeitslosigkeit. Matthias Hof, WDR Wirtschaft.
4: Besonders betroffen das Ruhrgebiet und Großstädte wie Köln oder Düsseldorf, zunehmend aber auch ländliche Regionen. Alleinerziehende, die haben häufiger Probleme mit Überschuldung, aber immer öfter suchen auch junge Menschen, junge Familien und ältere Hilfe. Ursachen sind oft hohe Mieten und gestiegene Energie- und Lebenshaltungskosten, aber auch jetzt kaufen, später bezahlen Käufe spielen eine Rolle.
1: Und auch das ist Thema. Nordrhein-Westfalens Verkehrsminister Krischer will marode Brücken schneller sanieren lassen. Unter anderem soll es einfacher Genehmigungen und mehr Freiheiten für Bauunternehmen geben. In Nordrhein-Westfalen gab es heute Razzien bei Pflegediensten. Sie sollen Leistungen für ambulante Intensivpflege bei Krankenkassen abgerechnet haben, die sie entweder gar nicht oder nur unzureichend erbracht haben. Verteidigungsminister Pistorius hat in den USA den ersten Kampfjet vom Typ F-35 für die Bundeswehr in Empfang genommen. Er gilt als modernster Kampfflieger der Welt. Im Abendspiel der Fußball-Bundesliga hat der FC Bayern München 7:0 gegen Union Berlin gewonnen. Edgar Endres, WDR Sport.
5: Am Schluss machen es die Bayern sogar noch ein bisschen gnädig mit Union Berlin. Nur 7:0, chancenlos. Die Berliner, die nur in den ersten 15 Minuten gut mithalten können. Für Union Berlin die höchste Bundesliga-Niederlage in der Vereinsgeschichte und für die Bayern ein vorgezogenes Wiesengeschenk.
1: Stürmer Harry Kane traf doppelt und stellte einen neuen Rekord auf. Er hat so schnell wie kein anderer die Marke von 100 Toren in der Bundesliga geknackt. Kane brauchte nur 98 Spiele. Das war WDR aktuell.
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6: Hallo Leute, hier ist Maddie. Ich spiele euch jetzt einen Track. Ich leg ja manchmal auf. So auf Geburtstagen, auf Hochzeiten, manchmal auch so in Bars. Und in letzter Zeit, immer wenn ich auflege, die dreimal, die es dieses Jahr schon waren, habe ich diesen Track super gerne aufgelegt, den ihr jetzt bekommt, weil der so Bock macht und von zwei so tollen Künstlerinnen, DJs, Artists ist. Peggy Gou zusammen mit Ira Star und Woman. Checkt ihr, Leute? Der macht einfach nur

0: One Night of Love von Marlon Hofstadt in 1 Live Go Home. Ich habe so ein Interview mit ihm gesehen von Resident Advisor. Das war irgendwie krass. Da ging es so ums Thema Abheben oder wie schwer es ist, vielleicht auch als so erfolgreicher DJ, wie er nun mal gerade ist, und Producer, nicht abzuheben, wenn dir die ganze Zeit alle halt sagen, wie geil du bist und wie krass du bist.
1: It is very difficult to navigate the success without becoming a complete asshole.
2: Yeah?
1: Yeah, I think so. I think it's very difficult. Everyone tells you, yeah, you're so, there's so much good music, you're so cool, blah, blah, blah, blah, blah. So your ego is being fed constantly. So we try to navigate through it with a bit of like self-irony. We put the billboard at Coachella, the only real rave at Coachella. Obviously not. It's just like we kind of try to overdo it. And have a bit of self-irony to it, because otherwise you go crazy.
0: Ja, er meinte, man wird verrückt, wenn man ja das sonst zu sehr annimmt und dass er so ein bisschen damit copt, mit so einer Überforderung, vielleicht auch von so zu viel Lob und so, mit so ein bisschen Ironie. Also dass zum Beispiel, als er beim Coachella aufgetreten ist, dass die so fette Banner gemacht haben mit so der krasseste Rave beim Coachella, und er meint so, ja, obviously war es nicht der krasseste Rave, aber man muss so ein bisschen damit, ich sag mal, kokettieren, um irgendwie auf diesen ganzen Hype klarzukommen. Fand ich irgendwie ultra sympathisch.
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Das war der 1FGO Hip-Hop-Mix von DJ Maxi. In 40 Minuten gibt's eine ganze Stunde Hip-Hop-Songs, weil da geht's mit der 1FGO Hip-Hop-Session weiter. Aber bis dahin gibt's hier noch Dance-Tracks und hier geht's weiter mit Sonny Fodera und Becky Hill mit Say Something. Sonny Fodera, wirklich einer meiner Lieblings-Interview-Gäste, glaube ich, die ich hier je hatte, weil der einfach so nett war. Irgendwie haben wir so geil gequatscht. Der war irgendwie so, als würde man sich schon ewig kennen. Es war irgendwie cool. Und da hat er zum Beispiel auch gesagt, dass ihm von Anfang an einfach so super wichtig war, auch Female Artists zu supporten. Und nicht in so einem Sinne von, dass er sich so damit brüstet, dass er so ein Female Supporter ist, sondern dass er das einfach gemacht hat und sich einfach voll freut, dass das natürlich dann auch hilft, Female Artists mehr Reichweite zu geben.

Und das hat er schon gemacht mit Jazzy ganz oft. Und das hat er auch jetzt wieder gemacht mit Becky Hill. Und daraus ist ein super schöner Track entstanden. Den bekommt ihr jetzt hier in 1 Live Go. Say Something, Sonny Fodera und Becky Hill. So ein bisschen Ibiza-Vibes. Das war die Season schon geclosed, aber holen wir uns jetzt nochmal zurück.

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1: Hallo, hier ist Maddie. Leute, wenn ihr Artists, die ihr aus Ends Let Go kennt, die wir euch hier immer wieder spielen, in einer Sendung mehrmals hört, dann ist das ziemlich sicher deswegen, weil die gerade so abgehen und so viele Hits gleichzeitig haben, dass wir euch die alle spielen müssen. Und das gilt ja sowohl für Clooney als auch für Prosper. Und hier sind sie jetzt einfach nochmal zusammen mit Good Girl.
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Solar von der Swedish House Mafia. Ganz episch. Hier geht's weiter mit Gorgon City. Kennt ihr wahrscheinlich ja von diesem Song. Damit sind sie groß geworden. Und das ist auch, glaube ich, so der Sound, mit dem sie viele verbinden. Einfach auch ein Banger, Junge. Immer noch. Ready for your love. Aber mittlerweile, würde ich sagen, haben die sich musikalisch voll krass weiterentwickelt. Und der neue Song, den ihr von ihnen bekommt, boah, ist viel... Ja, wie soll ich das beschreiben? Irgendwie mystischer, auch irgendwie emotionaler, nicht so happy. Ich höre den momentan irgendwie super viel, wenn ich laufen gehe. Und irgendwie kommt der gut, weil der so viel mit einem macht, auch emotional. Hört mal selber, vielleicht checkt ihr ja, was ich meine. Ist übrigens zusammen mit Jem Cooke, Oracle, yes. Gorgon City.

Hier sind Seth Go mit Maddy. Einen neuen Song, Leute, habe ich noch für euch heute Abend. Und zwar ist es so geil, eine Neuauflage von On the Beach von York. Und zwar von Bella Claxton und Mike Momburg. Bella Claxton hat dazu auf Instagram geschrieben, dass die beiden den Track schon im Januar an einem kalten Donnerstagabend in Köln geschrieben haben und dabei so voll an den bevorstehenden Sommer gedacht haben. Und sie sagt, wir wollten was schaffen, was uns an so einen wärmeren Ort versetzt. Und für uns war On the Beach dafür der perfekte Ausgangspunkt. Und als wir den Track fertig gemacht haben, haben wir einfach nur gehofft, dass die Leute ihn genauso lieben, wie wir das Original schon über Jahre geliebt haben. Und das wird unser Sommerhit. Ey, und es ist witzig, weil war häufiger schon mal bei Gigs von Mike hier in Köln und hab in seinen Sets auch häufiger mal On the Beach von York das Original gehört und hab's damals in seinem Set shazamed, weil ich den auch unbedingt auflegen wollte. Und seitdem lege ich den wirklich auch immer mal wieder auf, aber dann jetzt in Zukunft eben nicht das Original, sondern die Version von Mike. Hier für euch On the Beach von York, Bella Claxton und Mike Momburg.

und dass ihr Lust habt auf neuen Hip-Hop-Sound, denn den habe ich jetzt wie gewohnt 60 Minuten lang für euch im Mix. Und unter anderem habe ich diese Woche in der Playlist neue Tracks von Shindy, Russ, Rich the Kid, Kid Ink.

Jhené Aiko featured Kendrick Lamar auf dem Track So Good. Das Ganze kommt aus dem vergangene Woche erschienenen neuen Jhené Aiko Album Westside Whimsy. Und ich möchte es euch, wenn ihr auf richtig guten und auch sehr entspannten R&B steht, wärmstens ans Herz legen. Der Track, den ihr gerade gehört habt, ist schon einer der, ich sage es mal in Anführungszeichen, schnelleren Tracks. Das Album ist wirklich ruhig und es ist aber ein wirklich sehr, sehr gelungenes R&B-Album. Hört da sehr, sehr gerne rein. Und genau aus diesem Grund, weil dieses Album sehr, sehr gelungen ist, spiele ich euch jetzt direkt noch einen zweiten Track. Neighbors hört ihr jetzt featuring Larry June. Jhené Aiko featuring Larry June mit dem Track Neighbors. Brandneuer Sound jetzt hier für euch in der 1Live Hip-Hop-Session.

und ich mache schnell weiter mit neuem Sound von Rich the Kid. Too Bad heißt seine neue Single und auf der wird niemand Geringeres als Gunna gefeatured. Rich the Kid featuring Gunna mit Too Bad, brandneuer Sound jetzt hier für euch in der 1Live Hip Hop Session.

für heute Abend. Und wenn ihr nochmal nachschauen möchtet, wie alle Künstlerinnen, Künstler und Tracks heißen, die ich heute gespielt habe, dann geht auf 1live.de/streams, klickt auf die Hip-Hop-Session, denn dort findet ihr die komplette Playlist zu dieser Sendung. Und an gleicher Stelle könnt ihr euch auch diesen Mix nochmal 7 Tage lang ganz in Ruhe im Stream anhören. Oder wenn ihr doch Lust habt, schaltet gerne Samstag ab 20 Uhr 1live Digi ein, denn da haben wir diesen Mix plus 3 Stunden weiteren Hip-Hop-Session-Sound für euch am Start. 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Und damit bin ich raus. Wünsche euch ein wunderschönes Wochenende. Bitte passt auf euch auf, baut keine Scheiße, seid lieb zueinander, bleibt gesund und schaltet gerne nächste Woche wieder ein in der Nacht.

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1: Die Nachrichten mit Ronald Lessig. Guten Abend.
2: Wir haben heute entschieden, dass wir zum 1. Oktober 2026 jeden Liter Sprit um ungefähr 17 Cent pro Liter reduzieren können.
1: Bundeskanzler Merz hat bestätigt, dass der Tankrabatt zurückkommt. Die Steuerentlastung beim Sprit soll vorerst bis Ende des Jahres gelten. Den Staat kostet das schätzungsweise 2,5 Milliarden Euro. Finanzminister Klingbeil sagte, dass das Geld aus mehreren Töpfen kommt.
3: Wir haben Ausgabenreste in 26, die nutzen wir. Wichtig war mir aber auch, dass wir mit den Ländern anteilig das Ganze jetzt finanzieren. Die Länder sind auch mit dabei und geben ihren Anteil.
1: Neben dem Tankrabatt plant die Bundesregierung auch einen Spritpreisdeckel. US-Präsident Trump schränkt die Pressefreiheit in den USA weiter ein. Mehrere Medien dürfen nicht mehr zu Pressekonferenzen ins Weiße Haus. Ralf Borchardt, WDR Washington.
4: Es ist eine neue Eskalationsstufe in Trumps Dauerfehde mit kritischen Medien. Der Präsident kündigte an, den weltweit bekannten Nachrichtensender CNN aus dem Weißen Haus zu verbannen. Außerdem den Fernsehsender MS Now, früher MSNBC, und das Newsportal Politico, das zum deutschen Axel Springer-Konzern gehört. Trump drohte, weitere Medien, die seiner Ansicht nach Falschinformationen verbreiten, würden folgen. Was die Ankündigung praktisch bedeutet, blieb unklar.
1: Und auch das ist noch wichtig. NRW-Verkehrsminister Krischer will marode Brücken schneller sanieren lassen. Unter anderem soll es einfachere Genehmigungsverfahren und mehr Freiheiten für Bauunternehmen geben. Bei Razzien wegen Betruges bei Pflegediensten haben Behörden in NRW fast 6 Millionen Euro eingefroren. 13 Beschuldigte sollen nicht erbrachte Leistungen für Intensivpflege bei Krankenkassen abgerechnet haben. In der Bochumer Innenstadt ist eine Straßenbahn entgleist. Sie ist auf kompletter Länge aus den Schienen gesprungen. 3 Menschen wurden verletzt. Die Frauenbundesliga wird ab kommendem Sommer nicht mehr vom Deutschen Fußballbund organisiert und vermarktet. Der DFB-Bundestag hat beschlossen, dass das dann der neue Ligaverband macht. Für den Basketballclub Phoenix Hagen beginnt das Abenteuer Basketball-Bundesliga. Vor 10 Jahren war der Club abgestiegen.

0: Norwegen im Sommer hatte Hagen dann den Wiederaufstieg perfekt gemacht. Spieler Tim Uhlemann sagt, das Ziel sei Klassenerhalt.
1: Wir wollen zeigen, dass wir eine Daseinsberechtigung haben in der Bundesliga. Natürlich sind ein paar Leute von letztem Jahr geblieben und der Kern ist, glaube ich, ganz wichtig, auch in Hagen. Das wird immer geprägt mit familiär und jeder für jeden einstellen.
0: Zum Auftakt spielt Phoenix Hagen morgen in Rostock. Und das war WDR aktuell. Das Wetter in Nordrhein-Westfalen. In der Nacht trocken 14 bis 9 Grad, tagsüber bewölkt mit etwas Sonne, dazu in Hattingen bis 20, in Solingen bis 21 und in Langenfeld bis 22 Grad. Am Sonntag wechselhaft bis 21 Grad. Es ist 1.03 Uhr.
2: 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Hallo zusammen und das ist unser Blick auf die Straßen und Autobahnen. Die A1 Hamburg Richtung Lübeck ist zwischen Kreuz Bargteheide und Bad Oldesloe bis 8 Uhr gesperrt. Die A1 Hamburg Richtung Bremen ist zwischen Hamburg-Stillhorn und Harburg wegen Brückenarbeiten bis Montag 5 Uhr gesperrt. Ihr habt eine Umleitung, führt euch über die U76. Die A2 Dortmund Richtung Hannover zwischen Bad Nenndorf und Wunstorf-Lute 4 Kilometer stockend. Die A8 Karlsruhe Richtung Stuttgart ist zwischen Pforzheim Süd und Heimsheim wegen Fahrbahnerneuerungen noch bis Montagmorgen gesperrt. Bitte der U9 folgen oder die Sperrung weiträumig umfahren. Vor der Ausleitung kann es sich stauen. Die A29 Oldenburg Richtung Ahlhorner Heide ist zwischen Wadenburg und Großen Kneten wegen einer Nachbaustelle noch bis 5 Uhr dicht. Ihr habt hier auch eine Umleitung, die U30. Die A40 Venlo Richtung Duisburg ist zwischen Kempen und Kerken wegen Bergungsarbeiten bis ca. 6 Uhr gesperrt. Die A40 Essen Richtung Dortmund ist zwischen dem Dreieck Bochum West und Bochum Zentrum wegen Bauarbeiten bis nächste Woche Freitag dicht. Die 44 Dortmund Richtung Kassel zwischen Marsberg und Diemelstadt bis Montag gesperrt. Die A45 Hagen Richtung Gießen ist zwischen Lüdenscheid Nord und Lüdenscheid wegen Brückenarbeiten bis 8 Uhr dicht. Ebenfalls dicht ist die 46 Hemer Richtung Hagen zwischen Iserlohn Seilersee und Iserlohn Zentrum, das Ganze wegen Bauarbeiten bis Montag. Die A70 Schweinfurt-Werneck Bamberg ist zwischen Bamberg-Hafen und Bamberg wegen einer Nachbaustelle bis 7 in beiden Richtungen gesperrt. Die A94 Passau Richtung München ist zwischen der B12 und Malching nach Auslösung der Höhenkontrolle im Tunnel gerade dicht. Die A215 Neumünster Richtung Kiel ist zwischen dem Kreuz Kiel West und Kiel Mitte wegen Bauarbeiten noch bis Montag um 5 gesperrt. Und die letzte Sperrung A565 Meckenheim Richtung Bonn, und zwar zwischen Bonn-Poppelsdorf und Bonn-Endenich wegen Bauarbeiten noch bis 5 Uhr eine Sperrung. Ja, das machen wir heute noch ein paar Mal so in der Nacht, ne?
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2: Ja, hallo zusammen. Kurz durchatmen. Nico Schmidt ist hier. Howdy Cowgirls und Cowboys. Dasha und Austin, die machen direkt den Anfang. Und das ist auch nicht der einzige Country-Song in dieser Sendung. Da habe ich später noch ein, zwei mehr für euch. Bis 6 Uhr. Das ist die junge Nacht der ARD.

0: Murder on the Dance Floor, Sophie Alice Baxter, ihr hört die Junge nach der ARD. Und vielleicht seid ihr auf Social Media schon mal über Creatorin Linella gestolpert. Ja, vielleicht nicht nur vielleicht, sondern ihr seid's bestimmt schon. Die macht Videos wie das hier.
1: Für mich gerne Cappuccino mit normaler Milch. Normale Milch. Bin da ganz unkompliziert. Ich würde es direkt aus dem Euter trinken. Ich esse halt einfach gern normal. Bevor ich hier die nächste entkoffinierte Soja-Variante aus Erbsenprotein irgendwie noch bestelle, ne? Normal. Hafermilch. Ich verstehe halt nicht, warum ich das Milch nennen darf. Es ist halt keine Milch.
0: Ihr hört schon raus. Die hat gern Beef mit Veganern. Mensch, 2026. Ob das doch so modern ist? Aber keine Sorge. Ich meine, sie sagt ja von sich selbst, sie hat ja one-sided Beef mit eben Veganern. Und es ist auch nur Comedy. Wo sie die Inspo für ihren Content hernimmt und wenn sie so am liebsten Hops nimmt, geht wohl auch noch gegen andere Menschen außer Veganer. Und warum sie sich auch die Mutti nennt. All das, das klären wir heute noch in der Jungen Nacht der ARD. Sie war nämlich zum Interview bei uns und ich würde sagen, ihr müsst euch einen Wecker stellen. Das könnt ihr dann so gut in einer Stunde 15, also um 2:30 Uhr dann bei mir eine halbe Stunde lang hören.

0: Ron Schulz und Dennis Lloyd. Young Right Now. Die Tochter aus der Hölle, das ist Gracie Abrams. Ja, hätte ich von ihr jetzt auch nicht gedacht, aber wenn sie ihr Album so nennt, dann muss ja irgendwas dran sein, oder? Daughter from Hell. Da brauchen wir dann aber nicht nochmal bei Papa J.J. Abrams anrufen, hier dem Star-Regisseur. Ich denke mal, das Album und auch die Erinnerungen sind Bestätigung genug, ne? Sie war nicht die einfachste in der Pubertät, hat sie uns im Interview bei RBB Fritz schon mal selber erzählt.
1: I think I'm less of one today, but I definitely think I was tough to live with. And I think that growing up is generally, you know, universally challenging and all of us are trying to discover ourselves and rebel against expectations and carve our own paths. And I think that I probably scared the shit out of my family a handful of times and maybe like took years off their lives. And I wish I could go back in time and fix that.
0: Tja, erwachsen werden ist für alle schwer, ne? Man rebelliert, versucht so ein bisschen selber seinen eigenen Weg zu finden. Macht's der Familie auch nicht immer einfach, sagt sie, ne? Auch wenn sie es durchaus gerne rückgängig machen würde. Aber ich meine, das kennen wir.

Deswegen lasst uns mal kurz selbst an unsere schlimmsten Momente in der Pubertät zurückdenken. 0221 56789 111. Gerne eine Audio oder schreibt mir, womit habt ihr eure Eltern in der Pubertät so richtig bekloppt gemacht? Und vielleicht erzähle ich später auch nochmal so ein bisschen eine Geschichte von mir. Jetzt hören wir erstmal die Daughter from Hell, Gracie Abrams, Look at My Life aus dem gleichnamigen Album, neu in der jungen Nacht der ARD.

0: Das ist jetzt ein wirklich sehr guter Wein, um mal in der Sprache der Sommeliers zu flanieren. Ja, ein absoluter Grand Cru.
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0: So, Kopfhörer schnell aufgesetzt, damit wir auf die Straßen und Autobahnen gucken können und ich euch auch vorlesen kann, was da so los ist. Die A1 Hamburg Richtung Lübeck ist zwischen Kreuz Bargteheide und Bad Oldesloe bis 8 Uhr gesperrt. Die A1 Hamburg Richtung Bremen ist zwischen Hamburg-Stillhorn und Harburg wegen Brückenarbeiten bis Montag 5 Uhr gesperrt. Ihr habt eine Umleitung, die U76. Dann haben wir die A2 Dortmund Richtung Hannover zwischen Bad Nenndorf und Wunstorf-Lute. 2 Kilometer stockend aktuell. Die A8 Karlsruhe Richtung Stuttgart ist zwischen Pforzheim Süd und Heimsheim wegen Fahrbahnerneuerungen bis Montagmorgen gesperrt. Bitte der U9 folgen oder die Sperrung weiträumig umfahren. Vorher kann es sich schon stauen. Die A29 Oldenburg Richtung Aalhorner Heide ist zwischen Wadenburg und Großen Kneten wegen einer Nachbaustelle noch bis 5 dicht. Auch hier habt ihr eine Umleitung, das ist die U30. Die A40 Firnloh Richtung Duisburg ist zwischen Kempen und Kerken wegen Bergungsarbeiten noch bis 6 Uhr dicht. Die 40 Essen Richtung Dortmund ist zwischen Dreieck Bochum West und Bochum Zentrum wegen Bauarbeiten bis nächste Woche Freitag gesperrt. Bis Montag gesperrt ist die A44 Dortmund Richtung Kassel zwischen Marsberg und Diemelstadt. Die 45 Hagen Richtung Gießen ist zwischen Lüdenscheid Nord und Lüdenscheid wegen Brückenarbeiten noch bis 8 Uhr dicht. Die A46 Hemer Richtung Hagen ist zwischen Iserlohn Seilersee und Iserlohn Zentrum wegen Bauarbeiten bis Montag gesperrt. Die A40 Schweinfurt-Werneck Bamberg ist zwischen Bamberg-Hafen und Bamberg wegen einer Nachbaustelle bis 7 in beiden Richtungen dicht. Die A215 Neumünster Richtung Kiel ist zwischen Kreuz Kiel West und Kiel Mitte wegen Bauarbeiten bis Montag um 5 noch gesperrt. Und noch bis 5 heute gesperrt ist die A565 Meckenheim Richtung Bonn und zwar zwischen Bonn-Poppelsdorf und Bonn-Endenich wegen Bauarbeiten. Jawohl, weiter geht's.
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0: Ja, das wird spaßig. Da haben wir noch ein bisschen was zu tun heute Nacht. Ich kann ja schon mal versuchen, die ganzen Staus auswendig, Staus sind ja nicht mal, es sind ja Sperrungen, auswendig zu lernen. Und mal gucken, wie weit ich damit komme. Aber ich will ja keine Fehler machen. Passiert ja häufig genug, ne? Aus so einer Uhrzeit. Da ist man nicht mehr ganz klar und frisch im Kopf. Da will ich das lieber nicht riskieren. Was ihr aber gerne machen dürft, ist euch reinmelden. 0221 56789 111. Hab ja gerade gefragt, so die Gracie Abrams, die war wohl ganz schlimm in ihrer Pubertät. Wart ihr das auch? Und wenn ja, womit habt ihr eure Eltern zur Weißglut gebracht? Erzählt's mir.

jetzt Musik von Dati für euch. Seine Songs könnten euch schon mal auf Insta oder TikTok in Reels begegnet sein. Kommt gebürtig aus Georgien, seine Karriere hat er aber in Budapest angekurbelt. Sein Song Take Me There, atmosphärisch, ein bisschen melancholy, aber nichts Schlechtes fürs Gefühl um 1.38 Uhr. Wir lassen uns jetzt mal ein bisschen treiben, wohin auch immer. Aber Dati sagt, bring mich dahin, Take Me There.

Weekends, Jonas Blue, Felix Jähn und ab jetzt ist auch für 2 Wochen in München Ausnahmezustand. Ich würde jetzt gerne im Hintergrund dieses Juhu einspielen, aber darf ich nicht. Ist mir verboten worden. Weil das Oktoberfest startet. Es gibt ja immer so diese bayerischen Fanfaren oder wie das heißt, oder jedes Concord, glaube ich, ne? Da ist das Lied. Naja, um 12 Uhr, da geht's auf jeden Fall los. Der berühmte Fassanstich des Oberbürgermeisters in München. Dann ist Ortsapsis. Ja, freilich. Ne? Und dann macht das der Dominik Kraus auch.

0: Das erste Mal drücken wir in die Daumen auf eine gelungene Premiere. Gut Stoß oder so. Die Bayern, die haben schon zugestoßen. 7-0 gewonnen gegen Union Berlin gestern Abend in der Fußball-Bundesliga. Die haben sich ihre Maß verdient mit dem Kantersieg. Aber ich muss ehrlicherweise sagen, ich freue mich gar nicht so aufs Oktoberfest. Ich muss einmal die Woche nach München für einen anderen Job. Und in so einem ICE zu sitzen, wenn dann alle in Trachten aus ganz Deutschland Richtung München da runterfahren und ich nur schlafen will. Also, boah, es ist schon hart. Ne? Falls ihr mir einen Gefallen tun wollt, bleibt bei euch einfach zu Hause. Ihr müsst nicht nach München zum Oktoberfest. In ganz Deutschland gibt's doch gefühlt in jeder Stadt so ein eigenes kleines Oktoberfest, wo man genauso gut vergessen kann, dass man Anstand und Würde hat. Ja, besser und schlimmer als das Heidi-Fest hier bei RTL von der Klum wird es auch nicht bei euch. Und der Weg nach Hause, der ist auch kürzer. Also lasst mich im Zug verdammt nochmal schlafen.
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7 Kassel-Fulda zwischen Fulda Nord und Dreieck Fulda kommt euch ein Falschfahrer entgegen. Bitte rechts fahren, nicht überholen. A7 Kassel-Fulda zwischen Fulda Nord und dem Dreieck Fulda ist ein Falschfahrer unterwegs. Vorsicht bitte in beiden Richtungen.

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1: Die Nachrichten mit Ronald Lessig. Guten Morgen. Bundeskanzler Merz hat bestätigt, dass der Tankrabatt zurückkommt. Von Oktober bis zum Jahresende wird demnach die Steuer um 17 Cent je Liter Sprit gesenkt. Den Staat kostet das 2,5 Milliarden Euro, die zur Hälfte von den Ländern finanziert werden sollen. Der rheinland-pfälzische Ministerpräsident Schnieder sagte dazu:
2: Wir stehen finanziell jetzt auch nach 4 Jahren mangelndem Wirtschaftswachstum auch finanziell mit dem Rücken an der Wand. Aber wir sehen auch, dass die Menschen an eine Grenze kommen dessen, was sie selber bezahlen können. Wir müssen jetzt handeln. Wir setzen jetzt das Zeichen, ab 1.10. wird es wieder deutlich günstiger. Das, was wir leisten können, leisten wir. Aber das ist schon eine Herkulesaufgabe.
1: Neben dem Tankrabatt plant die Regierung auch einen Spritpreisdeckel ab kommendem Jahr. NRW-Verkehrsminister Krischer hat angekündigt, dass marode Brücken schneller saniert werden sollen.
3: Es geht darum, dass wir Brückenersatzneubauten sehr viel schneller realisieren, als das in der Vergangenheit üblich war.
1: Zusammen mit der Autobahngesellschaft und der Deutschen Bahn hat Krischer eine Absichtserklärung unterschrieben. Darin versprechen sich alle Seiten, schneller und unkomplizierter zusammenzuarbeiten. Zum Beispiel sollen aufwendige Planfeststellungsverfahren abgeschafft werden. Außerdem sollen Bauunternehmen mehr Freiheiten bekommen. Bisher machen ihnen die Behörden oft detaillierte Vorgaben. Im Gegenzug wollen Behörden Druck machen bei der Bauzeit. Und auch das ist noch wichtig. Die USA, Dänemark und Grönland haben im Streit um die Arktisinsel einen Durchbruch verkündet. In der kommenden Woche werde voraussichtlich ein Abkommen mit den USA zu Grönland unterschrieben. US-Präsident Trump schränkt die Pressefreiheit in den USA weiter ein. Mehrere Medien, darunter CNN, dürfen nicht mehr zu Pressekonferenzen ins Weiße Haus. Im Abendspiel der Fußball-Bundesliga hat Bayern München gegen Union Berlin gewonnen. Am Ende stand es 7:0. Forscher haben eine neue Katzenart entdeckt, zum ersten Mal seit 100 Jahren. Sie lebt in Bolivien und unsere Korrespondentin Anne Herberg weiß genau, wie sie aussieht.
4: Kleine Schnauze, kurze runde Ohren, schwarze Rosetten auf dem hellen Fell, wie ein Leopard. Doch mit etwa 46 Zentimetern Länge und einem Gewicht von 1,4 Kilogramm ist das Tier kleiner als eine durchschnittliche Hauskatze. Ihr Name? Leopardus tilcayo.
1: Eine Familie hatte die Wildkatze vor 10 Jahren gefunden. Genetisch genauer gesagt wurde sie untersucht, aber erst jetzt. Und das war WDR aktuell. Das Wetter in Nordrhein-Westfalen: in der Nacht zwischen Niederrhein und Münsterland etwas Regen, sonst trocken bei 14 bis 9 Grad. Tagsüber bewölkt mit etwas Sonne, im nördlichen Westfalen noch etwas Regen. Dazu in Menden bis 20 Grad, in Lünen bis 21 und in Aachen bis 22 Grad. Am Sonntag